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1: Ich bin Hendrik Daum. Die Deutsche Bischofskonferenz warnt vor einem Rechtsruck in Deutschland. Die jüngsten Landtagswahlen seien ein klarer Hinweis für wachsenden Populismus. Das sagte der Vorsitzende Bischof Wilmer zu Beginn der Herbstvollversammlung in Fulda. Völkischer Nationalismus und Christentum seien aber unvereinbar. Auch das bewusste Schlechtreden des Landes sei eine gefährliche Entwicklung, so Wilmer. Bei jedem Einkauf profitieren, das verspricht Lidl mit seiner App Lidl Plus. Aber kann auch wirklich jeder profitieren? Der Verbraucherzentrale Bundesverband bezweifelt das und hat gegen Lidl geklagt. Heute will das Oberlandesgericht in Brandenburg an der Havel eine Entscheidung verkünden. Finn Wiens berichtet.
2: App öffnen, womöglich noch einen Coupon aktivieren. Für ältere Menschen oder Menschen mit Behinderung ist das schwierig, findet der Verbraucherzentrale Bundesverband. Er sieht die Gleichbehandlung verletzt, wenn nicht wirklich jeder von Vergünstigungen profitieren kann. Die Verbraucherzentrale hatte auch gegen die Rabatt-Apps von Penny und Netto geklagt, bislang ohne Erfolg. Das gesamte Thema könnte letztlich beim Bundesgerichtshof landen.
1: Auf dem Rhein wird es für Frachtschiffe immer schwieriger. Nach Angaben des Bundesverbands der deutschen Binnenschifffahrt sind auf dem besonders betroffenen Mittelrhein nur noch vereinzelt Güterschiffe unterwegs. An mehreren Pegeln wurden inzwischen historische Tiefstände gemessen. Allerdings sollen Ende der Woche die Wasserstände wieder etwas ansteigen. Aus Angst vor digitaler Gewalt ziehen sich immer mehr Frauen im Netz zurück. Sie posten weniger Fotos und sind seltener aktiv. Laut einer Umfrage im Auftrag des Deutschen Frauenrats schränken 2/3 ihr Online-Verhalten ein aus Angst vor Deepfakes, Drohungen und Belästigung. Bei den 18- bis 39-Jährigen sind es sogar fast 80%.
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3: In der Nacht locker bewölkt oder klar, Tiefstwerte um 11 bis 8 Grad. Tagsüber gibt's wieder viel Sonnenschein, nur ein paar dünne hohe Wolken bei 24 bis 27 Grad.
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1: Ich bin Hendrik Daum. Kurz vor der geplanten Pflegereform liegen Union und SPD weiter über Kreuz. Bundesgesundheitsminister Linnemann fordert Milliarden vom Bund für die Pflegekassen. Die SPD will dagegen auch die private Pflegeversicherung stärker beteiligen. Sohe Tassovali mit den Einzelheiten.
2: Wirklich viel Zeit bleibt nicht. Den gesetzlichen Pflegekassen droht bis Jahresende schon ein Minus von 4,4 Milliarden Euro. Linnemann will deshalb schon jetzt am Mittwoch einen Gesetzentwurf ins Kabinett bringen und höhere Beiträge verhindern. Die SPD droht allerdings, das Gesetz zu blockieren, wenn es dabei nur ums Sparen geht. Sie will außerdem die Kosten für Menschen im Pflegeheim begrenzen. Linnemann lehnt das wiederum ab.
1: Aus Angst vor digitaler Gewalt ziehen sich immer mehr Frauen im Netz zurück. Sie posten weniger Fotos und sind seltener aktiv. Laut einer Umfrage im Auftrag des Deutschen Frauenrats schränken 2/3 ihr Online-Verhalten ein aus Angst vor Deepfakes, Drohungen und Belästigung. Bei den 18- bis 39-Jährigen sind es sogar fast 80%. Eine Starship-Rakete hat erstmals die Erde umkreist. Deutlich schneller als geplant hat die Riesenrakete des Raumfahrtunternehmens SpaceX von Elon Musk bei der Umrundung 26 Satelliten in der Erdumlaufbahn ausgesetzt. Nach 3 Stunden war die Mission beendet. Die Starship landete im Pazifik. Auf dem Rhein wird es für Frachtschiffe immer schwieriger. Nach Angaben des Bundesverbands der deutschen Binnenschifffahrt sind auf dem besonders betroffenen Mittelrhein nur noch vereinzelt Güterschiffe unterwegs. An mehreren Pegeln wurden inzwischen historische Tiefstände gemessen. Allerdings sollen Ende der Woche die Wasserstände wieder etwas ansteigen.

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1: In der Nacht locker bewölkt oder klar, Tiefstwerte um 11 bis 8 Grad. Tagsüber gibt's wieder viel Sonnenschein, nur ein paar dünne hohe Wolken bei 24 bis 27 Grad.

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1: Ich bin Hendrik Daum. Ob in der Gastronomie, dem Baugewerbe oder in der Pflege, Menschen mit Einwanderungsgeschichte sind in vielen Branchen der deutschen Wirtschaft unverzichtbar. Laut dem Statistischen Bundesamt hat mehr als ein Viertel der Beschäftigten einen Migrationshintergrund. In vielen Bereichen liegt ihr Anteil sogar noch deutlich höher. Zum Beispiel bei Köchinnen und Köchen bei über 50% und in der Kranken- und Altenpflege bei über 30%. Das Tech-Unternehmen OpenAI veröffentlicht sein neues KI-Modell wegen Sicherheitsbedenken erst einmal nicht. Es habe in Tests seine Nutzer nicht immer ehrlich darüber informiert, welche Aktionen es unternommen hat. Das sagte ein Unternehmensmanager dem Wall Street Journal. Außerdem habe die Software teilweise auf eigene Initiative gehandelt, ohne sich vorher eine Erlaubnis einzuholen. Geplant war, dass die neue ChatGPT-Version 6.1 Astra in den kommenden Tagen oder Wochen herauskommen sollte. Bei jedem Einkauf profitieren, das verspricht Lidl mit seiner App Lidl Plus. Aber kann auch wirklich jeder profitieren? Der Verbraucherzentrale Bundesverband bezweifelt das und hat gegen Lidl geklagt. Heute will das Oberlandesgericht in Brandenburg an der Havel eine Entscheidung verkünden. Finn Wiens berichtet.
2: App öffnen, womöglich noch einen Coupon aktivieren. Für ältere Menschen oder Menschen mit Behinderung ist das schwierig, findet der Verbraucherzentrale Bundesverband. Er sieht die Gleichbehandlung verletzt, wenn nicht wirklich jeder von Vergünstigungen profitieren kann. Die Verbraucherzentrale hatte auch gegen die Rabatt-Apps von Penny und Netto geklagt, bislang ohne Erfolg. Das gesamte Thema könnte letztlich beim Bundesgerichtshof landen.
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3: In der Nacht locker bewölkt oder klar, Tiefstwerte um 11 bis 8 Grad. Tagsüber gibt's wieder viel Sonnenschein, nur ein paar dünne hohe Wolken bei 24 bis 27 Grad.
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1: Ich bin Hendrik Daum. Einen schönen guten Morgen. Kurz vor der geplanten Pflegereform liegen Union und SPD weiter über Kreuz. Bundesgesundheitsminister Linnemann fordert Milliarden vom Bund für die Pflegekassen. Die SPD will dagegen auch die private Pflegeversicherung stärker beteiligen. Suhr Tasovali mit den Einzelheiten.
2: Wirklich viel Zeit bleibt nicht. Den gesetzlichen Pflegekassen droht bis Jahresende schon ein Minus von 4,4 Milliarden Euro. Linnemann will deshalb schon jetzt am Mittwoch einen Gesetzentwurf ins Kabinett bringen und höhere Beiträge verhindern. Die SPD droht allerdings, das Gesetz zu blockieren, wenn es dabei nur ums Sparen geht. Sie will außerdem die Kosten für Menschen im Pflegeheim begrenzen. Linnemann lehnt das wiederum ab.
1: Aus Angst vor digitaler Gewalt ziehen sich immer mehr Frauen im Netz zurück. Sie posten weniger Fotos und sind seltener aktiv. Laut einer Umfrage im Auftrag des Deutschen Frauenrats schränken 2/3 ihr Online-Verhalten ein aus Angst vor Deepfakes, Drohungen und Belästigung. Bei den 18- bis 39-Jährigen sind es sogar fast 80%. Ob in der Gastronomie, dem Baugewerbe oder in der Pflege, Menschen mit Einwanderungsgeschichte sind in vielen Branchen der deutschen Wirtschaft unverzichtbar. Laut dem Statistischen Bundesamt hat mehr als ein Viertel der Beschäftigten einen Migrationshintergrund. In vielen Bereichen liegt ihr Anteil sogar noch deutlich höher. Zum Beispiel bei Köchinnen und Köchen bei über 50% und in der Kranken- und Altenpflege bei über 30%. Eine Starship-Rakete hat erstmals die Erde umkreist. Deutlich schneller als geplant hat die Riesenrakete des Raumfahrtunternehmens SpaceX von Elon Musk bei der Umrundung 26 Satelliten in der Erdumlaufbahn ausgesetzt. Nach 3 Stunden war die Mission schon beendet. Die Starship landete im Pazifik.
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3: 13 Grad, ein bisschen mild.

0: Wilder als gestern Morgen, stellenweise aber auch heute Morgen bewölkt. Es wird heute ein ähnlich schöner Tag wie gestern. Auch heute nonstop Sonne und am Nachmittag Temperaturen bis zu 26 Grad. So gegen 15 Uhr erwarten wir die Höchstwerte. Heute Morgen eher noch unter 20 Grad. Also die 20 Grad Marke, die fällt erst am Mittag, mit die Sonne fast ungetrübt vom Himmel scheint. Auch morgen nochmal ein schöner sonniger Tag. Ab Donnerstag zieht sich's ein bisschen zu. Freitag kann es ein paar Regenschauer geben, aber jetzt erstmal das schöne Wetter genießen.
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0: Wir gucken auf die Straßen und sehen keine größeren Behinderungen. Erinnern aber nochmal an die neuen Standorte der Blitzeranhänger. In Schweinfurt, Neutorstraße Richtung Stadtmitte gesichtet. Zeller, Mainhöhe, Kloster Oberzell steht immer noch. Gerne mal Feedback. Und mein Bernhard von Iphofen kommend, auch hier gerne mal Feedback. Der steht ja schon fast eine Woche. Also wir geben das dann gerne weiter, wenn sich daran irgendwas ändert.

0: Schönen guten Morgen, hier ist Radio Gong, euer Heimvorteil. Heute ist der 29. September. Schön, dass ihr dabei seid, schön, dass ihr schon wach seid. Es ist kurz nach 5:30.
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2: Ich bin Christian Heider. Guten Morgen. Die große Neuordnung im Supermarktgeschäft kommt auch in der Region an, allerdings mit Ausnahmen. Edeka darf mehrere Teegutmärkte in Mainfranken und der Region Main-Rhön vorerst nicht übernehmen. 6 Standorte bleiben für mindestens 4 Jahre außen vor, darunter Märkte in Bad Neustadt, Schonungen, Estenfeld und Würzburg. Während die Übernahme von 178 Filialen genehmigt wurde, ist die Zukunft dieser Märkte weiter offen. Auch Rewe hat Interesse an Teilen des Teegutnetzes. Kein Prozess gegen die früheren Chefs des Kommunalunternehmens im Landkreis Würzburg. Das Landgericht Würzburg hat die Anklage gegen die ehemalige Würzburger OB-Kandidatin Eva von Fittinghoff-Scheel und Alexander Schramel nicht zugelassen. Die Staatsanwaltschaft hatte den beiden Untreue in 4 Fällen vorgeworfen. Im Kern ging es um Gehalts- und Ausgleichszahlungen. Nach Ansicht des Gerichts reicht die Beweislage derzeit nicht für eine Verurteilung. Die Entscheidung ist allerdings noch nicht rechtskräftig. Der Katholikentag in Würzburg hat im Mai zehntausende Besucher in die Stadt gelockt. Jetzt ist er endgültig Geschichte. Derzeit zieht die Geschäftsstelle der Großveranstaltung um nach Paderborn. Dort findet der nächste Katholikentag statt. Derzeit wird das Inventar aus den Räumen in der Bibrastraße verladen. Nach Angaben der Organisatoren werden die Lastwagen ab Donnerstag in Paderborn entladen. Beim Würzburger Katholikentag waren 74.000 Besucher an 5 Tagen da. OpenAI verschiebt die Veröffentlichung seines neuen KI-Modells. Grund sind Sicherheitsbedenken. Wie das Wall Street Journal berichtet, hat die Software in Tests Nutzer nicht immer ehrlich über ihre eigenen Aktionen informiert. Nach Angaben eines OpenAI-Managers handelte das System teils sogar eigenständig, ohne vorher eine Erlaubnis einzuholen. Eigentlich sollte die neue ChatGPT-Version 6.1 Astra in den kommenden Tagen erscheinen.
0: Wir werden euch weiter auf dem Laufenden halten, hier bei Radio Gong.
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0: Na, das sieht doch nach einem schönen Tag aus. Wir haben ein paar Wolkenfetzen, aber ansonsten verspricht das heute wieder ein richtig schöner, sonniger Tag zu werden. Der Tag heute steht dem im Nichts nach. Heute Morgen ein bisschen milder, 12 Grad. Und um 12 knacken wir auch die 20 Grad Marke. Auch heute geht es wieder rauf bis auf 26 Grad. Heute Nachmittag wieder ein strahlend blauer Himmel. Und bis morgen bleibt es erstmal dabei. Donnerstag auch nicht schlecht. Paar Wolken bei 23 Grad, aber die sonnigsten Tage heute und morgen solltet ihr genießen, denn das Wochenende wird ein bisschen unbeständiger, aber so richtig schlimmes Wetter ist erstmal nicht in Sicht.
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0: Der Service für euch, die Blitzanhänger gesehen in Main-Bernheim von Iphofen, wurde nochmal bestätigt. Zell am Main, Höhe Klosterzell, Schweinfurt, Kurt-Schumacher-Straße, der Blitzanhänger in der 30-Zone. Wenn ihr noch was gesehen habt, gerne mitteilen, 0800 30 80 900, unsere kostenlose Service-Hotline. Geben wir gerne an alle weiter, alles, was ihr uns so meldet.
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0: Mit Frank Beil. Ich wünsche einen schönen Dienstag.

Und plötzlich sind alle wieder 15. Ja, die Backstreet Boys sind zurück. Seit Freitag spielen sie in Düsseldorf 10 Konzerte mit 500.000 Menschen. Und ich habe das Gefühl, alle fahren hin. Ich kenne einige, die fahren da 2-3 Mal hin, um sich einfach in, ja, die gute alte Zeit zurückzubeamen. 33 Jahre nach der Gründung sind die Backstreet Boys zurück und bringen, ja, viele schöne Jugenderinnerungen zurück. Erinnerungen an die unbeschwerte Jugend, konserviert in vielen, vielen Hits, wo man schön mitsingen und kreischen kann. So, auch heute beginnt in Düsseldorf, wer heute noch nichts vorhat und vielleicht noch Karten auf dem Schwarzmarkt bekommt. Was steht heute noch an diesem Dienstag, dem 29. September? Ja, das Motto heute für diesen Dienstag: Gib Acht für ein starkes Herz. Heute ist Weltherztag. Da soll man auf 8 Faktoren achten, die für ein starkes Herz besonders wichtig sind. Okay, lasst mal den Check machen. 8 Faktoren für ein starkes Herz. Blutdruck, ja, sollte nicht zu hoch sein. Cholesterinwerte, ja, nicht so viel fettiges Essen. Gewicht, am besten kein Übergewicht, ja. Nicht rauchen. Blutzuckerwerte sind gut für ein starkes Herz, also wenn die nicht zu hoch sind. Man sollte sich gesund ernähren und man sollte ausreichend schlafen und viel bewegen. Also das mit ausreichend schlafen, das hat schon mal nicht geklappt. Es ist 5.43 Uhr. Vielleicht heute schöne Wetter für mehr Bewegung nutzen. Das Herz wird es euch danken. Und vielleicht Mittagsschlaf in der Sonne. Auch das ist gut fürs Herz. Gehen wir es also gechillt an dem Tag der Herzgesundheit. Heute übrigens auch ein guter Tag für unseren Geldbeutel. Heute Abend könnt ihr euer Glück herausfordern. 91 Millionen Euro sind im Euro-Jackpot. Aber nicht so sehr darüber aufregen, wenn ihr es nicht holt. Ist auch wenig gut fürs Herz. In diesem Sinne, einen schönen Dienstagmorgen, der 29.

schönen entspannten Dienstagmorgen. Hier ist Radio Gong, euer Heimvorteil. Ja, was gibt's Neues? Über wen spricht man heute? Über unseren Ministerpräsidenten Markus Söder. Habt ihr das mitbekommen? Unser Ministerpräsident Markus Söder ist gestern mit dem grünen Oberbürgermeister von München auf dem Oktoberfest zusammen Achterbahn gefahren. Was ist da los? Die haben ein Versprechen eingelöst. Wenn München den Zuschlag für Olympia bekommt, fahren wir zusammen Achterbahn. Und das haben sie gestern getan. Im Fünfer-Looping, dem Olympia-Looping auf der Wiesn. Wobei die Vergabe der Olympischen Spiele ja erst 2029 ist. Aber München darf sich als einzige Stadt in Deutschland um den Titel bewerben. Auch Madrid, London oder Budapest gehen ins Rennen. Und mal gucken, wenn München dann tatsächlich Austragungsort wird, ob sie dann nochmal zusammen Achterbahn fahren. Das gestern sah auf jeden Fall für den Zuschauer recht lustig aus. Ja, und was ist da los in München? Momentan haben wir noch Karten für das Fußball-Länderspiel in München am kommenden Donnerstag. Das entwickelt sich mehr und mehr zum Ladenhüter. Und das in der Stadt, die Olympia austragen will. Das Nations League-Spiel der DFB 11 am kommenden Donnerstag gegen Serbien ist noch nicht ausverkauft. Experten sehen den Grund daran, dass momentan noch das Oktoberfest läuft und es schwer ist, für Auswärtige ein Hotelzimmer in München zu bekommen, was viele Fans dann wohl abschreckt. Wobei, hier bei uns braucht man das gar nicht. Nach dem Spiel ist man, wenn die Autobahn frei ist, nach 2-3 Stunden wieder zu Hause. Oder man nimmt den ersten Zug um 4 von München zurück, vorher noch auf Oktoberfest. Also wie gesagt, vielleicht hat es auch noch keiner mitbekommen, das Länderspiel, das Nations League-Spiel am Donnerstag gegen Serbien in München ist noch nicht ausverkauft. Vielleicht kann man sich hier einen schönen Vize-Freitag in München planen. Aber wie gesagt, ich warne davor, schwierig ein Hotelzimmer zu bekommen. Da zahlt man schon Mondpreise zur Wiesnzeit.

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1: Ich bin Fabian Schaffer. Guten Morgen. Die Regierungskoalition ringt weiter um eine Einigung im Streit um die Finanzierung der Pflegeversicherung. Am späten Abend haben Bundeskanzler Merz, Gesundheitsminister Linnemann und Finanzminister Klingbeil darüber beraten. Unklar ist, ob das Spitzentreffen ein Ergebnis gebracht hat. Linnemann hat Klingbeil zu Milliardenzahlungen des Bundes an die Pflegekassen aufgefordert. Die SPD beharrt dagegen auf einer Kostenbeteiligung der privaten Pflegeversicherung und einen sogenannten Pflegedeckel, also die Begrenzung des zu leistenden Eigenanteils. Das Tech-Unternehmen OpenAI veröffentlicht sein neues KI-Modell wegen Sicherheitsbedenken erst einmal nicht. Es habe in Tests seine Nutzer nicht immer ehrlich darüber informiert, welche Aktionen es unternommen hat, sagte ein Unternehmensmanager dem Wall Street Journal. Außerdem habe die Software teilweise auf eigene Initiative gehandelt, ohne sich vorher eine Erlaubnis einzuholen. Bei jedem Einkauf profitieren, das verspricht Lidl mit seiner App Lidl Plus. Aber kann auch wirklich jeder profitieren? Der Verbraucherzentrale Bundesverband bezweifelt das und hat gegen Lidl geklagt. Heute will das Oberlandesgericht in Brandenburg an der Havel eine Entscheidung verkünden. Finn Wiens berichtet.
2: App öffnen, womöglich noch einen Coupon aktivieren. Für ältere Menschen oder Menschen mit Behinderung ist das schwierig, findet der Verbraucherzentrale Bundesverband. Er sieht die Gleichbehandlung verletzt, wenn nicht wirklich jeder von Vergünstigungen profitieren kann. Die Verbraucherzentrale hatte auch gegen die Rabatt-Apps von Penny und Netto geklagt, bislang ohne Erfolg. Das gesamte Thema könnte letztlich beim Bundesgerichtshof landen.
1: Nach dem Wahlsieg der Linkspartei in Berlin drohen die CDU und CSU geführten Bundesländer mit finanziellen Konsequenzen für die Hauptstadt. CSU-Fraktionschef Holleczek kündigte nach einem Treffen der Unionsländer in München eine gemeinsame Initiative an. Sollte in Berlin eine Landesregierung gebildet werden, die Ansätze von Antisemitismus im Programm habe, werde man die Geldzahlungen an die Hauptstadt hinterfragen.
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3: Für 6 Teegutmärkte in der Region bleibt die Zukunft weiter offen. Zwar hat das Bundeskartellamt die Übernahme von insgesamt 178 Filialen durch Edeka genehmigt, einzelne Standorte sind davon aber ausgenommen. Edeka darf diese nicht innerhalb der nächsten 4 Jahre erwerben. Betroffen sind Märkte in Bad Neustadt, Oberelsbach, Schonungen, Gerbrunn sowie 2 Standorte in Würzburg und Estenfeld. Dreiste Fahrraddiebe haben am Wochenende in der Würzburger Zellerau ordentlich Beute gemacht. In der Wörthstraße verschwanden aus Innenhöfen gleich 2 abgeschlossene Pedelecs. Die Räder wurden zwischen Samstagabend und Sonntagmittag bzw. in der Nacht zum Sonntag gestohlen. Der Schaden geht jeweils in die Tausende.
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4: So, wie schaut's heute aus? Auch heute wieder von früh bis spät Sonnenschein, Kai.
5: Genau so sieht's aus und das mit 11 Stunden Sonnenschein. Von früh bis spät scheint die Sonne, später sind ein paar dünne, hohe Wolkenfelder dabei. Der Ostwind frischt etwas auf und die Temperaturen steigen dazu auf Höchstwerte von 24 bis 27 Grad, die sich geschützt in der Sonne noch viel, viel wärmer anfühlen. Morgen ändert sich wenig. Am Donnerstag starten wir noch mit Sonnenschein, dann ziehen immer mehr Wolken auf und vor allen Dingen westlich von Schweinfurt und Würzburg gibt es bis zum Abend Schauer und Gewitter.
4: Dankeschön, Kai.
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4: Ja, der Service für euch. Wir gucken stündlich, halbstündlich auf die Straßen. Heute Morgen läuft's. Keine größeren Verkehrsstörungsmeldungen. Der Blitzanhänger in Schweinfurt, Kutschumacher Straße, nicht vergessen. 30er-Zone. Blitzanhänger schon seit ein paar Tagen in Zell, Höhe Kloster Oberzell. Hat immer noch keiner abgeholt. Und mein Bernheim von Iphofen kommend. Gute Fahrt euch.
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4: Mit Frank Beil. Ich wünsche einen schönen Dienstag.

Back to Black, aber wir sind bei euch. Euer Heimvorteil um 10 Minuten nach 6 hier auf Radio Gong. Und ruhig heute oder generell mal etwas länger duschen, das entspannt nicht nur, sondern sorgt nachweislich auch für mehr Ideen und Kreativität. Man sagt nicht umsonst, die besten Einfälle kommen einem unter die Dusche. Moment. Ja, kurz die Dusche an hier. Tatsächlich hat die Wissenschaft eine Erklärung dafür. Beim Duschen sind wir beschäftigt, aber nicht überfordert. Das Gehirn schaltet in eine Art Leerlaufmodus. Und während wir duschen, können dann die Gedanken frei umherschweifen. Und genau dann beginnt das Gehirn, Informationen neu zu verknüpfen. Plötzlich entstehen Ideen, auf die man am Schreibtisch trotz stundenlangen Grübels nicht gekommen wäre. Also, öfter mal duschen. Und dazu kommt noch ein positiver Effekt beim Duschen. Unter der Dusche sind wir weitgehend von Ablenkungen geschützt. Keine Handybenachrichtigungen, keine Familie. Ein paar Minuten will einfach niemanden etwas von uns. Und noch dazu entspannt warmes Wasser. Der Stresspegel sinkt, der Kopf wird freier. Kreative Lösungen haben dann ein leichteres Spiel. Auch das zeigen ja Studien, dass neue Ideen besonders häufig in Momenten entstehen, in denen wir gerade gar nicht aktiv an einer Lösung suchen. Also, mehr Mut zum Duschen. Wir brauchen, glaube ich, mehr Duschen auf der Arbeit, oder? Dann läuft's!

0: Wir sind bei euch. Every breath you take. Einen schönen Dienstagmorgen. Wir machen euch startklar für den Dienstag. Und damit ihr heute mitreden könnt, gucken wir mal, was heute so die Gesprächsthemen sind. Über was spricht man heute in der Region?
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2: Hier bei uns in Schweinfurt tüfteln die Studenten der THWS an der Zukunft der Medizin. Ein Laufroboter, der Medikamente, Essen und Pflegeprodukte an die Betten der Patienten bringt. Ein rollendes Computerterminal, das in Echtzeit virtuelle Expertisen und Hilfe von Spezialisten und KI abrufen kann. Lebensrettende Trainings für Notfallsanitäter mit Hilfe von Virtual Reality. Was nach Science-Fiction klingt, dürfte in den Kliniken der Region bald Alltag sein. Im Rahmen eines gemeinsamen Projekts arbeiten Fachhochschule, Startups und die Würzburger Uniklinik zusammen. Erste Eindrücke gab es jetzt anlässlich des Events Cross-Industry 3.0. Dort gab es sogar schon erste Praxisversuche. Es ist also nur noch eine Frage der Zeit, bevor uns im Krankenhaus R2D2 und C3PO fragen, wie geht es denn heute? Aus den Kliniken der Region, Leon Wagner.
3: Bei uns im Landkreis Würzburg haben es Feuerwehrleute aus der Nachbarschaft auf große Plakate geschafft, dank dreier Studentinnen aus der Region. Sie entwickelten nämlich mit der Freiwilligen Feuerwehr Hüchberg die Idee und Umsetzung echter Menschen auf große Werbeflächen. Dazu gibt es Slogans wie Du hoffst, jemand kommt, sei jemand oder Ausreden, löschen kein Feuer. So soll die Kampagne Aufmerksamkeit schaffen und zugleich zum Mitmachen motivieren. Solche Studi-Hingucker gibt es immer wieder. Die Technische Hochschule Würzburg-Schweinfurt will praktische Berufsbeispiele aus dem echten Leben mit Studienprojekten umsetzen und Firmen oder in diesem Fall Vereine bekommen Hilfe von angehenden Profis. Wir sind gespannt, was als nächstes kommt. Diese Woche enden ja auch die Semesterferien an der THWS. Aus Hüchberg, Alex Mader.
4: Bei uns im Landkreis Kitzingen gibt's eine komplette Ausstellung nur über Handtaschen. Richtig gehört. Es glänzen, glitzern und strahlen über 80 Modelle aus über 100 Jahren Vergangenheit von Gucci, Prada und Co. Im Knauf-Museum gibt's diese Handtaschen-Zeitreise. Angefangen zum Beispiel bei der Flappertasche mit Perlenbesatz. Die gibt's ja auch in der aktuellen Staffel von Babylon Berlin zu sehen. Denn die goldenen 20er waren auch der Anfang der selbstverständlichen Begleitung einer Handtasche im Alltag. Und ungewöhnliche Materialien sieht man auch. Leder, Perlen, was es alles so gibt. Aber auch Formen, zum Beispiel klitzeklein, wo nicht mal ein Pillendöschen reinpasst, eine Lippenform oder die Form einer Kamera. Und man lernt was, Louis Vuitton hat mal eine Champagner-Herstellertasche gemacht, in die 5 Champagner-Flaschen reinpassen mussten. Aus Iphofen, Simon Stefan.
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0: der Dienstagmorgen bei Radio Gong. Es ist 6:30. Schön, dass ihr mit dabei seid.
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2: Ich bin Christian Heider. Guten Morgen. Edeka darf einige Märkte von Teegut übernehmen, aber nicht alle. Für 6 Teegut-Märkte in der Region bleibt die Zukunft weiter offen. Das hat das Kartellamt festgelegt. Insgesamt 178 Filialen übernimmt Edeka, einzelne Standorte sind ausgenommen. 4 Jahre lang darf Edeka diese nicht erwerben. Das sind die Märkte unter anderem in Bad Neustadt, Oberelsbach, Schonungen, Gerbrunn sowie 2 Standorte in Würzburg und Estenfeld. Was aus ihnen wird, ist noch unklar. Auch der Konkurrent Rewe interessiert sich für Teile des Teegut-Netzes. Immer mehr Strom statt Sprit. Das Ladenetz für Elektroautos in Mainfranken wächst rasant. Nach Zahlen der Bundesnetzagentur gibt es inzwischen mehr als 1600 öffentliche Ladepunkte in der Region. Vor 5 Jahren waren es gerade einmal 320. Die Zahl hat sich also verfünffacht. Außerdem wird das Laden immer schneller. Rund 520 Schnellladepunkte stehen inzwischen zur Verfügung. Erst gestern ist mit einem Tesla Supercharger in Würzburg der größte Schnellladeplatz der Stadt eröffnet worden. Bluthochdruck, Herzinfarkt oder Schlaganfall. Herz-Kreislauf-Erkrankungen betreffen auch in Unterfranken viele Menschen. Darauf macht der heutige Weltherztag aufmerksam. Nach Zahlen des AOK Gesundheitsatlas haben rund 245.000 Unterfranken Bluthochdruck. Zudem erlitten zuletzt mehr als 2.000 Menschen einen Herzinfarkt und fast 15.000 Patienten wurden innerhalb der vergangenen 10 Jahre wegen eines Schlaganfalls behandelt. Risikofaktoren sind unter anderem Bewegungsmangel, Rauchen und dauerhafter Stress. Aus Angst vor digitaler Gewalt ziehen sich immer mehr Frauen im Netz zurück. Sie posten weniger Fotos, sind seltener aktiv. Laut einer Umfrage im Auftrag des Deutschen Frauenrats schränken 2/3 ihr Online-Verhalten ein, aus Angst vor Deepfakes, Drohungen und Belästigung. Bei den 18- bis 39-Jährigen sind es sogar fast 80%.
0: Wir halten euch weiter auf dem Laufenden hier beim Heimvorteil.
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0: Noch sehen wir nichts, noch ist es dunkel. Um 6:50 geht die Sonne auf und um 6:45 abends dann schon wieder unter. In der Zwischenzeit muss man das Wetter genießen, denn es wird, glaube ich, auch heute sehr schön, oder? Kai, wie sonnig wird es heute und wie stark ist diese Herbstsonne noch? Wo liegt der UV-Index heute?
3: Der ist nicht mehr hoch. Der liegt bei maximal 4, das ist mäßig. Das heißt, sehr empfindliche Personen müssten um die Mittagszeit schon ziemlich lange draußen sein, um sich einen Sonnenbrand zu holen. Ansonsten bekommt man allenfalls ein bisschen Farbe. Jetzt geht es ja immer weiter mit der Sonnenscheindauer runter, also auf natürliche Art und Weise. Und die Wolken werden in der nächsten Zeit dann dominieren. Heute bleibt es auf jeden Fall sonnig bei 24 bis 27 Grad. Morgen schaut es nochmal ähnlich aus. Am Donnerstag überwiegen dann die Wolken. Am Nachmittag und Abend erwarten uns vom Spessart der erste Schauer und Gewitter. Und auch der Freitag bringt weitere Schauer und Gewitter.
0: Dankeschön, Kai.
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0: Ja, normaler Verkehr heute Morgen. Der allmorgendliche Wahnsinn geht so langsam los auf den Straßen. Heute Morgen warten Blitzer in Main-Bernheim von Iphofen kommend. Zell, Höhe Kloster Oberzell und Schweinfurt Kurt-Schumacher Straße. Ein schöner kleiner Blitzeranhänger. Oh, klein ist er nicht, eher groß. Gute Fahrt!
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0: Mit Frank Beil. Ich wünsche einen schönen Dienstag.

0: Noch nicht wach? Dann einfach Radio noch lauter drehen. Dann haben auch die Nachbarn was davon. Einen schönen Dienstagmorgen mit den Original-Wachmachern braucht man schon an so einem Dienstagmorgen, dem zweiten Arbeitstag oder Schultag der Woche. Wie schaut es bei euch aus? Wir haben 6.40 Uhr heute Morgen schon gesqueecht oder gedrückt oder geknautscht. Squeezies, vor allem Squeezy-Dumpings, erleben wieder einen absoluten Hype.
1: Ziel ist es, den goldenen Dumpling zu haben. 3, 2, 1.
2: Oh mein Gott! 3, 2, 1.
3: Oh mein Gott, you got it!
4: Nach dem Labubo-Trend ist jetzt der nächste Social-Media-Trend in der City angekommen. Squishy Dumplings, also Quetschspielzeuge in verschiedenen Farben, die in Form eines Dumplings kommen. Das Besondere, es gibt Special Editions in Gold, Regenbogen oder beispielsweise Glitzer. Welche Farbe ihr habt, seht ihr aber erst nach dem Auspacken. Jetzt könnt ihr auf den Squishy Dumpling-Zug mit aufspringen, denn an der RAN in der Nürnberger Straße haben wir solche Squishy Dumplings entdeckt.
0: Na, da passt's ja. Zum Stressabbau nach dem Tanken einfach Quetschspielzeug kaufen. Eine gute Idee, denn Knautschspielzeug ist nicht nur bei Jugendlichen, sondern auch bei immer mehr Erwachsenen wieder extrem beliebt, hat vielleicht was damit zu tun, dass das Leben immer stressiger wird. Und es ist wissenschaftlich bewiesen, dass wiederholte Kneten und Drücken liefert dem Nervensystem ein sogenanntes tiefenwirksames haptisches Feedback. Squishy Dumpings hilft nachweislich vielen Menschen nicht nur bei ADHS, sondern auch im stressigen Büroalltag, hilft nervöse Energie zu kanalisieren, Stress abzubauen und die Konzentration zu fördern. In diesem Sinne, squeeze it. Obwohl aufgrund des enormen Hypes, muss man auch dazu sagen, überschwemmen derzeit viele billige Nachahmungen den Markt. Die Stiftung Warentest hat eine ausdrückliche Warnung vor minderwertigen Squishy Dumplings herausgegeben. Also hier vielleicht mal ein Auge drauf werfen. Ansonsten ist zu diesem TikTok-Hype eigentlich nichts Negatives zu sagen. Ja? Alles, was entspannt, ist irgendwo gut in unseren stressigen Zeiten. Also... Squeeze it!

Tastes Like Summer. 7:12. Noch haben wir Herbst bei 12 Grad, aber heute Nachmittag kommt der Sommer zurück. 15 Uhr, so der Höhepunkt mit 26 Grad wieder. Die Freibäder haben leider schon geschlossen, aber man kann ja auch schön in den Weinbergen chillen oder am Main oder an dem ein oder anderen Badesee. Ich warne euch, das Wasser ist doch schon recht frisch. 17 Grad aktuell die Wassertemperatur im freien Gewässer. Übrigens Freizeittipp Baggersee Schweinfurt. Daneben gibt es einen schönen Kletterwald. Kann man mit der ganzen Familie seinen Spaß haben. Ansonsten, wer sich mit seinen Kumpels mal wieder battlen möchte, Battlecard in Estenfeld lädt heute wieder von 14 bis 20 Uhr ein, mit echten Cards in virtuellen Welten um die Wette zu fahren. Zum Beispiel mit Mario Kart. Also einfach mal sich fühlen wie Luigi. Mario Kart im Real Life bei Battlecard in Estenfeld. Und wer Aggressionen abbauen muss, ist immerhin schon Dienstag, heute Abend wieder bei Rage Axe. Axt und Messer werfen, aber auch Bogenschießen, das alles in der Posthalle von 17 bis 22 Uhr. Und wer einfach nur entspannen möchte, heute Abend Kisalis Aquafit Abend in der Kisalis Therme in Bad Kissingen. Da gibt es 2 Aquafitnesskurse, die dauern 30 Minuten, zu dem Thermeneintritt enthalten. Und danach kann man sich dann schön entspannen um 18.15 Uhr. Nur so als Tipp, alle unsere Tipps für diesen Dienstag auf radiogong.com, damit ihr wisst, was geht. Für einen schönen Dienstag, und er wird schön. In gut 20 Minuten geht die Sonne auf und sie wird auch heute nonstop scheinen.

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1: Ich bin Fabian Schaffer. Guten Morgen. Gesundheitsminister Linnemann will bei den Kinderkrankentagen zurück zur Regelung vor Corona. Statt 15 soll jedes Elternteil künftig wieder 10 Tage pro Kind und Jahr bekommen. Das berichtet die Augsburger Allgemeine. Aus der SPD kommt deutlicher Widerstand. Zoe Tassovali berichtet.
2: Die Corona-Pandemie ist vorbei und die Sonderregeln sollten jetzt laut Linnemann auch wieder auslaufen. Für dieses Jahr bleibt's aber noch bei 15 Tagen pro Elternteil. Alleinerziehende bekommen 30. Die SPD ist gegen eine generelle Kürzung. Sie sei falsch, denn Eltern mit kranken Kindern brauchen genau in solchen Momenten vor allem Zeit und Unterstützung.
1: Am Vormittag wird in Berlin der Deutsche Schulpreis verliehen. Im Finale stehen 15 Schulen. Die meisten Nominierten kommen aus Bayern, Baden-Württemberg, Hessen und Nordrhein-Westfalen. Der Hauptpreis ist mit 100.000 Euro dotiert. Außerdem gibt es 5 weitere Preise. Die Jury bewertet unter anderem die Unterrichtsqualität, die Leistung und den Umgang mit Vielfalt an den Schulen. Eine 87-jährige Rentnerin darf nach ihrer Zwangsräumung in Madrid zurück in ihre Wohnung. Ihre Anwältin hat eine Einigung mit den Eigentümern bekannt gegeben. Die Miete darf künftig höchstens 30% ihres Bruttoeinkommens betragen. Die schwerbehinderte Frau, die 70 Jahre dort gelebt hatte, war vergangene Woche auf einer Trage abtransportiert worden. Zehntausende Spanier hatten dagegen protestiert. Die Riesenrakete Starship des privaten Raumfahrtunternehmens SpaceX hat es bei einem Testflug erstmals in eine Umlaufbahn der Erde geschafft. Geplant war eigentlich eine rund 10-stündige Mission, bei der die Rakete die Erde insgesamt etwa 6-mal umrunden sollte. Nach dem erfolgreichen Einlenken in die Umlaufbahn teilte SpaceX allerdings mit, dass das Starship deutlich früher als geplant wieder zur Erde zurückkehren solle.
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3: Kein Prozess gegen die früheren Chefs des Kommunalunternehmens im Landkreis Würzburg. Das Landgericht Würzburg hat die Anklage gegen Eva von Fittinghoff-Scheele und Alexander Schramel nicht zugelassen. Die Staatsanwaltschaft hatte beiden Untreue in 4 Fällen vorgeworfen. Im Kern ging es um Gehalts- und Ausgleichszahlungen. Nach Ansicht des Gerichts reicht die Beweislage derzeit nicht für eine Verurteilung. Die Entscheidung ist allerdings noch nicht rechtskräftig. Eigentlich ging es nur um einen beinahe Zusammenstoß. Am Ende wurde die Polizei eingeschaltet. In Tüngersheim gerieten am Sonntagabend ein Fußgänger und ein E-Scooter-Fahrer nach einem beinahe Unfall in Streit. Dabei soll der bislang unbekannte Mann dem 33-Jährigen mehrere Faustschläge versetzt haben. Anschließend flüchtete er gemeinsam mit 2 Begleitern.
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4: So, gestern stellenweise bis zu 27 Grad. Wird der September wieder heißer als im langjährigen Mittel, Kai?
5: Hitze ist vielleicht etwas übertrieben. Wir hatten 2 Hitzetage mit mehr als 30 Grad zu Beginn des Monats in Würzburg. Ansonsten ist der Monat ja wärmer als im langjährigen Mittel. In der Region sind es so 2 bis knapp 3 Grad. Das ist schon einiges. Und heute setzen wir noch einen drauf mit 24 bis 27 Grad und viel Sonnenschein. Morgen sieht's ähnlich aus und dann verabschieden wir den September. Und der Oktober am Donnerstag startet mit immer mehr Wolken. Besonders westlich von Schweinfurt und Würzburg gibt's bis zum Abend Schauer und Gewitter.
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2: Wer sich jetzt mit dem Auto unterwegs macht, im Berufsverkehr maximal 12 Minuten Verzögerung im Schnitt. Auf den üblichen Pendlerstrecken ist einiges los, aber normaler Berufsverkehr heißt das in der Fachsprache. Das ist normal. Ansonsten haben wir, wie gesagt, keine größeren Staus oder Behinderungen. Es ist einfach viel los auf den Straßen. Geblitzt wird mein Bernheim von Iphofen kommen, Zell am Main, Höhe Kloster Oberzell und Schweinfurt Kurt-Schumacher Straße, Vorsicht, 30er Zone.
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2: Mit Frank Beil. Einen schönen Dienstag wünsche ich.

Minute nach 7. Wie geht nochmal der Sonnengruß? Sagt Hallo zur Sonne. In diesen Minuten geht die Sonne auf. Zeit auch mal Danke zu sagen an die Sonne. Habt ihr das mitbekommen? Wir haben jetzt schon mit der Energie der Sonne so viel Strom erzeugt wie im ganzen letzten Jahr. Wow! Am Sonntag hat zum Beispiel im Landkreis Würzburg laut dem Bayernwerk Sonnenstrom komplett den Energieverbrauch im Landkreis gedeckt. Gestern immerhin 92%, aufs Jahr kommen wir auf 87%. Mit der Kraft der Sonne haben wir jetzt schon so viel Energie erzeugt wie im letzten Jahr und das Ende September. Das liegt natürlich an den vielen, vielen Sonnenstunden, die wir dieses Jahr schon hatten, aber auch daran, dass sich die Zahl der Solaranlagen im letzten Jahr verdoppelt hat in den letzten 6 Jahren. 500 Solarparks stehen mittlerweile in Unterfranken und die können jetzt schon 2,7 Millionen Haushalte mit Strom versorgen. Und man muss sagen, es ist erst der Anfang. Gerade mal 21% der Stromerzeugung kommt aus der Solarenergie. Danke an dieser Stelle an die Sonne. Die nutzen auch immer mehr clevere private Haushalte, ob mit Balkonkraftwerk oder auch mit einer PV-Anlage. Und das ist richtig clever, gerade in Zeiten von steigenden Spritpreisen. Ich habe mir das mal durchgerechnet hier und da sind mir die Tränen gekommen. Kombiniert mit einem E-Auto kostet eine Tankfüllung zurzeit ca. 10 Euro. Also wenn man sie mit dem eigenen Solarstrom lädt. Zwischen 8 und 12 Cent kostet eine selbstproduzierte Kilowattstunde Strom. Mit einem durchschnittlichen Stromverbrauch von 18 kW fährt man 100 Kilometer für 2 Euro Energiekosten. Experten sagen, so nach 8 bis 12 Jahren hat sich eine PV-Anlage auf dem Dach gerechnet. Wenn die Sonne weiter so schön scheint. Danke an die Sonne, an die Energie der Sonne in diesem Jahr. Jetzt schon im September so viel Energie produziert wie im gesamten letzten Jahr. 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

0: 18 Minuten nach 7. Auf die Good Old Days und auf das das Beste noch vor uns liegt, oder? 91 Millionen im Euro-Lotto-Jackpot heute Abend für alle, die ihr Glück herausfordern wollen. Grüße heute Morgen auch nach Wülfertshausen an die Jania Wirsing. Jania Wirsing, sie will für die Region die Krone holen, nachdem sie am Wochenende mit der deutschen Weinkönigin nicht geklappt hat. Die kommt aus Sachsen-Anhalt und nicht von hier. Aber die nächste Brezenkönigin, die könnte von hier kommen, denn Janina hat Großes vor.
1: Die 19-Jährige, die trägt schon den Titel der schnellsten Bäckerin Bayerns. Jetzt strebt sie nach Höherem. Janja will nämlich bayerische Brezenkönigin werden.
2: Ich mache meinen Job mit Leidenschaft. Ich möchte die Leidenschaft gern an andere Leute weitergeben. Schon vor meiner Ausbildung hatte ich die Möglichkeit, mit meinem Chef auf Berufsinformationsveranstaltungen zu gehen und konnte da schon junge Menschen dafür begeistern. Und das würde ich einfach gern weiterhin tun.
1: Und wir alle haben es jetzt in der Hand, ob Janjas Traum Wirklichkeit wird. Bis morgen Abend 20 Uhr könnt ihr nämlich noch für Janja abstimmen, direkt auf dem Instagram-Kanal des Bayerischen Bäckerhandwerks.
0: Na, dann lassen wir doch gleich mal ein Like da für Janja. Instagram unter Bäcker in Bayern. So, holen wir uns den Titel Brezenkönigin zu uns in die Region. So, wer darf heute schon feiern? Die Nadja natürlich, die hat heute einen runden Geburtstag und deine Tochter, die grüßt dich ganz lieb. Jenny, Grüße an die Nadja heute zum Geburtstag nach Arnstein. Der süße kleine Wirbelwind Emily feiert heute hoffentlich auch zum 8. Geburtstag. Emily, alles Gute und weiterhin viel Spaß beim Rumturnen. Deine Schwester grüßt dich ganz lieb. Und unser Geburtstagskind des Tages, das ist die Leni. Die wird heute 17. Ganz liebe Grüße schicken wir da nach Rimpa. Da trainiert sie momentan die Purzelgarde, macht momentan auch ein Praktikum in der Krankenkasse. Auf all das, all deine Wünsche heute in Erfüllung gehen und auch in diesem Lebensjahr einen wunderbaren Geburtstag. Leni, und viel Spaß mit dem Geburtstagsgutschein des Tages für einen der DM-Märkte. Happy Birthday an alle, die heute feiern. An diesem 29.

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1: Mal Dankeschön an die ganzen schönen Dinge im Leben mit Benson Boone hier auf Radio Gong. 7:30 ist es. Schön, dass ihr dabei seid.
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3: Ich bin Christian Heider. Guten Morgen. Die Übernahme zahlreicher Teegutmärkte durch Edeka kann starten, bekommt in der Region aber teilweise einen Dämpfer. Das Bundeskartellamt hat 6 Filialen in Mainfranken und Main-Rhön von der Genehmigung ausgenommen. Betroffen sind Märkte in Bad Neustadt, Oberelsbach, Schonungen, Gerbrunnen, Würzburg und Estenfeld. Diese Standorte darf Edeka zunächst 4 Jahre lang nicht übernehmen. Wie es dort weitergeht, ist noch offen. Insgesamt wurde der Kauf von 178 Teegutfilialen genehmigt. Für viele Studierende in Würzburg deckt die BAföG-Wohnpauschale die Miete nicht ab. Nach einer Analyse des Immobilienportals immowelt.de kostet eine studententypische 40 Quadratmeter Wohnung in Würzburg derzeit durchschnittlich 466 Euro Kaltmiete. Das sind 86 Euro mehr als die Wohnpauschale. Vom BAföG-Höchstsatz von 992 Euro wurden damit rund 47% alleine für die Miete benötigt. Bundesweit reicht die Wohnpauschale laut Studie in 82 von 138 untersuchten Hochschulstädten nicht aus. Besonders teuer ist Studieren in München. Der Katholikentag in Würzburg ist nun auch organisatorisch abgeschlossen. Die Geschäftsstelle der Großveranstaltung zieht derzeit von der Bibra-Straße in der Innenstadt nach Paderborn um. Dort findet der nächste Katholikentag statt. Aktuell wird das Inventar verladen, ab Donnerstag sollen die Lastwagen in Paderborn entladen werden. Zum Katholikentag in Mai waren rund 74.000 Besucher zu den Veranstaltungen in Würzburg gekommen. Nach dem Wahlsieg der Linkspartei in Berlin erhöhen die unionsgeführten Bundesländer den Druck auf die Hauptstadt. CSU-Fraktionschef Holleczek kündigte nach einem Treffen der CDU- und CSU-Länder in München eine gemeinsame Initiative an. Sollte in Berlin eine Landesregierung mit aus Sicht der Union antisemitischen Positionen zustande kommen, wollen die Länder die Finanzhilfen für die Hauptstadt auf den Prüfstand stellen.
1: Wir werden euch weiter darüber auf dem Laufenden halten.
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1: So, die Sonne ist aufgegangen. Sie scheint auch heute. Die Frage, wie lange noch? Wie lange hält das ruhige Herbstwetter noch? Bis zum Wochenende?
4: Das hält im Prinzip noch länger. Wir kriegen nur einen kleinen Knick. Und diesen Knick gibt es am Donnerstag gegen Abend und am Freitag. Das Wochenende wird dann wieder freundlicher werden. Und ein ganz, ganz großer Knick deutet sich nach Mitte der kommenden Woche in Blickrichtung übernächstes Wochenende an. Da geht es tiefer in den Herbst. Und jetzt ist es noch so wie im Sommer mit 24 bis 27 Grad und viel Sonne. Am Nachmittag kommen ein paar dünne, hohe Wolken dazu. Morgen schaut es ähnlich aus und dann am Donnerstag kommen eben die Wolken, später mit Schauern und Gewittern.
1: Dankeschön, Kai.
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1: Heute brauchen Autofahrer Geduld. Viel Verkehr heute, viel langsamer auf den Pendlerstrecken. Betroffen die B19 von Lengfeld nach Würzburg, die B27 von Verzöchheim nach Würzburg, auch die B8 von Kitzingen nach Würzburg, auch die B19 von Giebelstadt kommend, auch in Schweinfurt haben wir heute Morgen lebhaften Verkehr. Und es sieht so aus, als ob sie es heute auf die 30er-Zone abgesehen haben. Gerbrunn stehen sie in der Bushaltestelle Sandbühlweg, 30er-Zone. Am hungrigen Bühl ist man auch hungrig, in Heidingsfeld, 30er-Zone. Mein Bernheim hat sich von Epofen Blitzer aufgebaut. Gündersleben am Ortsausgang, Zell, Höhe Kloster Oberzell und Schweinfurt auch 30er-Zone. Kurt-Schumacher-Straße steht der Blitzeranhänger.
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1: Mit Frank Beil. Ich wünsche einen schönen Dienstag.

20 vor 8. Hier ist Radio Gong. Wir sind für euch da, sagen euch, über was und wen man heute so spricht. Ja, über unseren Ministerpräsidenten Markus Söder wird wieder gesprochen. Markus Söder ist doch tatsächlich gestern mit dem grünen Oberbürgermeister von München auf dem Oktoberfest zusammen Achterbahn gefahren. Was ist denn da los? Gut, die haben ein Versprechen eingelöst. Wenn München den Zuschlag für Olympia bekommt, dann fahren wir zusammen Achterbahn. Und das haben sie gestern im Fünferlooping, dem Olympia-Looping auf der Wiesn gemacht. Wobei die Vergabe der Olympischen Spiele erst 2029 ist. Aber München geht für Deutschland ins Rennen gegen Städte wie Madrid, London oder Budapest. Vielleicht müssen sie dann nochmal Achterbahn fahren, wenn sich München auch hier dann durchsetzt. Aber trotz Olympia-Vergabepläne ist das nächste Fußball-Länderspiel in München nicht ausverkauft. Was ist da los in München? Das Nations League-Spiel der DFB-Elf am kommenden Donnerstag gegen Serbien ist noch nicht ausverkauft. Einer der Gründe könnte das Oktoberfest sein. Wegen der Wiesn ist es schwer, ein Hotelzimmer in München zu bekommen, was viele Fans wohl abschreckt. Wobei, wer hier in der Region lebt, der braucht doch gar kein Hotelzimmer. Nach dem Spiel ist man, wenn die Autobahn frei ist, nach 2-3 Stunden wieder zu Hause. Oder man nimmt den ersten Zug morgens um 4 zurück, vorher nochmal aufs Oktoberfest. Also wer Donnerstag noch nichts vorhat, es gibt noch Karten für das Nations League-Spiel am kommenden Donnerstag in München. Vielleicht ja mit dem ersten Sieg nach dem Unentschieden und der Niederlage könnte am Donnerstag ja der erste Sieg anstellen. Und wer mal ein Länderspiel erleben will, schlag zu. Noch gibt's Tickets für das Nations League-Spiel am Donnerstag in München. Mit Radio Gong nichts Wichtiges verpassen. Für einen schönen Dienstagmorgen, der 29. September.

Just Give Me a Reason. An diesem Dienstag hier auf Radio Gong. Heute ist der 29. Heute Weltherztag. Das Motto heute am Weltherztag: Gib Acht für ein starkes Herz. Da soll man auf 8 Faktoren achten, die für ein starkes Herz besonders wichtig sind. Lass uns mal einen Check machen. 8 Faktoren, die für Herzgesundheit sprechen. Blutdruck, der sollte normal sein. Cholesterinwerte nicht zu hoch. Gewicht auch nicht so hoch. Ihr solltet am besten Nichtraucher sein. Die Blutzuckerwerte sollten okay sein. Man sollte sich gesund ernähren und ausreichend schlafen und viel bewegen. Das sind die 8 Faktoren für ein gesundes Herz. Also das mit dem ausreichend Schlafen, das hat schon mal nicht geklappt. Wir haben 8:10. Vielleicht heute das schöne Wetter für mehr Bewegung nutzen oder vielleicht auch für den Mittagsschlaf. Schlafen ist ja auch gut. Schön chillen in der Sonne bei 26 Grad ist, glaube ich, auch gut fürs Herz. Heute am Welttag des Herzens.

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1: Ich bin Fabian Schaffer. Guten Morgen. Die hohen Spritpreise machen das Laden von Elektroautos offenbar attraktiver. Mehrere große Betreiber melden, dass ihre öffentlichen Ladesäulen stärker genutzt werden als noch vor einem Jahr. Eng wird es trotzdem meist nicht, denn gleichzeitig belegt ist nur ein kleiner Teil der Ladepunkte. Thomas Bleskin berichtet.
2: Für E-Autofahrer heißt das, an öffentlichen Säulen ist zwar mehr los, aber freie Plätze gibt es in der Regel noch genug. Vattenfall und EWE melden seit Jahresbeginn deutlich mehr geladenen Strom. Auch ENBW, E.ON und Aral sehen eine steigende Nutzung. Als Gründe nennen die Betreiber vor allem mehr Elektroautos auf den Straßen und die hohen Kraftstoffpreise.
1: Der gesellschaftliche Zusammenhalt in Deutschland hat sich leicht verbessert. Das zeigt der aktuelle Religionsmonitor der Bertelsmann Stiftung. Das Vertrauen in die Regierung und das Gerechtigkeitsempfinden bleiben aber gering. Das Verhältnis zwischen Staat und Bürgern ist weiter belastet. Viele Menschen haben laut der Studie stabile soziale Beziehungen und übernehmen Verantwortung fürs Gemeinwohl. Der Deutsche Pflegerat hat die schwarz-rote Koalition aufgefordert, die Pläne für eine Pflegereform umfassend zu überarbeiten. Besonders kritisch seien die höheren Hürden beim Zugang zu Pflegegraden und die geplante Streichung des Entlastungsbetrags bei Pflegegrad 1, sagte Verbandspräsidentin Vogler dem Redaktionsnetzwerk Deutschland. Gesundheitsminister Linnemann will morgen einen Gesetzentwurf ins Kabinett bringen. Die SPD droht mit einer Blockade. Das Oberlandesgericht in Brandenburg an der Havel will heute seine Entscheidung über die Rabatt-App des Discounters Lidl verkünden. Geklagt hat der Verbraucherzentrale Bundesverband. Er sieht eine Diskriminierung bestimmter Bevölkerungsgruppen, die die App nicht benutzen können und damit auch keine Rabatte auf Produkte bekommen, beispielsweise ältere Menschen. Eine solche Klage gab es bereits gegen die Discounter Netto und Penny.
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3: Ein leerer Akku wird für E-Autofahrer in Mainfranken immer seltener zum Problem. Die Zahl der öffentlichen Ladepunkte hat sich in den vergangenen 5 Jahren verfünffacht und liegt inzwischen bei mehr als 1600. Und auch beim Schnellladen geht es voran. Rund 520 Schnellladepunkte gibt es mittlerweile in der Region. Zuletzt kam in Würzburg ein neuer Ladepark mit 16 Schnellladesäulen dazu. Für viele Studierende in Würzburg wird bezahlbarer Wohnraum zum Problem. Eine Auswertung des Immobilienportals Immowelt zeigt, die durchschnittliche Kaltmiete für eine 40 Quadratmeter Wohnung liegt bei 466 Euro und damit 86 Euro über der BAföG-Wohnpauschale. Bundesweit reicht diese Wohnpauschale laut Studie in 82 von 138 Hochschulstädten nicht aus.
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4: So, wer schon aus dem Fenster geschaut hat, das macht Laune. Auch heute scheint die Sonne. Auch heute wieder von früh bis spät. Kai?
5: Genau so sieht's aus. Und das mit 11 Stunden Sonnenschein. Von früh bis spät scheint die Sonne. Später sind ein paar dünne, hohe Wolkenfelder dabei. Der Ostwind frischt etwas auf und die Temperaturen steigen dazu auf Höchstwerte von 24 bis 27 Grad, die sich geschützt in der Sonne noch viel, viel wärmer anfühlen. Morgen ändert sich wenig. Am Donnerstag starten wir noch mit Sonnenschein. Dann ziehen immer mehr Wolken auf und vor allen Dingen westlich von Schweinfurt und Würzburg gibt es bis zum Abend Schauer und Gewitter.
4: Dankeschön, Kai.
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4: Ja, der Berufsverkehr heute Morgen schon recht anspruchsvoll, bisschen mehr los als sonst, aber er geht langsam zurück. Auf den üblichen Pendlerstrecken braucht er bis zu 10 Minuten länger, aber wir haben jetzt keine größeren Staus. Es ist der allmorgendliche Wahnsinn, der sich da bietet. Ansonsten haben wir sehr viele Blitzer, vor allem in den 30er-Zonen, nicht nur in Schweinfurt, wo sie in der Kurt-Schumacher-Straße stehen. Gerbrunn, Bushaltestelle Sandbühlweg, wurde mehrmals gemeldet. Auch am hungrigen Bühl in Heidingsfeld eine 30er-Zone. Eine Lasermessung bekommen wir gerade rein auf der B8 nach Markt Heidenfeld. Da sind nur 60 erlaubt. Bitte hier an die Geschwindigkeitsbegrenzungen halten. Am besten überall, dann könnt ihr, kann es euch egal sein, wo geblitzt wird. Ne? Zum Beispiel Ortsausgang Güntersleben, Main-Bernheim von Iphofen kommen, auch am Kloster Oberzell noch ein Blitzer und in Schweinfurt auch in der Neutorstraße. Gute Fahrt euch!
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4: Mit Frank Beil. Ich wünsche einen schönen Dienstag.

Ein bisschen jammern ist erlaubt. Und mit keinem Song geht das besser als mit Bittersweet Symphony. Und wenn ihr heute gestresst seid oder im Job nicht weiterkommt, einfach mal duschen. Duschen sorgt nachweislich für mehr Ideen und Kreativität und außerdem entspannt's. Nicht umsonst kommen einem die besten Einfälle in der Dusche, sagt man. Tatsächlich hat die Wissenschaft dafür eine Erklärung. Beim Duschen schaltet unser Gehirn auf eine Art Leerlaufmodus. Und dabei können dann die Gedanken frei herumschweifen und genau dann beginnt das Gehirn, Informationen neu zu verknüpfen. Also plötzlich entstehen dann Ideen, die man am Schreibtisch trotz stundenlangen Grübelns einfach nicht bekommen hätte. Öfter mal duschen. Komm, lass mal duschen hier. Dazu kommt noch ein weiterer positiver Effekt. Unter der Dusche sind wir weitgehend vor Ablenkung geschützt. Also keine Handybenachrichtigungen, keine Kollegen, die reinkommen, keine Familie. Für ein paar Minuten will einfach mal niemand was von uns. Und außerdem entspannt warmes Wasser beim Duschen. Der Stresspegel sinkt, der Kopf wird freier und kreative Lösungen haben dann ein einfach leichteres Spiel. Das zeigen auch Studien, dass neue Ideen besonders häufig in Momenten entstehen, in denen wir gerade nicht aktiv nach einer Lösung suchen. Also Mut zum länger Duschen heute an diesem Dienstag.

0: Einen schönen Dienstagmorgen mit Radio Gong, eurem Heimvorteil. Und da wollen wir gucken, dass ihr heute auch mitreden könnt. Welche Themen sind denn heute wichtig? Über was spricht man heute an diesem Dienstag?
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2: Hier bei uns in Schweinfurt tüfteln die Studenten der THWS an der Zukunft der Medizin. Ein Laufroboter, der Medikamente, Essen und Pflegeprodukte an die Betten der Patienten bringt. Ein rollendes Computerterminal, das in Echtzeit virtuelle Expertisen und Hilfe von Spezialisten und KI abrufen kann. Lebensrettende Trainings für Notfallsanitäter mit Hilfe von Virtual Reality. Was nach Science-Fiction klingt, dürfte in den Kliniken der Region bald Alltag sein. Im Rahmen eines gemeinsamen Projekts arbeiten Fachhochschule, Startups und die Würzburger Uniklinik zusammen. Erste Eindrücke gab es jetzt anlässlich des Events Cross-Industry 3.0. Dort gab es sogar schon erste Praxisversuche. Es ist also nur noch eine Frage der Zeit, bevor uns im Krankenhaus R2D2 und C3PO fragen, wie geht es denn heute? Aus den Kliniken der Region, Leon Wagner.
3: Bei uns im Landkreis Würzburg haben es Feuerwehrleute aus der Nachbarschaft auf große Plakate geschafft, dank dreier Studentinnen aus der Region. Sie entwickelten nämlich mit der Freiwilligen Feuerwehr Hüchberg die Idee und Umsetzung echter Menschen auf große Werbeflächen. Dazu gibt es Slogans wie Du hoffst, jemand kommt, sei jemand oder Ausreden, löschen kein Feuer. So soll die Kampagne Aufmerksamkeit schaffen und zugleich zum Mitmachen motivieren. Solche Studi-Hingucker gibt es immer wieder. Die Technische Hochschule Würzburg-Schweinfurt will praktische Berufsbeispiele aus dem echten Leben mit Studienprojekten umsetzen und Firmen oder in diesem Fall Vereine bekommen Hilfe von angehenden Profis. Wir sind gespannt, was als nächstes kommt. Diese Woche enden ja auch die Semesterferien an der THWS. Aus Hüchberg, Alex Mader.
4: Bei uns im Landkreis Kitzingen gibt's eine komplette Ausstellung nur über Handtaschen. Richtig gehört. Es glänzen, glitzern und strahlen über 80 Modelle aus über 100 Jahren Vergangenheit von Gucci, Prada und Co. Im Knaufmuseum gibt's diese Handtaschen-Zeitreise. Angefangen zum Beispiel bei der Flappertasche mit Perlenbesatz. Die gibt's ja auch in der aktuellen Staffel von Babylon Berlin zu sehen. Denn die goldenen 20er waren auch der Anfang der selbstverständlichen Begleitung einer Handtasche im Alltag. Und ungewöhnliche Materialien sieht man auch. Leder, Perlen, was es alles so gibt. Aber auch Formen, zum Beispiel klitzeklein, wo nicht mal ein Pillendöschen reinpasst, eine Lippenform oder die Form einer Kamera. Und man lernt was, Louis Vuitton hat mal eine Champagner-Herstellertasche gemacht, in die 5 Champagner-Flaschen reinpassen mussten. Aus Iphofen, Simon Stefan.
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0: Einen schönen Dienstagmorgen hier mit Radio Gong. Es ist kurz nach 8:30.
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2: Ich bin Christian Heider. Guten Morgen. Die große Neuordnung im Supermarktgeschäft kommt auch in der Region an, allerdings mit Ausnahmen. Edeka darf mehrere Tiergutmärkte in Mainfranken und der Region Main-Rhön vorerst nicht übernehmen. 6 Standorte bleiben für mindestens 4 Jahre außen vor, darunter Märkte in Bad Neustadt, Schonungen, Estenfeld und Würzburg. Während die Übernahme von 178 Filialen genehmigt wurde, ist die Zukunft dieser Märkte weiter offen. Auch Rewe hat Interesse an Teilen des Tiergutnetzes. Kein Prozess gegen die früheren Chefs des Kommunalunternehmens im Landkreis Würzburg. Das Landgericht Würzburg hat die Anklage gegen die ehemalige Würzburger OB-Kandidatin Eva von Fittinghoff-Scheel und Alexander Schramel nicht zugelassen. Die Staatsanwaltschaft hatte den beiden Untreue in 4 Fällen vorgeworfen. Im Kern ging es um Gehalts- und Ausgleichszahlungen. Nach Ansicht des Gerichts reicht die Beweislage derzeit nicht für eine Verurteilung. Die Entscheidung ist allerdings noch nicht rechtskräftig. Der Katholikentag in Würzburg hat im Mai zehntausende Besucher in die Stadt gelockt. Jetzt ist er endgültig Geschichte. Derzeit zieht die Geschäftsstelle der Großveranstaltung um nach Paderborn. Dort findet der nächste Katholikentag statt. Derzeit wird das Inventar aus den Räumen in der Bibra-Straße verladen. Nach Angaben der Organisatoren werden die Lastwagen ab Donnerstag in Paderborn entladen. Beim Würzburger Katholikentag waren 74.000 Besucher an 5 Tagen da. OpenAI verschiebt die Veröffentlichung seines neuen KI-Modells. Grund sind Sicherheitsbedenken. Wie das Wall Street Journal berichtet, hat die Software in Tests Nutzer nicht immer ehrlich über ihre eigenen Aktionen informiert. Nach Angaben eines OpenAI-Managers handelte das System teils sogar eigenständig, ohne vorher eine Erlaubnis einzuholen. Eigentlich sollte die neue ChatGPT-Version 6.1 Astra in den kommenden Tagen erscheinen.
0: Wir werden euch darüber weiter auf dem Laufenden halten, hier beim Heimvorteil.
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0: So, die Sonne scheint, noch ist es recht frisch bei 13 Grad. Kai, wie stark ist diese Herbstsonne noch? Müssen wir auf den UV-Index achten?
3: Der ist nicht mehr hoch. Der liegt bei maximal 4, das ist mäßig. Das heißt, sehr empfindliche Personen müssten um die Mittagszeit schon ziemlich lange draußen sein, um sich einen Sonnenbrand zu holen. Ansonsten bekommt man allenfalls ein bisschen Farbe. Jetzt geht es ja immer weiter mit der Sonnenscheindauer runter, also auf natürliche Art und Weise. Und die Wolken werden in der nächsten Zeit dann eh dominieren. Heute bleibt es auf jeden Fall sonnig bei 24 bis 27 Grad. Morgen schaut es nochmal ähnlich aus. Am Donnerstag überwiegen dann die Wolken. Am Nachmittag und Abend erwarten uns vom Spessart der erste Schauer und Gewitter. Und auch der Freitag bringt weitere Schauer und Gewitter.
0: Dankeschön, Kai.
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0: Wir schauen auf die Straßen. Es läuft hier und da etwas langsamer als sonst. Größere Stauungen sehen wir aber momentan keine. Es sind die üblichen Pendlerstrecken. Da braucht es halt ein bisschen länger. Was auffällt, sind die vielen Blitzer heute Morgen, vor allem in 30er-Zonen, zum Beispiel Kurt-Schumacher-Straße in Schweinfurt, aber auch Gerbrund 30er-Zone an der Bushaltestelle Sandbühlweg. In Heidingsfeld standen sie heute Morgen auch am hungrigen Bühl, ja. Außerdem haben wir Blitzer, Ortsausgang von Güntersleben Richtung Rimpa. B19 jetzt auch, Abfahrt Lenkfeld in Höhe Schweinfurt und Main-Bernheim von Iphofen kommend. Genauso wie der Blitzeranhänger Höhe Klosterzell in Zell. Und Schwanfeld haben wir auch einen Blitzer bekommen. Abzweigung zur Opferbaumer Straße, 50er-Zone. Auch hier wird geblitzt.
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0: Mit Frank Beil. Ich wünsche einen schönen Dienstag.

0: feiern den September. Nicht mehr lange. Heute und morgen noch. Donnerstag ist Monatserster, aber jetzt haben wir erstmal noch Dienstag, den 29. September. Und der September hat uns viel Sonne gebracht. Ihr habt es gehört, er war wieder 2-3 Grad zu warm und viel zu sonnig. Der September, ein toller Monat. Und wenn man so auf die Trends guckt, liegt nicht nur chillen und auch nochmal ins Freibad gehen oder den Biergarten im September im Trend. Im Trend aktuell auch Squishies. Squishy Dumplings. Noch nie was von gehört? Dann geht mal auf TikTok.
1: Ziel ist es, den goldenen Dumpling zu haben. 3, 2, 1.
2: Oh mein Gott! 3, 2, 1.
3: Nach dem Labubo-Trend ist jetzt der nächste Social-Media-Trend in der City angekommen. Squishy Dumplings, also Quetschspielzeuge in verschiedenen Farben, die in Form eines Dumplings kommen. Das Besondere, es gibt Special Editions in Gold, Regenbogen oder beispielsweise Glitzer. Welche Farbe ihr habt, seht ihr aber erst nach dem Auspacken. Jetzt könnt ihr auf den Squishy Dumpling-Zug mit aufspringen, denn an der Ran in der Nürnberger Straße haben wir solche Squishy Dumplings entdeckt.
0: Da passt ja auch, ne, zum Stressabbau Quetschspielzeug an der Tanke. Squishy Dumplings, viele kennen es von ihren Kinder oder von TikTok, ist aber jetzt nicht nur so ein Kinder- und Jugendding, denn Knautschspielzeug ist auch bei Erwachsenen extrem beliebt, hat vielleicht was damit zu tun, dass das Leben immer stressiger wird und die Squishy-Schaft sagt ja, dass wiederholte Kneten und Drücken liefert dem Nervensystem tatsächlich ein sogenanntes tiefenwirksames haptisches Feedback, auf gut Deutsch hilft nachweislich vielen Menschen nicht nur bei ADHS, sondern auch im stressigen Büroalltag. Also Squishies helfen, nervöse Energie zu kanalisieren, Stress abzubauen und die Konzentration zu fördern. Probiert's aus. Squishy Dumpling, der Trend bei Social Media, auch an einigen Tankstellen jetzt bei uns entdeckt. Aber Vorsicht, aufgrund des enormen Hypes überschwemmen derzeit viele billige Nachahmungen den Markt. Die Stiftung Warentest hat eine ausdrückliche Warnung vor minderwertigen Squishy Dumplings herausgegeben. Aber ansonsten könnt ihr unbesorgt quetschen, drücken, Stress abbauen. Heute an diesem Dienstag mit dem Social Media Trend.

Der Dienstagmorgen bei Radio Gong. Langsam gehen auch die Temperaturen nach oben. Die 20-Grad-Marke werden wir das so gegen Mittag knacken und dann wird es sehr schnell warm, bis zu 26 Grad. Allerdings erst am Nachmittag und dann nicht so lange. Um 7 wird es schon wieder dunkel und dann gehen auch die Temperaturen wieder zurück. Bis dahin aber noch ein Hauch von Sommer. Leider haben die Freibäder schon fast alle zu. Das Dalle in Würzburg öffnet nochmal am Sonntag, allerdings nur für die Hunde. Müsst ihr als Hund verkneiden, wenn ihr nochmal ins Freibad wollt. Ansonsten gibt es ja auch viele Badeseen oder auch der Main, wobei, kleine Triggerwarnung, der Main hat nicht mehr so schöne Wassertemperaturen wie im Sommer, ist auch zurückgekommen auf Werte um die 17 Grad. Aber vielleicht eine Abkühlung bei 26 Grad. Wir werden euch auf jeden Fall heute durch den Vormittag noch begleiten mit ein paar coolen Tipps für diesen heißen Dienstag.

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3: Ich bin Fabian Schaffer. Guten Morgen. Der Deutsche Pflegerat fordert eine umfassende Überarbeitung der aktuellen Reformpläne für die Pflegeversicherung. Verbandspräsidentin Vogler sagte dem Redaktionsnetzwerk Deutschland, die höheren Hürden beim Zugang zu den Pflegegraden seien kritisch. Uli Reitinger berichtet aus Berlin.
4: Menschen mit Pflegegrad 1 klagen nur über verhältnismäßig geringe Einschränkungen im Alltag. Trotzdem bekommen auch sie einen Entlastungsbeitrag von knapp 1600 Euro im Jahr. Der Pflegerat kritisiert aber nicht nur die geplante Abschaffung dieser Entlastung, sondern er beklagt auch Einschnitte bei der Bezahlung der Pflegekräfte. Das gefährdet die Versorgung, heißt es.
3: In Kürze wird in Berlin der Deutsche Schulpreis verliehen. Im Finale stehen 15 Schulen. Die meisten Nominierten kommen aus Bayern, Baden-Württemberg, Hessen und Nordrhein-Westfalen. Der Hauptpreis ist mit 100.000 Euro dotiert. Die Jury bewertet unter anderem die Unterrichtsqualität, die Leistung und den Umgang mit Vielfalt an den Schulen. Der Deutsche Schulpreis wird seit 20 Jahren vergeben.
4: Einschnitte bei der Bezahlung der Pflegekräfte. Das gefährdet die Versorgung, heißt es.
3: In Kürze wird in Berlin der Deutsche Schulpreis verliehen. Im Finale stehen 15 Schulen. Die meisten Nominierten kommen aus Bayern, Baden-Württemberg, Hessen und Nordrhein-Westfalen. Der Hauptpreis ist mit 100.000 Euro dotiert. Die Jury bewertet unter anderem die Unterrichtsqualität, die Leistung und den Umfang.

0: ausländische Waren verhängt. Kanada hatte mit Gegenzöllen reagiert. Für Jürgen Klopp geht es im dritten Länderspiel als Bundestrainer nicht nur um einen Stimmungsaufschwung bei der Fußballnationalmannschaft, sondern auch darum, einen Negativrekord zu vermeiden. Gelingt der DFB-Elf am Donnerstag gegen Serbien in München erneut kein Sieg, ist Klopp der erste DFB-Cheftrainer, der keine seiner ersten drei Partien gewinnen konnte. In den Niederlanden gab es ein Remis gegen Griechenland, danach eine Niederlage.
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2: Für 6 Teegutmärkte in der Region bleibt die Zukunft weiter offen. Zwar hat das Bundeskartellamt die Übernahme von insgesamt 178 Filialen durch Edeka genehmigt, einzelne Standorte sind davon aber ausgenommen. Edeka darf diese nicht innerhalb der nächsten 4 Jahre erwerben. Betroffen sind Märkte in Bad Neustadt, Oberelsbach, Schonungen, Gerbrunn sowie 2 Standorte in Würzburg und Estenfeld. Dreiste Fahrraddiebe haben am Wochenende in der Würzburger Zellerau ordentlich Beute gemacht. In der Wörthstraße verschwanden aus Innenhöfen gleich 2 abgeschlossene Pedelecs. Die Räder wurden zwischen Samstagabend und Sonntagmittag bzw. in der Nacht zum Sonntag gestohlen. Der Schaden geht jeweils in die Tausende.
3: Dankeschön, Christian Heider, für dieses News-Update. Alles weitere aus Stadt und Region zum Nachlesen, radiogong.com und in der Gong-App.
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3: Die Sonne ist schon da, 14 Grad haben wir, heute wird's warm, bei teilweise bis zu 27 Grad, gefühlt nochmal richtig spätsommerlich, ansonsten haben wir viel Sonne. Morgen ähnliches Wetter, wir haben sehr warmen Altweibersommer, ansonsten ab Donnerstag werden wir dann einen sonnigen Start haben und danach die Wolken zahlreicher werden.
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3: Das Ganze um 8:53. Servus auf die Straßen. Wir haben noch ein paar Probleme. Das Ganze vor allem auf dem Stadtring Süd und rund um den Bahnhof. Ansonsten jede Menge Blitzer. Auf der B19 in Richtung Schweinfurt-Höhe, Abfahrt Lengfeld. Außerdem in Würzburg, Sillig-Müller-Straße, beidseitig, das ist eine 30er-Zone. Außerdem Güntersleben-Ortsausgang Richtung Rimper und die Blitzanhänger Main-Bernheim von Iphofen kommend und auf Zell am Main-Höhe, Kloster Oberzell nicht zu schnell fahren. Eine gute Fahrt zusammen.
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3: Einen wunderschönen Dienstagvormittag.
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0: Die Jungs aus Kascht, Fastboy und Music Sounds hier bei Radio Gong. Euer Sender mit Heimvorteil. Mit ihnen haben wir dieses Jahr gefeiert. Mal gucken, was wir heute feiern können.
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0: Heute Dienstag, der 29. Das heißt, in zwei Tagen geht's an der THWS schon wieder los. Ansonsten könnt ihr euch da schon mal ein bisschen warm feiern, sozusagen zum Auftakt. Heute beispielsweise abends in der Bombe ab 22 Uhr ist da für euch geöffnet. Ansonsten natürlich das schöne Wetter nutzen. Es gibt noch einige Biergärten, die offen sind. Wir haben auch Bingo heute Abend, jeden Dienstag in der Loma Bar. Auch der Trash TV Tuesday im Standard ist zurück. Ab 18.30 Uhr geht's weiter mit einer Folge Love Island VIP. Auch die Bars sind geöffnet, vom Bierhaus 111 bis Wohnzimmerbar. Und auch Indoor könnt ihr einiges machen. Zum Beispiel mal um die Wette fahren bei Battlecard ab 14 Uhr. Und ansonsten auch Rage X. Das Ganze heute mal ein bisschen Aggression rauslassen. 17 Uhr geht's da los. Egal was ihr macht, euch viel Spaß und viele weitere Tipps für euch zum Nachlesen auf radiogong.com und in der Gong App.
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1: Ich bin Christian Heider. Guten Morgen. Edeka darf einige Märkte von Teegut übernehmen, aber nicht alle. Für 6 Teegut-Märkte in der Region bleibt die Zukunft weiter offen. Das hat das Kartellamt festgelegt. Insgesamt 178 Filialen übernimmt Edeka, einzelne Standorte sind ausgenommen. 4 Jahre lang darf Edeka diese nicht erwerben. Das sind die Märkte unter anderem in Bad Neustadt, Oberelsbach, Schonungen, Gerbrunn sowie 2 Standorte in Würzburg und Estenfeld. Was aus ihnen wird, ist noch unklar. Auch der Konkurrent Rewe interessiert sich für Teile des Teegut-Netzes. Immer mehr Strom statt Sprit. Das Ladenetz für Elektroautos in Mainfranken wächst rasant. Nach Zahlen der Bundesnetzagentur gibt es inzwischen mehr als 1600 öffentliche Ladepunkte in der Region. Vor 5 Jahren waren es gerade einmal 320. Die Zahl hat sich also verfünffacht. Außerdem wird das Laden immer schneller. Rund 520 Schnellladepunkte stehen inzwischen zur Verfügung. Erst gestern ist mit einem Tesla Supercharger in Würzburg der größte Schnellladeplatz der Stadt eröffnet worden. Bluthochdruck, Herzinfarkt oder Schlaganfall. Herz-Kreislauf-Erkrankungen betreffen auch in Unterfranken viele Menschen. Darauf macht der heutige Weltherztag aufmerksam. Nach Zahlen des AOK Gesundheitsatlas haben rund 245.000 Unterfranken Bluthochdruck. Zudem erlitten zuletzt mehr als 2.000 Menschen einen Herzinfarkt und fast 15.000 Patienten wurden innerhalb der vergangenen 10 Jahre wegen eines Schlaganfalls behandelt. Risikofaktoren sind unter anderem Bewegungsmangel, Rauchen und dauerhafter Stress. Aus Angst vor digitaler Gewalt ziehen sich immer mehr Frauen im Netz zurück. Sie posten weniger Fotos, sind seltener aktiv. Laut einer Umfrage im Auftrag des Deutschen Frauenrats schränken 2/3 ihr Online-Verhalten ein, aus Angst vor Deepfakes, Drohungen und Belästigung. Bei den 18- bis 39-Jährigen sind es sogar fast 80%.
2: Das waren die Nachrichten. Dankeschön, Christian Heider. Alles weitere aus Würzburg und der Region zum Nachlesen. 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
2: Noch haben wir unter 20 Grad, 16 aktuell, so Pi mal Daumen, aber die Sonne strahlt schon hier ins Gong-Studio rein. Heute teilweise bis 27 Grad und ganz viel Sonne. Morgen ähnliches Wetter, am Donnerstag haben wir sonnigen Start, aber dann werden die Wolken zahlreicher.
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2: Das Ganze um 3:30. Servus auf die Straßen. Vorsicht auf der A3 Würzburg Richtung Frankfurt zwischen Helmstadt und Wertheim-Lenkfurt. Hier Gegenstände auf der Fahrbahn, der rechte Fahrstreifen blockiert. Außerdem jede Menge Blitzer, beispielsweise Gerbrunn Richtung Würzburg in der Würzburger Straße. Dann in Schwanfeld Ortsdurchfahrt Richtung Dippach, kurz nach der Abfahrt Richtung Opferbaum 50er-Zone. B19 raus Richtung Schweinfurt, Höhe Abfahrt Lenkfeld in Würzburg in der Silligmüller Straße und auch in der Annastraße wurde uns einer gemeldet. Gute Fahrt, nicht zu schnell fahren, wenn euch noch was auffällt, 0800 30 80 900 oder eine kurze WhatsApp hier ins Gong-Studio.
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2: Und ich wünsche euch einen wunderschönen Dienstagvormittag. Mhm.

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0: 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Heute treten an für den Kampf um den Mampf. Vorsicht, aufgepasst. Zum einen die Uromäuse, so nennt sich die Urologiestation, und die Flexus AG IT. Also die Uromäuse, die lieben sehr gutes Essen, aber auch sehr gute Atmosphäre mit den Patientinnen. Und die Flexus AG hat geschrieben, da wo man schön Mittagspause auf dem Balkon genießen kann, passend heute bei bis zu 27 Grad. Wer sich von den beiden jetzt am schnellsten bei uns meldet, dem liefern wir lecker Essen in der Mittagspause. Wer schickt den Hashtag Kampf um den Mampf per WhatsApp hier ins Gongstuhl mit seiner Firma, mit seiner Abteilung, sind das die Uromäuse oder die Flexus AG, gewinnt die Gong2Go Mittagspause. 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
1: Okay.

0: So entspannt ist euer Vormittag hier bei eurem Heimvorteil. Mit Fleetwood Mac und Dreams. Und ja, vielleicht träumen sie, vielleicht haben sie auch eine wichtige Besprechung. Aber der Kampf um den Mampf ist immer noch da. Zwischen den Uromäusen und der Flexus AG. Wer schnappt sich heute die Mittagspause mit Radio Gong? Bei wem kommen wir vorbei? Diana hatte sich gemeldet für die Missio-Klinik Urologie, Station 22. Und der Jan hat sich für die Flexus AG, für die IT gemeldet. So, vielleicht kennt ihr jemanden von denen. Sagt ihm Bescheid. Wir haben die Möglichkeit, bei euch heute vorbeizukommen und unsere Gong-Mittagspause vorbeizubringen. Ist das nicht was? Wenn ihr das auch mal erleben wollt, bewerbt euch auf radiogong.com oder über die Gong-App. Und ansonsten Daumen drücken und Bescheid sagen für die Uromäuse der Missio Klinik, Urologie Station 22 oder die Flexus AG IT. Wer meldet sich am schnellsten bei uns im Gong-Studio?
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1: Ich bin Fabian Schaffer. Der stellvertretende CDU-Vorsitzende Laumann hat kein Verständnis für die derzeitigen Forderungen der SPD im Pflegestreit. Die Wünsche der SPD würden alle sehr viel Geld kosten, sagte Laumann im Deutschlandfunk. Dieses Geld sei nicht da. Im Gegenteil, derzeit gehe es darum, in der Pflegeversicherung Geld einzusparen. Der Gesetzentwurf soll morgen ins Kabinett. Die SPD droht mit einer Blockade. Die hohen Spritpreise machen das Laden von Elektroautos offenbar attraktiver. Mehrere große Betreiber melden, dass ihre öffentlichen Ladesäulen stärker genutzt werden als noch vor einem Jahr. Eng wird es trotzdem meist nicht, denn gleichzeitig belegt ist nur ein kleiner Teil der Ladepunkte. Thomas Bleskin berichtet.
2: Für E-Autofahrer heißt das, an öffentlichen Säulen ist zwar mehr los, aber freie Plätze gibt es in der Regel noch genug. Vattenfall und EWE melden seit Jahresbeginn deutlich mehr geladenen Strom. Auch ENBW, E.ON und Aral sehen eine steigende Nutzung. Als Gründe nennen die Betreiber vor allem mehr Elektroautos auf den Straßen und die hohen Kraftstoffpreise.
1: Der gesellschaftliche Zusammenhalt in Deutschland hat sich leicht verbessert. Das zeigt der aktuelle Religionsmonitor, der Bert berichtet.
2: Für E-Autofahrer heißt das, an öffentlichen Säulen ist zwar mehr los, aber freie Plätze gibt es in der Regel noch genug. Vattenfall und EWE melden seit Jahresbeginn deutlich mehr geladenen Strom. Auch ENBW, E.ON und Aral sehen eine steigende Nutzung. Als Gründe nennen die Betreiber vor allem mehr Elektroautos auf den Straßen und die hohen Kraftstoffpreise.
1: Der gesellschaftliche Zusammenhalt

0: nach ihrer Zwangsräumung in Madrid zurück in ihre Wohnung. Ihre Anwältin hat eine Einigung mit den Eigentümern bekannt gegeben. Die Miete darf künftig höchstens 30% ihres Bruttoeinkommens betragen. Die schwerbehinderte Frau, die 70 Jahre dort gelebt hatte, war vergangene Woche auf einer Trage abtransportiert worden. Zehntausende Spanier hatten dagegen protestiert.
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2: Kein Prozess gegen die früheren Chefs des Kommunalunternehmens im Landkreis Würzburg. Das Landgericht Würzburg hat die Anklage gegen Eva von Fittinghoff-Scheele und Alexander Schrammel nicht zugelassen. Die Staatsanwaltschaft hatte beiden Untreue in 4 Fällen vorgeworfen. Im Kern ging es um Gehalts- und Ausgleichszahlungen. Nach Ansicht des Gerichts reicht die Beweislage derzeit nicht für eine Verurteilung. Die Entscheidung ist allerdings noch nicht rechtskräftig. Eigentlich ging es nur um einen beinahe Zusammenstoß. Am Ende wurde die Polizei eingeschaltet. In Tüngersheim gerieten am Sonntagabend ein Fußgänger und ein E-Scooter-Fahrer nach einem beinahe Unfall in Streit. Dabei soll der bislang unbekannte Mann dem 33-Jährigen mehrere Faustschläge versetzt haben. Anschließend flüchtete er gemeinsam mit 2 Begleitern.
3: Das waren die Nachrichten. Dankeschön, Christian Heide. Alles weitere für euch zum Nachlesen. 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
3: 17 Grad haben wir, bis zu 10 Grad packen wir da heute noch drauf. Viel Sonne begleitet uns durch diesen Tag. Hier und da ein paar hohe Wolken. Morgen ähnliches Wetter, am Donnerstag haben wir einen sonnigen Start. Danach werden die Wolken zahlreicher und es bringen uns dann einzelne Schauer und Gewitter.
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3: 3 nach 10, Servus auf die Straßen, vor allem auf dem Stadtring Süd einiges los und jede Menge Blitzer. Würzburg, Heidingsfeld in der Wenzelstraße, Würzburg, Silligmüller Straße, beidseitig 30er-Zone. Außerdem Gabrunn, Würzburger Straße und auch auf Dürme 19 Richtung Schweinfurt, Höhe Abfahrt Lengfeld, ebenso Schwanfeld Ortsdurchfahrt Richtung Dippach, kurz nach der Abfahrt Richtung Opferbaum. Nicht zu schnell fahren, eine gute Fahrt.
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3: Und ich wünsche euch einen wunderschönen Dienstagvormittag.

0: Hier ist euer Heimvorteil mit einem eurer Most Wanted Hits für einen schönen sonnigen Dienstag. Die Sonne strahlt jetzt hier auch ins Gong-Studio rein. Heute auch mal Zeit der Sonne Danke zu sagen. Aktuell wird beispielsweise im Landkreis Würzburg fast so viel Sonnenstrom erzeugt, wie verbraucht wird. Also könnten wir uns hier fast autark nur mit Sonnenstrom versorgen, wenn wir nach den Zahlen vom Bayernwerk gehen. Also danke an die Sonne. Sonntag war ja Solartag. Bis dahin wurde in diesem Jahr schon so viel Sonnenstrom produziert wie im gesamten letzten Jahr. Und das Ende September.
1: Ja, das liegt natürlich an den vielen Sonnenstunden bei uns, aber auch daran, dass sich die Zahl der Solaranlagen in den letzten Jahren verdoppelt hat. An die 500 Solarparks gibt es in Unterfranken und die können jetzt schon 2,7 Millionen Haushalte mit Strom versorgen. Und dabei machen sie erst 21% der Stromerzeugung aus. Die nutzen auch immer mehr private Haushalte, ob mit dem Balkonkraftwerk oder mit der PV-Anlage. Kombiniert mit einem E-Auto kostet da eine Tankfüllung zurzeit ja so etwa 10 Euro. Zwischen 8 und 12 Cent kostet eine selbstproduzierte Kilowattstunde Strom. Mit einem durchschnittlichen Stromverbrauch von 18 Kilowatt fährt man also 100 Kilometer für 2 Euro Energiekosten.
0: Dankeschön, Christian Heider. Vielleicht mal darüber nachdenken. Experten sagen, nach 8 bis 12 Jahren hat sich so eine PV-Anlage gerechnet, wenn die Sonne weiter so schön scheint. In diesem Sinne einen schönen sonnigen Dienstag hier beim Heimvorteil.

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0: 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Herzlich willkommen zur großen Baufachmesse in Eusenheim. Rund 40 Aussteller informieren zu den Themen Neubauen, Umbauen, Renovieren und Wohnen. Die große Baufachmesse an diesem Samstag und Sonntag in der Bachgrundhalle Eusenheim-Aschfeld. Der Eintritt ist frei.
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1: Ich bin Christian Heider. Die Übernahme zahlreicher Teegutmärkte durch Edeka kann starten, bekommt in der Region aber teilweise einen Dämpfer. Das Bundeskartellamt hat 6 Filialen in Mainfranken und Main-Rhön von der Genehmigung ausgenommen. Betroffen sind Märkte in Bad Neustadt, Oberelsbach, Schonungen, Gerbrunn, Würzburg und Estenfeld. Diese Standorte darf Edeka zunächst 4 Jahre lang nicht übernehmen. Wie es dort weitergeht, ist noch offen. Insgesamt wurde der Kauf von 178 Teegutfilialen genehmigt. Nach dem Wahlsieg der Linkspartei in Berlin erhöhen die unionsgeführten Bundesländer den Druck auf die Hauptstadt. CSU-Fraktionschef Holleczek kündigte nach einem Treffen der CDU- und CSU-Länder in München eine gemeinsame Initiative an. Sollte in Berlin eine Landesregierung mit aus Sicht der Union antisemitischen Positionen zustande kommen, wollen die Länder die Finanzhilfen für die Hauptstadt auf den Prüfstand stellen.
2: Dankeschön, Christian Heider, für dieses News-Update. Heute wettertechnisch richtig angenehm bei bis zu 27 Grad. 18 haben wir aktuell in der Würzburger City und es wird fleißig geblitzt. Güntersleben, Tüngersheimer Straße, 30er-Zone Höhe, Bushaltestelle der neueste, ebenso Heidingsfeld-Wenzelstraße, Würzburg-Silligmühler-Straße, Gerbrunn-Würzburger Straße oder auch in Schwanfeld-Ortsdurchfahrt Richtung Dippach, kurz nach der Abfahrt Richtung Opferbaum. Nicht so schnell, eine gute und vor allem sichere Fahrt zusammen.
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0: Hier ist euer Heimvorteil um 20 Minuten vor 11. Rein in diesen Vormittag und ich hoffe, ihr habt heute schon Glück gehabt. Wer ansonsten sein Glück herausfordern möchte, 91 Millionen Euro sind im Lotto-Jackpot. Wer also Pech in der Liebe hatte, vielleicht heute sein Glück im Spiel absahnen und 91 Millionen Euro gewinnen. Ich weiß nicht, was man damit machen kann, aber gefühlt alles wahrscheinlich. Ansonsten drücken wir Janja aus Wülfershausen heute die Daumen. Sie will nämlich Königin von Deutschland werden, also zumindest deutsche Brezenkönigin, Bayerns schnellste Bäckerin. Ist sie schon mal.
1: Und zwar ging es bei Bayern Schnellster Bäcker darum, in verschiedenen Aufgaben das schnellstmöglich zu absolvieren, in handwerklicher Präzision. Die Aufgabe bestand darin, aus Teiglingen verschiedene Gebäckformen herzurichten, wie zum Beispiel auch die Brezel. Das musste dann in der vorgegebenen Zeit erledigt werden. Und der Wettbewerb hat auch super viel Spaß gemacht.
0: Und wie kann man dich jetzt unterstützen, dass du Deutschlands Königin, deutsche Brezenkönigin wirst?
1: Auf der Seite Bäcker Bayern auf Instagram. Da ist mein Video hochgeladen und braucht da ganz viel Unterstützung, dass ich da in das nächste Ranking weiterkomme. Vielen Dank schon mal im Voraus.
0: Also lassen wir gerne mal ein Like da für Janja aus Wülfershausen. Holen wir den Titel Brezenkönigin zu uns in die Region, nachdem es am Wochenende mit der deutschen Weinkönigin nicht geklappt hat. Die Krone geht nach Sachsen-Anhalt, aber die nächste Brezenkönigin, die könnte von hier kommen. Hier ist euer Heimvorteil. Jetzt mit Nico Santos.

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1: Ich bin Oliver Urbanke. Gesundheitsminister Linnemann will bei den Kinderkrankentagen zurück zur Regelung von vor Corona. Statt 15 soll jedes Elternteil künftig wieder 10 Tage pro Kind und Jahr bekommen. Das berichtet die Augsburger Allgemeine. Aus der SPD kommt deutlicher Widerstand. Eine generelle Kürzung sei falsch, denn Eltern mit kranken Kindern bräuchten genau in solchen Momenten vor allem Zeit und Unterstützung. Benzin ist teuer und unter anderem deshalb werden die öffentlichen Ladesäulen für Elektroautos immer stärker genutzt. Der Energiekonzern Vattenfall etwa teilte mit, an seinen Ladesäulen seien seit Jahresbeginn rund 2/3 mehr Strom geladen worden als im gesamten Vorjahr. Erklärt wird der Zuwachs mit gestiegenen Kraftstoffpreisen, dem Ausbau der Infrastruktur und mehr Elektroautos auf den Straßen. Immer weniger Kinder besuchen eine Kita in Deutschland. Das zeigen Zahlen des Statistischen Bundesamts. Die Zahl der betreuten Kinder unter 3 Jahren ist um 5,6% auf 756.700 gesunken. Das dritte Jahr in Folge ein Rückgang. Grund sind sinkende Geburtenzahlen. Erstmals seit 2006 ist zudem die Zahl der Kitas leicht zurückgegangen auf rund 61.000 Einrichtungen. Wegen des Verdachts auf millionenfachen Betrug mit online verkauften Handys läuft heute eine europaweit angelegte Großrazzia. Dabei finden rund 160 Durchsuchungen in 19 Ländern statt, darunter in Deutschland. Verbraucherinnen und Verbrauchern in der EU entstand schätzungsweise ein Schaden von mindestens 300 Millionen Euro, heißt es von den Ermittlern. Von heute an dürfen bestimmte Molkereiprodukte, Alkohol und Motorräder aus Kanada nicht mehr in die USA eingeführt werden. Das hat US-Präsident Trump angeordnet. Eine weitere Eskalation im Handelsstreit. Die USA hatten im August Zölle von 50% auf kanadische Waren verhängt. Kanada hatte mit Gegenzöllen reagiert.
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2: Ein leerer Akku wird für E-Autofahrer in Mainfranken immer seltener zum Problem. Die Zahl der öffentlichen Ladepunkte hat
1: Alkohol und Motorräder aus Kanada nicht mehr in die USA eingeführt werden. Das hat US-Präsident Trump angeordnet. Eine weitere Eskalation im Handelsstreit. Die USA hatten im August Zölle von 50% auf kanadische Waren verhängt. Kanada hatte mit Gegenzöllen reagiert.
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2: Ein leerer Akku wird für

0: durchschnittliche Kaltmiete für eine 40 Quadratmeter Wohnung liegt bei 466 Euro und damit 86 Euro über der BAföG-Wohnpauschale. Bundesweit reicht diese Wohnpauschale laut Studie in 82 von 138 Hochschulstädten nicht aus.
1: Danke schön, Christian Heider, für dieses News-Update. Alles weitere aus Würzburg und der Region zum Nachlesen. 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
1: Genau 20 Grad haben wir in der Semmelstraße. Heute bis zu 27 Grad und ganz viel Sonne. Ein paar dünne Wolken ziehen auch durch. Morgen ähnliches Wetter. Nochmal schön Alt-Weiber-Sommer. Ansonsten ab Donnerstag haben wir einen sonnigen Start. Danach werden die Wolken zahlreicher und es folgen einzelne Schauer und Gewitter.
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1: Das Ganze um 3:03. Servus auf die Straßen. Vorsicht auf der A3 und zwar von Frankfurt Richtung Würzburg zwischen Rohrbrunn und Marktheidenfeld. Hier Gegenstände auf dem rechten Fahrstreifen. In der Gegenrichtung Würzburg Richtung Frankfurt zwischen Weibersbrunn und Bessenbach-Walderschaff. Auch hier Gegenstände auf der Fahrbahn. Die A7 Fulda Richtung Würzburg zwischen Gramm-Schatzerwald und Würzburg-Estenfeld. Gefahr durch Gegenstände auf der Fahrbahn. Hier der Standstreifen blockiert. Hier ein defekter LKW. Und jede Menge Blitzer. Güntersleben, Tüngersheimer Straße, 30er Zone. Frickenhausen, Ortseingang Richtung See. Außerdem Schwanfeld, Ortsdurchfahrt Richtung Dippach, kurz nach der Abfahrt in Richtung Opferbaum, Gerbrunn, Würzburger Straße und auch in Würzburg in der Silligmüller Straße und auch in Heidingsfeld, Wenzelstraße. Nicht zu schnell fahren, eine gute Fahrt.
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1: Und ich wünsche euch einen wunderschönen Dienstagvormittag jetzt mit Martin Garrix und Ed Sheeran. Hier ist Repeat It.

0: Hier ist euer Heimvorteil. Live aus Würzburg mit DJ Goja und einem der meistgesuchten Tracks. Kurze Frage an euch. Wie gestresst seid ihr auf einer Skala von 1 bis 10? Egal, ob das zu Hause oder auf der Arbeit ist. Eine 11? Vielleicht dann doch mal auf den Social Media Hype Squishy Dumplings aufspringen. Alina, was ist das genau?
1: 3, 2, 1.
2: Nach dem Labubo-Trend ist jetzt ein Quetschspielzeug der neue Trend. Quetschspielzeuge in verschiedenen Farben und Formen. Sehen aus und fühlen sich an wie gedämpfte asiatische Teigtaschen und werden auch so verpackt. Auch gefragt, Butter-Squishies mit butterartiger Füllung. Sie lassen sich extrem langsam in die Länge ziehen oder flach drücken. Schön auch Teile, die aussehen wie Schokoladentafeln oder Früchte. Viele Modelle verströmen zudem süße Düfte wie Erdbeere oder Karamell. Sieht lustig aus, kann aber wirklich gegen Stress helfen. Die Wissenschaft sagt, das wiederholte Kneten und Drücken hilft nachweislich vielen Menschen. Nicht nur bei ADHS, sondern auch im stressigen Büroalltag. Es hilft, nervöse Energie zu kanalisieren, Stress abzubauen und die Konzentration zu fördern.
0: Einmal durchatmen, kurz ein bisschen kneten. Wollt ihr das mal probieren? Sagt uns, was vielleicht euch derzeit so stresst. Schickt uns den Hashtag Stress mit eurer Geschichte, was euch stresst. Dann gewinnt ihr vielleicht ein so ein Squishy Dumpling. Ich drücke euch auf jeden Fall die Daumen. Das ist euer Heimvorteil für einen entspannten Dienstagvormittag.

0: Ich habe mich gerade warm gesungen für das kommende Wochenende. Ich bin euch am Freitag beim Konzert, wie so viele wahrscheinlich von euch, 10 Konzerte der Backstreet Boys in Düsseldorf. Und man muss sich mal vorstellen, 15 Songs sind aktuell wieder in den Download-Charts. Unfassbare Erfolgsgeschichte der Backstreet Boys in Düsseldorf. Viel Spaß, wenn ihr aufs Konzert geht.
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1: Ich bin Christian Heiter. Für viele Studierende in Würzburg deckt die BAföG-Wohnpauschale die Miete nicht ab. Nach einer Analyse des Immobilienportals immowelt.de kostet eine studententypische 40 Quadratmeter Wohnung in Würzburg derzeit durchschnittlich 466 Euro Kaltmiete. Das sind 86 Euro mehr als die Wohnpauschale. Vom BAföG-Höchstsatz von 992 Euro wurden damit rund 47% alleine für die Miete benötigt. Bundesweit reicht die Wohnpauschale laut Studie in 82 von 138 untersuchten Hochschulstädten nicht aus. Besonders teuer ist Studieren in München. Aus Angst vor digitaler Gewalt ziehen sich immer mehr Frauen im Netz zurück. Sie posten weniger Fotos, sind seltener aktiv. Laut einer Umfrage im Auftrag des Deutschen Frauenrats schränken 2/3 ihr Online-Verhalten ein, aus Angst vor Deepfakes, Drohungen und Belästigung. Bei den 18- bis 39-Jährigen sind es sogar fast 80%.
2: Dankeschön, Christian.
1: Und so wird das Wetter in der Region. Es bleibt spätsommerlich mit 24 Grad in der Rhön und 27 in Schweinfurt. Morgen auch. Und am Donnerstag, da ziehen dann Schauer und Gewitter auf. Freitag wird ein Durchhänger, am Wochenende wird es aber wieder freundlicher.
2: Dankeschön, Christian Heiter. Beim Blick auf die Straßen haben wir aktuell unter Dürbach am Friedhof neuer Blitzer, ebenso Güntersleben, Tüngersheimer Straße, 30er Zone Höhe Bushaltestelle, ebenso Frickenhausen, Ortsausgang Richtung Segnitz. Nicht zu schnell fahren. Eine gute Fahrt zusammen.
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0: Hier ist euer Heimvorurteil in Richtung Mittagspause mit Gentleman bei eurem Heimvorurteil. Und wir bringen euch jetzt nicht nur den guten Geschmack in Form von euren Lieblingshits ins Radio, sondern auch direkt in die Mittagspause, denn ohne Mampf kein Kampf. Weil wir alle Großes leisten müssen in diesen Tagen, gibt Radio Gong diese Woche in der Mittagspause einen aus, zusammen mit der Heimatküche. Jeden Tag ein leckeres Mittagessen direkt von uns zu euch ins Büro geliefert. Gestern waren wir beim Vogel Verlag in Höchberg und heute gehen wir zu Jan und der Flexus AG, die sich am schnellsten bei uns im Gongstudio gemeldet haben. Und die machen dort manchmal tatsächlich sehr außergewöhnliche Mittagspausen.
1: Das ist sehr unnatürlich tatsächlich, weil klar auch Homeoffice und sowas mit reinspielt. Aber Dienstag grillen wir meistens auf unserem Balkon. Da haben wir einen Grill und Smoker stehen, wo es dann nächste Woche Mittwoch beispielsweise auch Spare-Ribs gibt für die Abteilung und ein paar andere Kollegen mit dazu, um einfach, sage ich mal, gemeinsam die Pause zu verbringen, aus dem Arbeitsalltag auch mal rauszukommen und über andere Themen reden zu können.
0: Definitiv eine gute Idee. Da gibt es übrigens heute jetzt dann keine Spare Ribs, sondern gibt es einen leckeren Spießbraten mit Senf, Zwiebel, Soße und Kartoffelknödel. Klingt doch auch gut. 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

0: Neuer Most Wanted Hit aus Georgien. Dati heißt er, Take Me There, einer der meistgesuchten und meistgelikten am heutigen Dienstag. Und wir spielen, was ihr hören wollt. Das ist euer Heimvorteil mit Alex Marder. Der sagt jetzt Tschüss, wünsche euch eine schöne Mittagspause. Und gleich viel Spaß mit Tobi. Er hat natürlich gleich alle Tipps, was ihr heute noch unternehmen könnt.
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1: Ich bin Oliver Urbanke. Wegen des Verdachts auf millionenfachen Betrug mit online verkauften Handys führen Fahnder eine europaweit angelegte Razzia in 19 Ländern durch, darunter auch in Deutschland. Verbraucherinnen und Verbrauchern in der EU entstand schätzungsweise ein Schaden von mindestens 300 Millionen Euro. Den Betroffenen seien aus gebrauchten Teilen zusammengesetzte Geräte über das Internet als Neuware verkauft worden. Der Deutsche Schulpreis geht in diesem Jahr nach Hessen. Bundeskanzler Merz hat den mit 100.000 Euro dotierten Hauptpreis der Bertha-von-Suttner-Schule überreicht. An der Gesamtschule in der Nähe von Frankfurt unterrichten 250 Lehrkräfte über 2.000 Schülerinnen und Schüler. Laut Jury gelingt es der Schule, trotz ihrer Größe eindrucksvoll Wissen und Kompetenzen zu vermitteln und gleichzeitig dafür zu sorgen, dass zwischenmenschliche Beziehungen und Wohlbefinden nicht zu kurz kommen. Öffentliche Ladesäulen für E-Autos werden immer öfter genutzt. Vattenfall als ein Betreiber teilte mit, dass an seinen Ladesäulen in Deutschland seit Jahresbeginn rund 2/3 mehr Strom geladen worden sei als im gesamten Vorjahr. Das Unternehmen erklärt den Trend mit gestiegenen Kraftstoffpreisen und dem Ausbau der Ladeinfrastruktur. Die Deutsche Umwelthilfe hat Verfassungsbeschwerde gegen das neue Heizungsgesetz eingelegt, gemeinsam mit mehreren Mietern. Die Organisation argumentiert, das Gesetz verstoße gegen die im Grundgesetz verankerte Klimaschutzpflicht. Das Gesetz erlaubt weiterhin neue Gas- und Ölheizungen, wenn sie ab 2029 einen steigenden Anteil CO2-neutraler Brennstoffe nutzen. Die Vorgabe von 65% erneuerbarer Energie aus dem früheren Heizungsgesetz ist entfallen. OpenAI hat sein neues KI-Modell vorerst zurückgestellt. Grund seien Sicherheitsbedenken. Laut einem Manager habe das System Nutzerinnen und Nutzer nicht immer ehrlich über seine Aktionen informiert und teils ohne Erlaubnis eigenständig gehandelt. Erst am Wochenende hat der OpenAI nach einem ähnlichen Vorfall das Training seiner leistungsstärksten Modelle ausgesetzt.
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2: Für 6 Teegutmärkte in der Region bleibt die Zukunft weiter offen. Zwar hat das Bundeskartellamt die Übernahme von insgesamt 178 Filialen durch Edeka genehmigt, einzelne Standorte sind davon aber ausgenommen. Edeka darf diese nicht innerhalb der nächsten 4 Jahre erwerben. Betroffen sind Märkte in Bad Neustadt, Oberelsbach, Schonungen, Gerbrunn sowie 2 Standorte in Würzburg und Estenfeld. Immer mehr Strom statt Sprit. Das Ladenetz für Elektroautos in Mainfranken wächst rasant. Nach Zahlen der Bundesnetzagentur gibt es inzwischen mehr als 1600 öffentliche Ladepunkte in der Region. Vor 5 Jahren waren es gerade einmal 320. Die Zahl hat sich also verfünffacht. Außerdem wird das Laden immer schneller. Rund 520 Schnellladepunkte stehen inzwischen zur Verfügung.
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2: Das Ladenetz für Elektroautos in Mainfranken wächst rasant. Nach Zahlen der Bundesnetzagentur gibt es inzwischen mehr als 1600 öffentliche Ladepunkte in der Region. Vor 5 Jahren waren es gerade einmal 320. Die Zahl hat sich also verfünffacht. Außerdem wird das Laden immer schneller. Rund 520 Schnellladepunkte stehen inzwischen zur Verfügung.

0: sonnig. Donnerstag dann nach sonnigem Start werden die Wolken zahlreicher. Einzelne Schauer und Gewitter bilden sich dann gegen Abend, vor allem westlich von Würzburg. Freitag halten sich anfangs noch Wolkenreste und letzte Schauer. Ansonsten ist es dann bis Sonntag wieder oft recht sonnig. Die Werte bleiben nachmittags bei über 20 Grad.
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0: Aktuell für euch Blitzer. Randersacke am Feuerwehrhaus. Dann unter Dürbach am Friedhof. Güntersleben-Tüngersheimer Straße 30er Zone an der Bushaltestelle. Frickenhausen Ortsausgang Richtung Segnitz. Würzburg-Heidingsfeld-Wenzelstraße. Dann Mainbernheim von Iphofen-Kommen steht ein Blitzanhänger. Zeller-Mainhöhe Kloster-Oberzell. Ein Blitzanhänger Schweinfurt-Kurt-Schumacher Straße 30er Zone. Und Schweinfurt-Neutor-Straße Richtung Stadtmitte auch noch einer. So, da dürften jetzt aber im Lager keine mehr stehen. Egal wo ihr steht, deckt euch soweit eine gute Fahrt. Ihr könnt uns natürlich gerne noch weitere Blitzer und Störungsmeldungen durchgeben. 0800 30 80 900.
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Alle Farben ist Steven Same Old Sky bei Radio Gong. Live aus Würzburg hier an diesem Dienstagmittag. Zwei Tage noch, dann stehen Semesterferien an. Ja, Donnerstag an der THWS, da kann man sich schon mal schön warm feiern, neue Leute treffen. Dienstag beispielsweise in der Bombe heute mit freiem Eintritt ab 22 Uhr. Happy Hour all night long. Also, nichts für hin. Was geht sonst noch? Ihr könnt euch battlen bei Battlecard in Estenfeld. Schöne Geschichte, Mario Kart in Real Life, also mal nix wie hin. Oder ihr schaut bei Rage Axe vorbei, Axt und Messer werfen sowie Bogenschießen mitten in der Posthalle. Dienstag bis Donnerstag von 17 bis 22 Uhr. Ansonsten könnt ihr aber auch gerne entspannen, heute Kisalis Aquafit-Abend. Zwei Aquafitnesskurse im Therapiebecken ausbauen, entspannen, dazu einfach ohne Anmeldung hin. Dauern gut 30 Minuten die Kurse und da lässt sich doch der Abend auch schön verbringen. Oder aber ihr schaut mal in Bayerns größtem Indoor-Spielplatz vorbei, die Bambini Kinderwelt. Heute wieder 13 bis 19 Uhr für euch geöffnet. So, egal was ihr tut, euch natürlich viel Spaß. Na? Und die passende Musik dazu liefern wir. The Bowser mit Magnetic und gleich gibt's einen echten Gong-Golden-Hit von Alan Walker.

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1: Ich bin Christoph Schmidt. Auch wenn die Temperaturen längst nicht mehr so sommerlich heiß sind, der Main hat weiter zu wenig Wasser. Für den gesamten Main in Unterfranken hat die Regierung deshalb jetzt die Warnstufe Warnung ausgerufen. Für Fische und andere Wasserlebewesen bedeutet das zusätzlichen Stress. Weil auch im Donauraum Wasser fehlt, wird zudem weniger Wasser aus dem Main-Donau-Kanal in den Main übergeleitet. Folge ist zum Beispiel auch, dass die Schleusen langsamer arbeiten. Dadurch kommt es zu Verzögerungen und Wartezeiten bei der Schifffahrt. Eine Entspannung ist aktuell nicht in Sicht. Bei einer Schwerpunktkontrolle hat das Hauptzollamt Schweinfurt mehr als 40 mutmaßliche Verstöße in Friseursalons, Barbershops und Kosmetikstudios entdeckt. Rund 70 Einsatzkräfte überprüften fast 50 Betriebe in Schweinfurt, Würzburg und anderen Bereichen Unter- und Oberfrankens. Mehr als 90 Beschäftigte wurden befragt. Der Zoll vermutet in 13 Fällen vorenthaltene Sozialversicherungen, in 6 Fällen Verstöße gegen den Mindestlohn. Außerdem gibt es Hinweise auf mehrere Fälle von illegaler Beschäftigung. Bluthochdruck, Herzinfarkt oder Schlaganfall, Herz-Kreislauf-Erkrankungen betreffen auch in Unterfranken viele Menschen. Darauf macht der heutige Weltherztag aufmerksam. Nach Zahlen des AOK-Gesundheitsatlas haben rund 245.000 Unterfranken Bluthochdruck. Zudem erlitten zuletzt mehr als 2.000 Menschen einen Herzinfarkt. Fast 15.000 Patienten wurden innerhalb der vergangenen 10 Jahre wegen eines Schlaganfalls behandelt. Risikofaktoren sind unter anderem Bewegungsmangel, Rauchen und dauerhafter Stress. Wegen des Verdachts auf millionenfachen Betrug mit online verkauften Handys führen Fahnder eine europaweit angelegte Razzia in 19 Ländern durch, auch in Deutschland. Verbraucherinnen und Verbrauchern in der EU ist schätzungsweise ein Schaden von mindestens 300 Millionen Euro entstanden. Den Betroffenen seien aus gebrauchten Teilen zusammengesetzte Geräte über das Internet als Neuware verkauft worden.
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2: Sonnig heute, Temperaturen bis 27 Grad. Also der Spätsommer bleibt weiter bei uns. Ansonsten hätten wir ein paar dünne hohe Wolken. Morgen ändert sich noch wenig am sonnigen und sehr warmen Altweibersommerwetter. Donnerstag dann zahlreiche Wolken oder anders, sie werden zahlreicher mit einzelnen Schauern und Gewittern so gegen Abend hin. Freitag dann anfangs noch Wolkenreste und letzte Schauer. Ansonsten bleibt es auch dann sonnig bis Sonntag und die Temperaturen nachmittags über 20 Grad.
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2: Blitzer gibt's da für euch. Randers Acker am Feuerwehrhaus. Unter Dürbach am Friedhof, Güntersleben, Tüngersheimer Straße, Frickenhausen, Ortsausgang, dann Würzburg-Heidingsfeld, Wenzelstraße. Außerdem für euch noch Blitzanhänger. Einmal Main-Bernheim von dem Hofen kommend, Zell am Main, Höhe Kloster Oberzell, Schweinfurt-Kurt-Schumacher Straße und Neutorstraße ebenfalls in Schweinfurt. Egal, wo ihr soweit steckt, eine gute Fahrt. Und falls ihr sonst noch was seht, 0800 30 80 900.
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0: Patient Zero, neue Single von Taylor Swift, mit der sie wieder sämtliche Spotify-Rekorde geknackt hat. Das ist auch so eine Meldung, die kommt immer mal wieder. Was heißt, ja, der gute Geschmack ist nicht nur in Form von Musik bei uns im Radio, sondern eben auch in Form von Essen, direkt in der Mittagspause. Denn ohne Mampf kein Kampf, und weil wir Großes leisten müssen in diesen Tagen, gibt Radegong diese Woche die Mittagspause aus, zusammen mit der Heimatküche. Jeden Tag ein leckeres Mittagessen, direkt von uns für euch ins Büro geliefert. Und nachdem wir gestern beim Vogelverlag waren, sind wir heute bei der Flexus AG, genau genommen in der IT-Abteilung. Stimmt's, Leusel?
1: So, ich habe jetzt das Essen abgeliefert und neben mir ist der Jan, du hast dich beworben. Warum hast du dich denn jetzt genau beworben und für wie viele Personen denn?
2: Also ich habe das gestern Abend auf Instagram gesehen, habe mir gedacht, das ist eine coole Aktion, habe ich dann registriert, und dass es heute gleich geklappt hat, damit habe ich natürlich nicht gerechnet. Und das Ganze ist für die IT- und Tech-Abteilung von der Flexus AG und wir sind 8 Personen.
1: Und ihr habt einen ganz besonderen Tag heute in der Firma. Was für ein Tag ist das?
2: Heute ist Gesundheitstag, da gibt es natürlich dann als Nachspeise oder als Mittagssnack auch noch die gesunde Alternative im Nachgang. Aber ansonsten haben wir verschiedene Vorträge mit Bodyscreening können wir machen, gesünder schlafen oder auch die Yoga-Pause.
1: Das heißt, die anderen machen Yoga und essen Salat und ihr kriegt jetzt lecker Spießbraten und Klöße, ist das korrekt?
2: Ja, genau so schaut's aus.
1: Haben die anderen Kollegen sich dann schon irgendwie beschwert, dass ihr jetzt da das leckere Essen bekommt?
2: Ja, teilweise schon, nachdem sie es mitbekommen haben und auf Radio Gong gehört haben.
1: Sehr gut. Aber jetzt dürft ihr reinhauen zum Mittagessen. Auf was freut ihr euch jetzt bei dem Spießbraten? Was erwartest du dir jetzt geschmacklich?
2: Ein geiles Essen mit einer geilen Soße und die perfekte Kombination.
1: Perfekt, dann lasst es euch auf jeden Fall schmecken mit dem lecker Essen von der Heimatküche. Und dann würde ich sagen, guten Appetit. Haut rein.
0: Ja, und danach ab zum Yoga. Gell? Dass man das Gesundheitliche auch noch mitnimmt. Auch ganz wichtig. Also lasst euch schmecken. Und ihr könnt euch auch gerne bewerben bei Gong2Go mit Heimatküche in Würzburg. 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
1: Ich bin Oliver Urbanke. Zoll- und Steuerfahndung haben bei einer europaweiten Großrazzia gegen Handybetrüger in Krefeld in NRW eine Lagerhalle gestürmt. Schätzungsweise wurden dabei zwischen 10.000 und 15.000 Geräte beschlagnahmt und einzeln gescannt. Die Halle war zuvor tagelang beobachtet worden. Bereits am Samstag sind 7 Verdächtige festgenommen worden, darunter die beiden mutmaßlichen Anführer der Bande. Insgesamt gab es rund 160 Durchsuchungen in 19 Ländern. Die OECD sieht trotz schwacher PISA-Ergebnisse Fortschritte im deutschen Bildungssystem. Laut dem Bericht Bildung auf einen Blick 2026 erreichen inzwischen 41% der jungen Leute einen Hochschul- oder höheren Berufsabschluss, 11 Prozentpunkte mehr als noch vor 10 Jahren. Bildungsministerin Prien mahnt trotzdem, Deutschland gebe zwar viel Geld aus, das sei aber nicht effektiv genug. Nach dem Hackerangriff auf die LMU München sind rund 600.000 Datensätze von Studierenden betroffen. Laut Universität reichen die betroffenen Immatrikulationsdaten teils 50 Jahre zurück. Je nach Alter enthalten sie auch Bankdaten oder Sozialversicherungsnummern. Hinweise auf Missbrauch gibt es bisher nicht. Das Vorlesungsverzeichnis soll ab morgen wieder erreichbar sein. Die Deutsche Umwelthilfe hat eine Verfassungsbeschwerde gegen das neue Heizungsgesetz eingereicht. Man gehe dabei gemeinsam mit mehreren Mieterinnen und Mietern vor. Das im Juli vom Bundestag beschlossene Gesetz verstoße gegen die im Grundgesetz festgelegte Verpflichtung zum Klimaschutz und der Sicherung der natürlichen Lebensgrundlagen. Eine 87-jährige Rentnerin darf nach einer Zwangsräumung in Madrid zurück in ihre Wohnung. Ihre Anwältin hat eine Einigung mit den Eigentümern bekannt gegeben. Die Miete darf künftig höchstens 30% ihres Bruttoeinkommens betragen. Die schwerbehinderte Frau, die 70 Jahre dort gelebt hatte, war vergangene Woche auf einer Trage abtransportiert worden. Zehntausende Menschen hatten dagegen protestiert.
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3: Die unterfränkische Polizei warnt aktuell gezielt vor Telefontrickbetrügern.
1: Bekannt gegeben, die Miete darf künftig höchstens 30% ihres Bruttoeinkommens betragen. Die schwerbehinderte Frau, die 70 Jahre dort gelebt hatte, war vergangene Woche auf einer Trage abtransportiert worden. Zehntausende Menschen hatten dagegen protestiert.
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0: Ein leerer Akku wird für E-Autofahrer in Mainfranken immer seltener zum Problem. Die Zahl der öffentlichen Ladepunkte hat sich in den vergangenen 5 Jahren verfünffacht und liegt inzwischen bei mehr als 1600. Besonders gut ausgebaut ist die Infrastruktur in Würzburg und auch beim Schnellladen geht es voran. Rund 520 Schnellladepunkte gibt es mittlerweile in der Region, die meisten davon im Kreis Kitzingen. Zuletzt kam in Würzburg ein neuer Ladepark mit 16 Schnellladesäulen hinzu.
1: Danke Christoph, The Voice of Tüngersheim-Schmidt, und ihr könnt alles natürlich nochmal auf radiogong.com nachlesen.
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1: Viel Sonne heute, die Temperatur bis 27 Grad, also es bleibt bei wunderbarem Altweibersommerwetter. Ansonsten, also auch morgen ändert sich jetzt wenig beim Blick aufs Wetter. Es bleibt weiterhin sehr warm und sehr sonnig. Vielleicht davor mal der Blick auf die Nacht, leicht bewölkt oder klar bei 12 bis 8 Grad. Morgen tagsüber dann ähnliche Temperaturen wie heute. Donnerstag nach sonnigem Start zahlreiche Wolken, auch einzelne Schauer und Gewitter gegen Abend hin. Freitag am Anfang Wolken mit letzten Schauern, dann wird es wieder recht sonnig und es bleibt dann auch bis Sonntag so das Wetter. Die Werte liegen weiterhin am Nachmittag über 20 Grad.
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1: Keine Störungsmeldungen, aber Blitzer ran das Acker Feuerwehrhaus, dann Schweinfurt, Elsa-Brennström-Straße, Unterdürbach am Friedhof, Frickenhausen, Ortsausgang Richtung Segnitz, Main-Bernheim von Iphofen kommen, steht ein Blitzanhänger, Zell am Main am Kloster steht ein Blitzanhänger, Schweinfurt-Kurt-Schumacher-Straße steht einer und ebenfalls auch noch in der Neutorstraße in Schweinfurt Richtung Stadtmitte. Gute Fahrt.
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0: Robin Schulz, Watermat und Take It Slow bei eurem Sender mit Heimvorteil Radio Gong live aus Würzburg, wo es jetzt um ein absolutes Fashion-Item, ein absolutes It-Piece geht, das jede Frau im Schrank hat. Und auch der ein oder andere Mann, bin ich mir sicher.
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2: Das Gesprächsthema bei uns im Landkreis Kitzingen und auch darüber hinaus sind Handtaschen. Statistisch gesehen verbringen wir Frauen 76 Tage im Leben damit, in den Tiefen unserer Handtaschen nach Schlüsseln, Lippenbalsam oder dem Smartphone zu suchen. Im Knauf-Museum widmet man jetzt der Handtasche eine ganze Ausstellung. Warum immer nur auf Gemälde starren, wenn man sich auch das schönste Accessoire der Welt ansehen kann? Zu sehen gibt's die ganze Geschichte von der Flappertasche mit Perlenbesatz, wie in der aktuellen Staffel Babylon Berlin. Denn in den 1920ern wurde ja die Handtasche zum selbstverständlichen Begleiter im Alltag. Ungewöhnliche Materialien sieht man. Metall, Leder, Perlen, Schildblatt. Und viele Formen. Klitzekleine, in die nicht mehr als ein Pillendöschen passt. Eine Lippenform oder in Form einer Kamera. Und man lernt, dass Louis Vuitton für einen Champagnerhersteller mal eine stabile Tasche designt hat, in die 5 Champagnerflaschen passen. Was aber fehlt? Die 101 Nights Diamond Purse der Luxusmarke Murwatt, die mit 3,4 Millionen Euro die teuerste Tasche der Welt ist. Aus Iphofen, Alina Geipel.
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0: 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Herzlich willkommen zur großen Baufachmesse in Eusenheim. Rund 40 Aussteller informieren zu den Themen Neubauen, Umbauen, Renovieren und Wohnen. Die große Baufachmesse an diesem Samstag und Sonntag in der Bachgrundhalle Eusenheim-Aschfeld. Der Eintritt ist frei.
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1: Ich bin Christoph Schmidt. Ein 49 Jahre alter Motorradfahrer ist am Sonntagnachmittag bei Burgsinn von einem Auto angefahren und schwer verletzt worden. Wie sich zeigte, saß ein 17-Jähriger ohne Führerschein am Steuer. Auto und Kennzeichen waren geklaut. Der 17-Jährige war offenbar zu schnell unterwegs und in einer Kurve auf die Gegenfahrbahn gekommen. Dort stieß er mit dem Motorradfahrer zusammen. Weil sich bei den weiteren Ermittlungen zeigte, dass der 17-Jährige für etliche weitere Diebstähle in jüngster Zeit verantwortlich sein könnte, sitzt er mittlerweile in U-Haft. Zoll- und Steuerfahndung haben bei einer europaweiten Großrazzia gegen Handybetrüger in Krefeld in Nordrhein-Westfalen eine Lagerhalle gestürmt. Schätzungsweise wurden dort zwischen 15 und 10.000 Handys beschlagnahmt und einzeln gescannt. Die Halle war zuvor tagelang beobachtet worden. Bereits am Sonntag sind 7 Verdächtige festgenommen worden. Dabei die beiden mutmaßlichen Anführer der Bande. Die Ermittler gehen davon aus, dass sie aus gebrauchten Einzelteilen Geräte zusammengebaut und die als Neuware verkauft haben.
2: Soweit News, die ihr auf radiogong.com nochmal findet oder in der Gong-App. Ach, Ziffer. Immer die falschen Knöpfe hier. Wir kommen ja erstmal zum Wetter. Schönes Wetter, Punkt, Sonne, Temperaturen um die 27 Grad. Altweibersommerwetter bleibt auch die kommenden Tage. Donnerstag kommt mal so eine leichte Delle mit einzelnen Schauern und Gewittern, gegen Abend vor allem. Ansonsten aber auch danach weiter sonnig und Temperaturen über 20 Grad. So, Blick zum Verkehr an dieser Stelle. Da haben wir Blitzer, Heidingsfeld, Holzweg, B19 Richtung Giebelstadthöhe, Lindflur wird gelasert. Randersacker Feuerwehrhaus unter Dürbach am Friedhof, Frickenhausen als Ausgang Richtung Segnitz. Main-Bernheim von Iphofen kommen Blitzanhänger, wie auch Zell am Main am Kloster, Schweinfurt-Kurt-Schumacher-Straße und Schweinfurt-Neutor-Straße. Gute Fahrt jetzt.
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0: Klockenmeister sind Kevin Scott und Collide bei Radio Gong. Ganz neu auf dem Gong Hitradar. Könnt gerne jetzt schon mal eure Stimme abgeben, radiogong.com. 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
1: Ich bin Oliver Urbanke. Der Deutsche Schulpreis geht in diesem Jahr nach Hessen. Bundeskanzler Merz hat den mit 100.000 Euro dotierten Hauptpreis der Bertha-von-Suttner-Schule überreicht. An der Gesamtschule in der Nähe von Frankfurt unterrichten 250 Lehrkräfte über 2.000 Schülerinnen und Schüler. Laut Jury gelingt der Schule trotz ihrer Größe eindrucksvoll, Wissen und Kompetenzen zu vermitteln und gleichzeitig dafür zu sorgen, dass zwischenmenschliche Beziehungen und Wohlbefinden nicht zu kurz kommen. Der Hackerangriff auf die LMU in München ist offenbar größer als zunächst angenommen. Nach neuesten Erkenntnissen sind rund 600.000 Datensätze von aktuellen und ehemaligen Studierenden betroffen. Die Immatrikulationsdaten reichen bis zu 50 Jahre zurück. Teilweise sind auch Bankdaten dabei. Hinweise auf eine Veröffentlichung oder einen Missbrauch der Daten gäbe es bisher nicht. Ab morgen soll das Online-Vorlesungsverzeichnis schrittweise wieder erreichbar sein. Benzin ist teuer und unter anderem deshalb werden die öffentlichen Ladesäulen für Elektroautos immer stärker genutzt. Der Energiekonzern Vattenfall etwa teilte mit, an seinen Ladesäulen seien seit Jahresbeginn rund 2/3 mehr Strom geladen worden als im gesamten Vorjahr. Erklärt wird der Zuwachs mit gestiegenen Kraftstoffpreisen, dem Ausbau der Infrastruktur und mehr Elektroautos im Straßenverkehr. Immer weniger Kinder besuchen eine Kindertagesstätte in Deutschland. Das zeigen Zahlen des Statistischen Bundesamts. Die Zahl der betreuten Kinder unter 3 Jahren ist um 5,6% auf rund 756.000 gesunken. Das dritte Jahr in Folge ein Rückgang. Grund sind sinkende Geburtenzahlen. Erstmals seit 2006 ist zudem die Zahl der Kitas leicht zurückgegangen auf rund 61.000. Seit heute dürfen bestimmte Molkereiprodukte, Alkohol und Motorräder aus Kanada nicht mehr in die USA eingeführt werden. Das hat US-Präsident Trump angeordnet, eine weitere Eskalation im Handelsstreit. Die USA hatten im August Zölle von 50% auf kanadische Waren verhängt. Kanada hatte mit Gegenzöllen reagiert.
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2: Schon wieder sorgt ein mutmaßliches Autorennen in Würzburg für einen Polizeieinsatz. 2 Autofahrer sollen sich gestern auf der B19 im Stadtgebiet ein illegales Rennen geliefert haben. Einer der Wagen wurde dabei mit mehr als 120 Sachen bei erlaubten 50 geblitzt. Die Polizei verfolgte den 26-Jährigen bis auf die A7 und stoppte ihn dort. Ein Alkoholtest ergab über 0,5 Promille. Erst am Wochenende waren bei einem verbotenen Rennen in der Würzburger Innenstadt 3 Menschen verletzt worden. Der mutmaßliche Angreifer nach der schweren Gewalttat in der Würzburger Innenstadt ist gefasst. Ein 18-Jähriger sitzt wegen des Verdachts auf versuchten Totschlags in U-Haft. Er soll in der Nacht zum 12. September an der Juliuspromenade aus einem weißen BMW ausgestiegen sein und einen 19-Jährigen attackiert haben. Nach einem Streit soll er auf das Opfer eingeschlagen, es gewürgt und auch gegen den bereits am Boden liegenden Mann getreten haben. Das Motiv ist weiterhin unklar. Die beiden Männer sollen sich vor der Tat nicht gekannt haben.
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3: Mit viel Sonne geht's heute durch diesen Dienstag. Temperaturen bis 27 Grad. In der Nacht leicht bewölkt oder klar bei 12 bis 8 Grad. Morgen ändert sich noch wenig am sonnigen und auch sehr warmen Altweibersommerwetter. Am Donnerstag dann nach sonnigem Start zahlreiche Wolken, einzelne Schauer und Gewitter gibt's dann vor allem gegen Abend westlich von Würzburg. Am Freitag halten sich anfangs noch Wolkenreste und letzte Schauer. Sonst ist es bis Sonntag wieder oft recht sonnig. Die Temperaturen bleiben nachmittags über 20 Grad.
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3: Keine größeren Verkehrsstörungen aktuell, aber Blitzer. Würzburg-Heidingsfeld-Holzweg, dann Randersacker am Feuerwehrhaus, unter Dürbach am Friedhof. Außerdem die B19 Richtung Giebelstadt-Höhe Lindflur, auch hier im Blitzer. Und Blitzanhänger einmal Main-Bernheim von Iphofen kommen, Zell am Main, Höhe Kloster-Oberzell, Schweinfurt, Kurt-Schumacher-Straße.
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3: Keine größeren Verkehrsstörungen aktuell, aber Blitzer. Würzburg-Heidingsfeld-Holzweg, dann Randersacker am Feuerwehrhaus, unter Dürbach am Friedhof. Außerdem die B19 Richtung Giebelstadt-Höhe Lindflur, auch hier im Blitzer. Und Blitzanhänger einmal Main-Bernheim von Iphofen.

0: Katy Perry und Watch It Burn bei Radio Gong. Jetzt auf dem Red Carpet gewesen mit ihrem neuen Lover Justin Trudeau. Kennen wir ja, ehemaliger Premierminister Kanada. Und sie hat gesagt, er ist die Liebe meines Lebens. Gut, wünsche mir ja nur das Beste, hoffen, dass das so bleibt. Und über was sonst noch so geredet wird, das erfahren wir jetzt.
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2: Hier bei uns in Schweinfurt tüfteln die Studenten der THWS an der Zukunft der Medizin. Ein Laufroboter, der Medikamente, Essen und Pflegeprodukte an die Betten der Patienten bringt. Ein rollendes Computerterminal, das in Echtzeit virtuelle Expertisen und Hilfe von Spezialisten und KI abrufen kann. Lebensrettende Trainings für Notfallsanitäter mit Hilfe von Virtual Reality. Was nach Science-Fiction klingt, dürfte in den Kliniken der Region bald Alltag sein. Im Rahmen eines gemeinsamen Projekts arbeiten Fachhochschule, Startups und die Würzburger Uniklinik zusammen. Erste Eindrücke gab es jetzt anlässlich des Events Cross-Industry 3.0. Dort gab es sogar schon erste Praxisversuche. Es ist also nur noch eine Frage der Zeit, bevor uns im Krankenhaus R2D2 und C3PO fragen, wie geht es denn heute? Aus den Kliniken der Region, Leon Wagner.
3: Bei uns im Landkreis Würzburg haben es Feuerwehrleute aus der Nachbarschaft auf große Plakate geschafft, dank dreier Studentinnen aus der Region. Sie entwickelten nämlich mit der Freiwilligen Feuerwehr Hüchberg die Idee und Umsetzung echter Menschen auf große Werbeflächen. Dazu gibt es Slogans wie Du hoffst, jemand kommt, sei jemand oder Ausreden, löschen kein Feuer. So soll die Kampagne Aufmerksamkeit schaffen und zugleich zum Mitmachen motivieren. Solche Studi-Hingucker gibt es immer wieder. Die Technische Hochschule Würzburg-Schweinfurt will praktische Berufsbeispiele aus dem echten Leben mit Studienprojekten umsetzen und Firmen oder in diesem Fall Vereine bekommen Hilfe von angehenden Profis. Wir sind gespannt, was als nächstes kommt. Diese Woche enden ja auch die Semesterferien an der THWS. Aus Höchberg, Alex Mader.
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1: Ich bin Christoph Schmidt. Der Katholikentag in Würzburg ist nun auch organisatorisch abgeschlossen. Die Geschäftsstelle der Großveranstaltung zieht derzeit von der Bibra-Straße nach Paderborn um, wo der nächste Katholikentag stattfinden wird. Aktuell wird das Inventar verladen. Ab Donnerstag sollen die Lastwagen in Paderborn entladen werden. Zum Katholikentag im Mai waren rund 74.000 Besucher zu den zahlreichen Veranstaltungen in Würzburg gekommen. Der Hackerangriff auf die LMU in München ist offenbar größer als zunächst angenommen. Nach neuesten Erkenntnissen sind rund 600.000 Datensätze von aktuellen und ehemaligen Studierenden betroffen. Die Immatrikulationsdaten reichen bis zu 50 Jahre zurück. Teilweise sind auch Bankdaten dabei. Hinweise auf eine Veröffentlichung oder einen Missbrauch der Daten gäbe es bisher nicht.
2: Wettertechnisch heute weiterhin sonnig mit ein paar dünnhohen Wolken bis 27 Grad. In der Nacht leicht bewölkt oder klar bei 12 bis 8 Grad. Und morgen ändert sich wenig am sonnigen und sehr warmen Altweibersommerwetter. Blick zum Verkehr, da haben wir gerade Blitzer für euch. Aktuell Würzburg-Heidingsfeld-Holzweg, B19 Würzburg-Giebelstadt, Höhe Lindflur, Randersacker Feuerwehrhaus. Und Blitzanhänger in Main-Bernheim von Iphofen kommen, Zellermain, Höhe Kloster, Schweinfurt, Kurt-Schumacher-Straße und Schweinfurt-Neutor-Straße. Gute Fahrt.
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0: Take That und Michael Patrick Kelly und Feel My Love bei Radio Gong. Mit natürlich auch so einem Thema, über das heute geredet wird.
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2: Hier bei uns im Landkreis Rhön-Grabfeld will eine Person nicht plötzlich Prinzessin werden, sondern gleich Königin. Janja Wirsing aus Wülfershausen an der Saale greift nach der Krone. Die 19-Jährige, die trägt schon den Titel der schnellsten Bäckerin Bayerns. Jetzt strebt sie nach Höherem. Janja will nämlich bayerische Brezenkönigin werden.
3: Ich mache meinen Job mit Leidenschaft. Ich möchte die Leidenschaft gern an andere Leute weitergeben. Schon vor meiner Ausbildung hatte ich die Möglichkeit, mit meinem Chef auf Berufsinformationsveranstaltungen zu gehen und konnte da schon junge Menschen dafür begeistern. Und das würde ich einfach gern weiterhin tun.
2: Und wir alle haben es jetzt in der Hand, ob Janjas Traum Wirklichkeit wird. Bis morgen Abend 20 Uhr könnt ihr nämlich noch für Janja abstimmen, direkt auf dem Instagram-Kanal des Bayerischen Bäckerhandwerks. Aus Müffershausen, Louis Majewski.
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0: Sorry, der Papi geht jetzt. Ich wünsche euch einen schönen Dienstag noch. Bleibt gesund, seid lieb zueinander. Tobi ist raus. Danke fürs Zuhören. Bis morgen um 12. Ciao.
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1: Ich bin Oliver Urbanke. Die OECD sieht trotz schwacher PISA-Ergebnisse Fortschritte im deutschen Bildungssystem. Laut dem Bericht Bildung auf einen Blick 2026 erreichen inzwischen 41% der jungen Leute einen Hochschul- oder höheren Berufsabschluss, 11 Prozentpunkte mehr als noch vor 10 Jahren. Wegen des Verdachts auf millionenfachen Betrug mit online verkauften Handys führen Fahnder eine europaweit angelegte Razzia in knapp 20 Ländern durch, auch in Deutschland. Verbraucherinnen und Verbrauchern ist schätzungsweise ein Schaden von mindestens 300 Millionen Euro entstanden durch Handys, die als neu verkauft wurden, aber in Wahrheit aus gebrauchten Teilen zusammengesetzt waren. Der September diesen Jahres gehört zu den 10 wärmsten seit 145 Jahren. Im Schnitt waren es 15,9 Grad. Besonders auffällig die Trockenheit. Im Südwesten Deutschlands sind teilweise weniger als 5 Liter Regen pro Quadratmeter gefallen, bundesweit knapp 40 Liter. Das ist über ein Drittel weniger als im Vergleichszeitraum 1961 bis 90. Deutschland tritt im weltweiten Innovationsranking auf der Stelle. Die Organisation für geistiges Eigentum der Vereinten Nationen sieht die Bundesrepublik wie schon letztes Jahr auf Platz 11. Von 2022 bis 2024 schaffte Deutschland es mit Rang 8 noch in die Top 10. Stark ist Deutschland bei Forschung und Ingenieursabsolventen, schwach dagegen bei digitalen Technologien.
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2: Die unterfränkische Polizei warnt aktuell gezielt vor Telefontrickbetrügern, die in der Region aktiv sind. In den vergangenen Stunden haben sich vor allem im Bereich Main-Spessart und speziell Burgsinn Anrufe von angeblichen Ärzten, Polizisten oder Staatsanwälten gehäuft, die Bargeld oder Wertsachen fordern. Es muss auch weiterhin mit solchen Anrufen gerechnet werden. Meist grasen Trickbetrüger ganze Regionen systematisch ab. Ein leerer Akku wird für E-Autofahrer in Mainfranken immer seltener zum Problem. Die Zahl der öffentlichen Ladepunkte hat sich in den vergangenen 5 Jahren verfünffacht und liegt inzwischen bei mehr als 1600. Besonders gut ausgebaut ist die Infrastruktur in Würzburg und auch beim Schnellladen geht es voran. Rund 520 Schnellladepunkte gibt es mittlerweile in der Region, die meisten davon im Kreis Kitzingen. Zuletzt kam in Würzburg ein neuer Ladepark mit 16 Schnellladesäulen hinzu.
3: Da kann man dann ordentlich zapfen. Vielen Dank. Wenn ihr die Nachrichten von Christoph Schmidt und uns anzapfen wollt, könnt ihr das auch machen. Müsst ihr euch nirgendwo hinstellen. 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
3: Was ein Dienstag, oder? Also ich genieße das total. 25 Grad, die Fenster sind offen hier im Sendestudio und ich versuche so viel Alt-Vibe-Sommer, Alt-Weiber-Sommer, Vibes und Luft aufzusaugen, wie es auf jeden Fall auch geht. Heute Nacht allerdings wird es frisch, wenn ihr die Fenster auflasst. 12 bis 8 Grad, dafür morgen aber nochmal ebenso sonnig, nochmal so warm wie heute eben auch. Erst Richtung Donnerstagabend kommt dann Schauer und Gewitter auf uns zu. Bis dahin aber haben wir auch am Donnerstag nochmal richtig viel Sonne.
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3: Schönen Gruß nochmal auf die Straßen. 15:03. Aktuell kommt hier relativ gut durch. Wir haben keine größeren Störungs- oder Verkehrsmeldungen und auch normalen Berufsverkehr in Würzburg. Aber Blitzer, neu dazu bekommen. Rechtenbach, kurz vor der Ortseinfahrt von Lohr, kommen ins 100er Zone. Dann Würzburg in der Rottendorfer Straße stehen sie Richtung Stadtmitte. In Heidingsfeld am Holzweg, B19 Richtung Giebelstadt, Höhe Lindflur und noch die beiden Blitzanhänger. Einmal stehen sie Main-Bernheim von Iphofen, kommend geparkt und noch weiterhin Zell am Main, Höhe Kloster Oberzell.
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3: Einen schönen Dienstag euch jetzt mit Christus Randy.

0: Wir bereiten euch Stück für Stück vor. Wenn ihr noch nicht ready seid für den Feierabend, dann seid ihr aber vielleicht bereit für die Vorfreude.
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0: Bei dem wunderbaren Wetter zum Beispiel, dann könntet ihr mal ausprobieren, Yoga im Park gibt es heute tatsächlich wieder. Treffpunkt ist Kleinitzer hier in Würzburg und dann im Ringpark. Bei wunderbarem Wetter heute von 18 bis 19 Uhr könnt ihr gerne vorbeikommen und dort eine Yogastunde im Draußen auch mal mit ausprobieren. Ansonsten natürlich könnt ihr auch innen feiern, Trash TV Tuesday im Standard, denn man stellt ja nicht alleine nur fest, sondern am besten natürlich in Bekanntschaft. Heute gibt es die Folgen von Love Island VIP. Ansonsten haben wir vor euch noch die Bingo-Freunde, die treffen sich bekanntlich jeden Dienstag in der Loma war für euch. Und wer so richtig feiern will, die Bombe hat den Studienstag ausgerufen, auch wenn erst quasi Richtung Ende der Woche die richtigen Semesterferien zum Beispiel für die THWS enden. Aber der Club zumindest ist für euch schon mal bereit und empfängt euch gerne. Eintritt übrigens frei. Egal was ihr macht, wir wünschen euch dabei viel Spaß und alle unsere Tipps jederzeit zum Nachlesen mit einem Klick auf radiogong.com und bei uns in der Gong-App.
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0: Und jetzt begleitet uns Ariana Grande rein Richtung Feierabend, 15 Minuten nach 15 Uhr. Ihr hört Radio Gong, euren Heimvorteil. Einen schönen Dienstagnachmittag euch.

0: Manchmal muss man das Leben einfach leicht nehmen, genauso wie das Gefühl und die positive Art, die dieser Saison jedes Mal bringt, wenn wir ihn spielt von Naughty Boy hier auf Freiburg zusammen mit Sam Smith. Und wir haben nicht nur Lala, sondern wir haben eben auch News für euch gleich um kurz nach halb.
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0: Die größten Hits der Backstreet Boys, natürlich. Viele holen sich die Hits auch nochmal. Sie kommen wieder in die Charts, weil die Jungs quasi um die Ecke sind am Wochenende. Waren sie zum Beispiel in Frankfurt und spielen viele, aber leider auch komplett ausverkaufte Konzerte hier in der Region. Der ein oder andere hat aber auch schon vielleicht das ein oder andere Video mitbekommen von Bekannten, die da waren und natürlich auch richtig mitgesungen haben bei zum Beispiel Hits wie diesen. Und jetzt haben wir 32 Minuten nach 15 Uhr, perfekter Zeitpunkt, um euch zu informieren.
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2: Ich bin Christoph Schmidt. Die große Tegut-Übernahme hat einen Dämpfer bekommen. Zwar hat das Bundeskabinett grünes Licht für den Kauf vieler Filialen von Edeka gegeben, 6 Märkte in der Region sind davon aber ausdrücklich ausgenommen. In Mainfranken sind das die Tegut-Märkte in Gerbrunn, in der Frankfurter Straße in Würzburg und in Estenfeld am Zehnthügel. Weitere 3 Märkte sind in der Region Main-Rhön. Was mit den 6 ausgeschlossenen Märkten passiert, ist noch offen. Auch Rewe will Tegut-Filialen übernehmen, darüber ist aber noch nicht entschieden. Der mutmaßliche Angreifer nach einer schweren Gewalttat in der Würzburger Innenstadt ist gefasst. Ein 18-Jähriger sitzt wegen des Verdachts auf versuchten Totschlag in U-Haft. Er soll in der Nacht zum 12. September an der Juliuspromenade aus einem weißen BMW gesprungen sein und einen 19-Jährigen attackiert haben. Nach einem Streit soll er auf sein Opfer eingeschlagen, es gewürgt und auch gegen den bereits am Boden liegenden Mann getreten haben. Das Motiv ist weiterhin unklar. Opfer und Täter kannten sich vor der Tat offenbar nicht. Schon wieder sorgt ein mutmaßliches Autorennen in Würzburg für einen Polizeieinsatz. 2 Autofahrer sollen sich gestern auf der B19 im Stadtgebiet ein illegales Rennen geliefert haben. Einer der Wagen wurde dabei mit mehr als 120 Sachen bei erlaubten 50 geblitzt. Die Polizei verfolgte den 26-Jährigen und konnte ihn auf der A7 stoppen. Ein Alkoholtest ergab 0,5 Promille. Der Führerschein wurde sichergestellt. Erst am Wochenende waren bei einem verbotenen Rennen in der Würzburger Innenstadt 3 Menschen verletzt worden. Der AfD-Politiker Ulrich Siegmund will sich nach seinem Sieg bei der Landtagswahl in Sachsen-Anhalt im Dezember als Ministerpräsident zur Wahl stellen. Das hat er in Magdeburg nach einer Fraktionssitzung angekündigt. Unklar sind allerdings noch die Mehrheitsverhältnisse.
0: Vielen Dank, Christoph Schmidt, für die Nachrichten. Und die haben das klare Wahrheitsgehalt natürlich von 100%. Die Kosten allerdings von 0. Die schenken wir euch gratis für euch auch nochmal zum Nachlesen. 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
0: Herrlich. Sommer, Spätsommer, Altweibersommer, egal wie man es benennt. Aber tankt auf jeden Fall heute nochmal auf. Vielleicht ein paar Minuten früher Feierabend machen und das Ganze noch mitnehmen und aufnehmen. Den warmen Abend auch teilweise bis zu 28 Grad heute gemessen entlang des Maines. Also das war wirklich richtig angenehm. Deshalb spürt man auch in der Nacht 12 bis 8 Grad. Es wird jetzt nicht richtig zapfig, aber morgen dafür nochmal umso wärmer. Auch viel Sonne nochmal und ähnliche Temperaturen wie heute. Donnerstag kommen dann die Wolken am Abend zu uns.
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0: Schönen Gruß nochmal auf die Straßen. 15 Uhr und gleich 36 Minuten. Bitte Vorsicht aktuell bei uns im Stadtgebiet nur im Berufsverkehr. Aber das andere hat sich gerade aufgelöst. Also ihr kommt gut und sicher durch. Das ist eine gute Nachricht. Und generell auch nicht zu schnell. Frische Blitzer gesehen. B8 Würzburg Richtung Kitzingen. Höhe Rottendorf stehen sie. Dann Rechtenbach kurz vor der Ortseinfahrt von Lohr kommend. In Würzburg in der Rottendorfer Straße. In Heidingsfeld am Holzweg. Auf der B19 Richtung Giebelstadt Höhe Lindflur. Und in Mainbernheim von Iphofen kommend steht ein mobiler Blitzanhänger. Genauso weiterhin in Zellhöhe Kloster Oberzell, also da nicht zu schnell.
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0: Und diesen passenden Beats von Temper City mit Self Aware. Um 15 Uhr und 36 Minuten begleiten wir euch rein in den Dienstagnachmittag, der hoffentlich bald auch einen Feierabend für euch bringt zum Feiern.

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Gibt es davon eigentlich schon die Wiesn-Version? Weiß ich gar nicht, oder? Jetzt, wo die Wiesn läuft, habt ihr was mitbekommen? Aktueller Wiesn-Hit? Wäre doch was, oder? Gut genug, Kitschkrieg, Blumengarten, Shirin David. Wir auf jeden Fall spielen, ihr habt es wahrscheinlich gehört, das Original, auch wenn die Wiesn läuft, aber wir sind ja etwas weiter davon entfernt, wobei der ein oder andere schon nochmal sich das angucken will, das gehört ja für viele mit dazu, dieses große Fest in München. Andererseits feiern wir natürlich auch die großen Feste und während dann in München eben Bella Napoli von irgendeiner Kapelle gespielt wird, haben wir im Sommer vor der Residenzia, und das ist vielleicht noch die schönere Kulisse, sogar mit Roy Bianco und Co. das Original gefeiert mit Bella Napoli, deswegen freuen wir uns tatsächlich über einen fantastischen Sommer, der bisher war, und freuen uns auf all das, was mit euch gemeinsam auch noch kommt. Den Spätsommer genießen wir natürlich auch noch unfassbar gut, und auch beim nächsten Hit könnt ihr gerne mitsingen, denn er ist für mich auch einer der absoluten Überhits aus dem Jahr. Ray is back, und hier ist sie mit Where is my husband's.

0: Das ist neu. Die neue Single von Michael Schulze hier beim Sender mit Heimvorteil. 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
1: Ich bin Oliver Urbanke. Knapp 130 Kilo. Diese Menge an Lebensmitteln wirft jeder Mensch in der EU pro Jahr in den Müll. Das zeigen Zahlen des Statistikamts Eurostat für das Jahr 2024. Mehr als die Hälfte aller Lebensmittelabfälle kommen aus privaten Haushalten. Gut ein Drittel des Mülls fällt bereits bei der Herstellung an. Deutschland liegt in Sachen Lebensmittelverschwendung seit Jahren etwa im EU-Durchschnitt. Fast jeder Fünfte in Deutschland lebt im Osten, vererbt wird da aber kaum etwas. Das zeigen aktuelle Zahlen des Statistischen Bundesamts. Letztes Jahr sind nur 5% aller versteuerten Erbschaften und Schenkungen dort gelandet. Der Rest, 142,5 Milliarden Euro, fließt in den Westen. Statistiker sehen dafür zwei Gründe. Menschen in der DDR konnten kaum Ersparnisse aufbauen und die Löhne im Osten sind weiter niedrig. Betrachtet werden nur die Schenkungen und Erbschaften, die groß genug sind, um versteuert zu werden. Das deutsche Bildungssystem macht Fortschritte. Das zeigt der OECD-Bericht Bildung auf einen Blick 2026. Und das, obwohl die Schülerinnen und Schüler erst vor 3 Wochen bei der PISA-Studie sehr schlecht abgeschnitten hatten. Zum Beispiel schaffen laut OECD-Bericht 4 von 10 jungen Menschen einen Hochschul- oder höheren Berufsabschluss. Vor 10 Jahren waren es noch 3 von 10. Der beinahe Absturz der Boeing in München gibt weiter Rätsel auf. Ein Zwischenbericht der Bundesstelle für Flugunfalluntersuchung zeigt, beim missglückten Start Mitte August waren die Bremse betätigt und dauerhaft gehalten worden. Ob absichtlich oder wegen eines technischen Fehlers ist noch offen. Das Flugzeug der Vietnam Airlines mit fast 290 Menschen an Bord war über die Startbahn hinausgeschossen und konnte erst im letzten Moment abheben.
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2: Bluthochdruck, Herzinfarkt oder Schlaganfall. Herz-Kreislauf-Erkrankungen betreffen auch in Unterfranken viele Menschen. Darauf macht der heutige Weltherztag aufmerksam. Nach Zahlen des AOK-Gesundheitsatlas haben rund 245.000 Unterfranken Bluthochdruck. Zudem erlitten zuletzt mehr als 2.000 Menschen einen Herzinfarkt. Fast 15.000 Patienten wurden innerhalb der vergangenen 10 Jahre wegen eines Schlaganfalls behandelt. Risikofaktoren sind unter anderem Bewegungsmangel, Rauchen und dauerhafter Stress. Ein 49 Jahre alter Motorradfahrer ist am Sonntagnachmittag bei Burgsinn von einem Auto angefahren und schwer verletzt worden. Wie sich zeigte, saß ein 17-Jähriger ohne Führerschein am Steuer, Auto und Kennzeichen waren geklaut. Der Jugendliche war offenbar zu schnell unterwegs und auf die Gegenfahrbahn gekommen. Weil der 17-Jährige für etliche weitere Diebstähle in jüngster Zeit verantwortlich sein könnte, sitzt er in U-Haft.
3: Vielen Dank, die Nachrichten haben auch gesessen. Danke dir, Christoph Schmidt. 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
3: Also es war noch nicht der schönste Tag in der Woche. Das war heute schon extrem gut, der Montag war schon gut. Der Dienstag ist schon richtig schön, aber der Mittwoch könnte nochmal bis zu 28 Grad bringen entlang des Mains. Viel Sonnenschein erwartet uns morgen nochmal nach einer relativ klaren Nacht, 12 bis 8 Grad. Und auch die Sonne begleitet uns heute natürlich in den Abend hinein. Erst so Richtung Donnerstagabend, da kommt vom Spessart her dann am Abend der Regen zu uns. Aber bis dahin viel Sonnenschein und genießt diesen Altweibersommer im fast schon Hitze- und Hochsommermodus.
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3: Schönen Gruß nochmal auf die Straßen. 16 Uhr und 4 Minuten. Bitte Vorsicht A3 Nürnberg Richtung Würzburg. Zwischen Schlüsselfeld und Geiselwind Gefahr durch Gegenstände auf der Fahrbahn. Hier ist der linke Fahrstreifen betroffen. Reifenteile liegen hier. Kommt gut und sicher an. Ansonsten normaler Berufsverkehr rund um Würzburg. Wir wünschen euch eine gute Ankunft. Und dass ihr nicht zu schnell fahrt, denn Blitze haben wir auch gesehen. B8 Würzburg Richtung Kitzingen, Höhe Rottendorf stehen sie. In Rechtenbach kurz vor der Ortseinfahrt von Lohr kommend, 100er Zone. Würzburg in der Rottendorfer Straße, dann in Heidingsfeld im Holzweg oder am Holzweg. Richtung Giebelstadt auf der B19 Höhe Lindflur. Und Main-Bernheim haben sie sich noch als mobiler Blitzanhänger abgestellt. Von Iphofen kommend genauso wie Zell am Main, Höhe Kloster Oberzell.
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3: Einen schönen Dienstag euch.

0: Das ist Miley Cyrus hier auf Radio um 13 Minuten nach 16 Uhr. Und die große Frage ist, habt ihr selber euch schon mal am Backen ausprobiert? Ich gebe das immer ab. Ich habe andere Talente der Küche. Backen gehört nicht mit dazu. Ich hoffe ab und zu, dass ich die Sendung hier gebacken bekomme. Haha, das klappt ganz gut. Aber tatsächlich gibt es eine Dame, für die ist Backen eine absolute Leidenschaft bei uns in der Region. Und die war zum Beispiel schon die schnellste Bäckerin ganz Bayern. Sie ist 19 Jahre alt, ist schon Bäckermeisterin, heißt Jana Wisching und kommt aus Wülfershausen im Rhön-Grabfelder Landkreis.
1: Die Aufgabe bestand darin, aus Teiglingen verschiedene Gebäckformen herzurichten, wie zum Beispiel auch die Brezel. Das musste dann in der vorgegebenen Zeit erledigt werden. Und der Wettbewerb hat auch super viel Spaß gemacht.
0: Ja, und sie war richtig erfolgreich. Und das will sie jetzt weiter durchziehen. Also sie will jetzt keinen Weltrekord holen, aber den Titel Brezenkönigin, der wäre nämlich tatsächlich noch frei und der wird vergeben, in München natürlich traditionell von der Landesinnung als Verband der bayerischen Bäcker, aber sie natürlich will mit dabei sein und wir haben sie gefragt, warum, was macht so eine Brezenkönigin aus? Weil, also ganz ehrlich, Weinkönigin kennen wir natürlich, aber Brezenkönigin?
1: Weil ich damit die Leidenschaft von meinem Beruf an andere Menschen weitergeben kann. Ich möchte dieses Amt ausführen, dass ich neue, junge Menschen dafür begeistern kann. Ich möchte gern aufklären, was es da eigentlich alles für super tolle Möglichkeiten gibt, weil es hört ja nach der Ausbildung nicht auf. Es gibt so viele Weiterbildungsmöglichkeiten und hofft dadurch, das Handwerk einfach wieder beliebter zu machen.
0: Ja, und warum keine Brezenköniginnenkrone nach Unterfranken holen? Wir unterstützen natürlich gerne und ihr könnt es auch machen.
1: Würde ich mich super freuen, wenn ihr mir ein Like da lasst auf der Seite Bäcker Bayern auf Instagram. Da ist mein Video hochgeladen und braucht da ganz viel Unterstützung, dass ich da in das nächste Ranking weiter. Vielen Dank schon mal im Voraus.
0: Sehr sympathisch und wir hoffen drauf, dass sie es schafft, die Brezenköniginnen Krone nach Unterfranken zu holen. Viel Glück für Jana.

0: Wir feiern mit euch gemeinsam am Samstag übrigens wieder den Tag der deutschen Musikeinheit und da wird er hundertprozentig mit dabei sein mit den größten deutsch gesprochenen und gesungenen Hits bei uns im Gong-Programm. Gleich noch Alex Warren mit Ordinary und dann auch in bestverständlichen Hochdeutsch die Nachrichten hier aus der Region mit Christoph Schmidt.
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0: 16:31. Beste Zeit, um nach diesen sphärischen Klängen wieder auf dem Boden der Tatsachen zu landen.
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2: Ich bin Christoph Schmidt. Auch wenn die Temperaturen längst nicht mehr hochsommerlich heiß sind, der Main führt weiter zu wenig Wasser. Für den gesamten Fluss in Unterfranken hat die Regierung deshalb jetzt die Warnstufe Warnung ausgerufen. Grund ist der niedrige Abfluss. Der liegt stellenweise bei einem Viertel des normalen Wertes. Für Fische und andere Wasserlebewesen bedeutet das zusätzlichen Stress. Weil auch im Donauraum Wasser fehlt, wird außerdem weniger Wasser aus dem Main-Donau-Kanal in den Main übergeleitet. Folge ist zum Beispiel auch, dass die Schleusen langsamer arbeiten. Dadurch kommt es zu Verzögerungen und Wartezeiten bei der Schifffahrt. Bei einer Schwerpunktkontrolle hat der Schweinfurter Zoll mehr als 40 mutmaßliche Verstöße in Friseursalons, Barbershops und Kosmetikstudios entdeckt. Rund 70 Einsatzkräfte überprüften 47 Betriebe in Schweinfurt, Würzburg und weiteren Teilen Unter- und Oberfrankens. Mehr als 90 Beschäftigte wurden befragt. Der Zoll vermutet in 13 Fällen vorenthaltene Sozialversicherungsbeiträge, in 6 Fällen Verstöße gegen den Mindestlohn. Zudem gibt es Hinweise auf mehrere Fälle von illegaler Beschäftigung. Ein leerer Akku wird für E-Autofahrer in Mainfranken immer seltener zum Problem. Die Zahl der öffentlichen Ladepunkte hat sich in den vergangenen 5 Jahren verfünffacht und liegt inzwischen bei mehr als 1600. Besonders gut ausgebaut ist die Infrastruktur in Würzburg. Und auch beim Schnellladen geht es voran. Rund 520 Schnellladepunkte gibt es mittlerweile in der Region, die meisten davon im Landkreis Kitzingen. Zuletzt kam in Würzburg ein neuer Ladepark mit 16 Schnellladesäulen dazu. 129 Kilo, diese Menge an Lebensmitteln wirft jeder EU-Bürger pro Jahr in den Müll. Das zeigen Zahlen des Statistikamtes Eurostat für das Jahr 2024. Mehr als die Hälfte aller Lebensmittelabfälle kommen aus privaten Haushalten. Gut ein Drittel des Mülls fällt aber bereits bei der Herstellung an. Deutschland liegt in Sachen Lebensmittelverschwendung seit Jahren etwa im EU-Durchschnitt.
0: Vielen Dank, Christoph Schmidt, für die Nachrichten aus der Region. 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
0: 25 Grad am Dienstag, Feierabend jetzt. Das ist mal ordentlich. Und das Ende September nehmen wir gerne mit. Morgen kann es sogar bis zu 28 Grad bringen. Also der wärmste, heißeste und sonnigste Tag auf jeden Fall der Woche. Und erst am Donnerstag kommen dann am Abend die Wolken zu uns. Bis dahin bleibt dieses Altweiber-Sommerwetter im Supermodus erstmal enthalten und weiter erhalten.
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0: Schönen Gruß nochmal auf die Straßen, 16:34. Bitte Vorsicht auf der A3 Nürnberg Richtung Würzburg zwischen Schlüsselfeld und Geißelwind. Gefahr durch Gegenstände auf der Fahrbahn. Der linke Fahrstreifen ist hier betroffen, es sind Reifenteile. Ansonsten kommt gut und sicher an, zwickt ein bisschen im Würzburger Berufsverkehr, aber ansonsten kommt ihr relativ gut durch. Aber nicht zu schnell fahren, Blitze haben wir auch gesehen. Frisch Würzburg-Hubland Richtung THWS, ansonsten noch in der Rottendorfer Straße. Und auch B8 Würzburg Richtung Kitzingen stehen sie ebenfalls Höhe Rottendorf in diesem Fall. Rechtenbach kurz vor der Ortseinfahrt in Lohr ist 100 erlaubt. Da gibt es auch noch eine freundliche Erinnerung per Blitzerfoto am Straßenrand. Und ansonsten gibt es noch die 2 Blitzanhänger in Zell am Main, Höhe Kloster Oberzell und weiterhin in Main-Bernheim von Iphofen-Kommenz.
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0: Und mit einem der großen Gute-Laune-Hits, Another hier auf Radio Gong mit Talk to You. Und wir hoffen, ihr könnt schon den Feierabend ordentlich feiern, hier mit dem Heimvorteil live aus Würzburg.

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0: Genau, 15 Minuten vor 5 hier auf Radio Gong, der Endspurt Richtung Feierabend und gestresst. Seid ihr gestresst? Fragezeichen. Ich habe hier was. Ich muss immer lachen. Wenn man so, kennt ihr das? So TikTok-Trends oder so Sachen aus dem Internet, man hat sie dann vor sich und denkt sie, was? Und das ist der Hype? Also ich habe hier so ein quietschbuntes Kissen, in das man reindrücken soll. Das soll entspannen. Ich probiere das jetzt mal aus und was es mit diesem ja so ein bisschen dumplingartigen Gummiding hier auf sich hat in quietschgelb und pink, erzählt euch meine Kollegin Alina.
1: Hier bei uns in Würzburg sorgt ein Quetschspielzeug für jede Menge Emotionen.
2: Ziel ist es, den goldenen Dumpling zu haben. 3, 2, 1.
1: Nach dem Labubo-Trend ist jetzt der nächste Social-Media-Trend in der City angekommen. Squishy Dumplings, also Quetschspielzeuge in verschiedenen Farben, die in Form eines Dumplings kommen. Das Besondere? Es gibt Special Editions in Gold, Regenbogen oder beispielsweise Glitzer. Welche Farbe ihr habt, seht ihr aber erst nach dem Auspacken. Jetzt könnt ihr auf den Squishy Dumpling-Zug mit aufspringen, denn an der Ran in der Nürnberger Straße haben wir solche Squishy Dumplings entdeckt. Aus Würzburg, Alina Geipel.
0: Ja, und hier haben wir einen pinken, den wir jetzt verlosen. Den bekommt Dagi für uns. Sie hat sich gemeldet. Sie ist eine berufstätige Mama. Hat uns den Hashtag Stress nämlich geschickt und über den ganzen Tag konntet ihr uns nämlich melden, warum ihr unbedingt diese Anti-Stress-Teile wollt. Glückwunsch an Dagi unter anderem und auch Maurice über Instagram hat gewonnen. Also euch wünschen wir viel Spaß und vor allem viel Entspannung mit einem neuen Trend. Also wenn eure Kids bald auf so einem zusammen kleingequetschten Gefühl Hefeklos großen pinken Teil rumdrücken, dann seid ihr nicht alleine. Aber es ist ja zum Stressabbau. Es tut

0: Und wir bringen euch rein in den Feierabend 8 Minuten vor 5. Nicht zu schnell fahren, Blitzer B8 Richtung Rottendorf und auch nochmal am Main-Frankenpark Richtung Dettelbach frisch gemeldet. Also wir haben für euch die Blitzer und gleich auch die wichtigsten Nachrichten hier aus der Region von und mit Christoph Schmitz.
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3: Ich bin Oliver Urbanke. EU-Bürgerinnen und Bürger haben 2024 gut 130 Kilogramm Lebensmittel pro Kopf weggeworfen. Das zeigt eine neue Statistik von Eurostat. Insgesamt sind so knapp 58 Millionen Tonnen Abfall entstanden. Das ist etwas mehr als im Vorjahr. Mehr als die Hälfte des Mülls fällt in privaten Haushalten an. Gut 10% entsteht in Restaurants und bei Lieferservices. Die EU reagiert mit einer neuen Richtlinie. Bis in 4 Jahren soll bei Herstellung und Verarbeitung 10% weniger Müll anfallen. Nach dem Hackerangriff auf die LMU München sind rund 600.000 Datensätze von Studierenden betroffen. Laut Universität reichen die betroffenen Immatrikulationsdaten teils 50 Jahre zurück. Je nach Alter enthalten sie auch Bankdaten oder Sozialversicherungsnummern. Hinweise auf Missbrauch gibt es bisher nicht. Das Vorlesungsverzeichnis soll ab morgen wieder erreichbar sein. Die Deutsche Umwelthilfe hat eine Verfassungsbeschwerde gegen das neue Heizungsgesetz eingereicht. Man gehe dabei gemeinsam mit mehreren Mieterinnen und Mietern vor. Das im Juli vom Bundestag beschlossene Gesetz verstoße gegen die im Grundgesetz festgelegte Verpflichtung zum Klimaschutz und der Sicherung der natürlichen Lebensgrundlagen. Sind Rabatt-Apps von Supermarktketten unfair? Diese Frage bleibt erstmal ungeklärt. Das Oberlandesgericht in Brandenburg an der Havel hat die Klage von Verbraucherschützern gegen Lidl zurückgewiesen. Nicht zuständig, hieß es in der Begründung. Die Verbraucherzentrale hatte angeprangert, dass Rabatt-Apps diskriminierend für ältere und behinderte Menschen sei. Diese würden benachteiligt werden, sie hätten oft auch nicht die entsprechenden Geräte.
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4: Beute im Wert von über 40.000 Euro haben Unbekannte am Wochenende bei einem Würzburger Autohaus gemacht. Sie klauten dort einen Hyundai Ioniq 5 im Wert von rund 43.000 Euro. Von einem anderen Auto klauten sie außerdem die Nummernschilder. Die Polizei hofft nun auf mögliche Zeugen des Diebstahls. Mit über einem Promille Intus hat eine Frau in Frammersbach gestern Abend Fahrerflucht begangen. Die 67-Jährige war beobachtet worden, als sie in der Lohrer Straße mit ihrem Auto einen geparkten PKW streifte und einfach weiterfuhr. Dank der Zeugen konnte die Polizei zu ihr nach Hause fahren. Die Frau roch deutlich nach Alkohol. Ein Test am Alkomaten ergab über 1 Promille. Nun wird gegen die Frau wegen Fahrerflucht und Trunkenheit ermittelt.
5: Vielen Dank, Christoph Schmidt. 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
5: Mit 24 Grad geht's rein in diesen schönen Dienstagabend. Der Mittwoch wird noch ein bisschen besser als heute. Bis zu 28 Grad, die Höchstwerte morgen tatsächlich im Schatten gemessen. Bei viel Sonnenschein, also das Spätsommer-Altweibersommerwetter passt auf jeden Fall und hält sich noch bis Donnerstag in den Nachmittagabend rein. Dann kommen wahrscheinlich vom Spessart her Wolken, aber bis dahin nutzen wir einfach diese Sommerverlängerung nochmal voll aus.
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5: Schönen Gruß nochmal auf die Straßen. 17:03. Bitte Vorsicht, wenn ihr unterwegs seid, momentan auf der A3. Das hat sich aufgelöst, also habt ihr da Freifahrt. Das ist schon mal eine gute Nachricht. Ansonsten auch normaler Berufsverkehr in und um Würzburg. Aber Blitze haben wir jede Menge gesehen. Würzburg-Hubland Richtung THWS zum Beispiel. Dann Würzburg in der Rottendorfer Straße stadteinwärts. B8 Würzburg dann Richtung Kitzingen raus. Höhe Rottendorf stehen sie und nochmal am Main-Frankenpark auch, wenn ihr von Dettelbach kommt. Rechtenbach kurz vor der Ortseinfahrt von Lohr kommend. In Main-Bernheim von Iphofen kommend steht ein mobiler Blitzanhänger und der packt ebenfalls noch in Zell am Main Höhe Kloster Oberzell.
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5: Und gleich mit der kuriosesten Vermisstenmeldung der Woche. Tierisch krasse Nachrichten.

0: Was für ein Groove! Nice! 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Das als kleiner Hinweis jetzt um 13 Minuten nach 17 Uhr. Ihr hört Radio Gong und wir sagen euch, was in der Region los ist. Und es ist schon ein bisschen kurios. Also wir haben hier schon viel vorgelesen an diesem Mikrofon, an tiervermissten Meldungen. Also Katzen, Hunde, alles was fliegen kann, kriechen kann, hat mir schon gefühlt alles wirklich. Aber bei der aktuellen Vermisstenmeldung mussten wir zweimal hinschauen, ob es wirklich keine KI-Verarsche ist, sondern das ist wirklich so. In der Region wird aktuell ein Känguru vermisst. Richtig gehört. Das sympathische Tier mit Beutel und Co. In unserem Fall ist es ein Wallaby aus dem Tiergehege in den Hassbergen. Wie es dazu kam und vor allem, was es für ein Tier ist, das werden wir jetzt hören. In meinem Studio mit dabei ist mein Kollege Leon Wagner. Leon, klär uns ein bisschen auf, was ist das für ein Tier und wie kam es dazu?
1: Ja, es ist ein Rotnacken-Wallaby, so wird das Känguru genannt. Das ist die Känguru-Art. Die wird gesucht. Ist verschwunden aus dem Schlosspark Gleisenau im Landkreis Hassberge. Das ist bei Ebelsbach. Seit Sonntag ist es verschwunden. Es gab auch schon Sichtungen, eine zum Beispiel in der Bahnhofstraße in Ebelsbach. Eine weitere Person will das Tier zwischen Ebelsbach und Steinbach gesehen haben. Das Ding ist nur, seitdem gibt es keine Spur mehr von dem Tier. Also der Aufruf an die Gong-Community. Wer hat was gesehen? Wer fährt da vielleicht heute noch vorbei oder ist vorbeigefahren, hat zufällig vielleicht am Straßenrand oder so ein Känguru entdeckt? Ihr könnt helfen und wirklich Hinweise geben, und zwar entweder an die Polizei oder eben an den Tierpark Gleisenau.
0: Also das ist Wirklichkeit. Leon, nur ganz kurz, wie verhält man sich, wenn man ein Känguru trifft?
1: Also wenn ihr das Tier seht, dann macht bitte ein Bild und verständigt die Polizei. Versucht auch nicht irgendwie das Tier selbst einzufangen, denn Wallabies sind schlau und auf kurzen Distanzen in jedem Fall schneller als ihr. Also da auf jeden Fall die ganze Sache mit Respekt behandeln. Außerdem haben sie ja auch den Ruf, ganz talentierte Boxer zu sein. Also schon auf jeden Fall vorsichtig sein.
0: Danke, Leon, für die Einschätzung, unser quasi Känguru-Experte. Und ja, wir suchen weiter nach einem Känguru bei uns in der Region. Dass ich diesen Satz mal live im Radio sagen darf, hätte ich auch nicht gedacht.

0: Coldplay und Beyoncé hier auf Radio Gong. Und gleich gibt's im kurzen Halt noch die wichtigsten Nachrichten hier in der Region und noch der Hinweis, Vorsicht, frischer Blitzer gemeldet. Wenn ihr Richtung Mainfrankenpark unterwegs seid von Dettelbach, bitte nicht zu schnell.
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1: Also ich habe schon was vor. Aber der Kollege hat gleich Nachrichtenschichtende. Vielleicht fährt er ja mit.
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3: Ich bin Christoph Schmidt. Die große Tegut-Übernahme hat einen Dämpfer bekommen. Zwar hat das Bundeskabinett grünes Licht für den Kauf vieler Filialen von Edeka gegeben, 6 Märkte in der Region sind davon aber ausdrücklich ausgenommen. In Mainfranken sind das die Tegut-Märkte in Gerbrunn, in der Frankfurter Straße in Würzburg und in Estenfeld am Zehnthügel. Weitere 3 Märkte sind in der Region Main-Rhön. Was mit den 6 ausgeschlossenen Märkten passiert, ist noch offen. Auch Rewe will Tegut-Filialen übernehmen, darüber ist aber noch nicht entschieden. Der mutmaßliche Angreifer nach einer schweren Gewalttat in der Würzburger Innenstadt ist gefasst. Ein 18-Jähriger sitzt wegen des Verdachts auf versuchten Totschlag in U-Haft. Er soll in der Nacht zum 12. September an der Juliuspromenade aus einem weißen BMW gesprungen sein und einen 19-Jährigen attackiert haben. Nach einem Streit soll er auf sein Opfer eingeschlagen, es gewürgt und auch gegen den bereits am Boden liegenden Mann getreten haben. Das Motiv ist weiterhin unklar. Opfer und Täter kannten sich vor der Tat offenbar nicht. Schon wieder sorgt ein mutmaßliches Autorennen in Würzburg für einen Polizeieinsatz. 2 Autofahrer sollen sich gestern auf der B19 im Stadtgebiet ein illegales Rennen geliefert haben. Einer der Wagen wurde dabei mit mehr als 120 Sachen bei erlaubten 50 geblitzt. Die Polizei verfolgte den 26-Jährigen und konnte ihn auf der A7 stoppen. Ein Alkoholtest ergab 0,5 Promille. Der Führerschein wurde sichergestellt. Erst am Wochenende waren bei einem verbotenen Rennen in der Würzburger Innenstadt 3 Menschen verletzt worden. EU-Bürgerinnen und Bürger haben im Jahr 2024 im Schnitt rund 130 Kilogramm Lebensmittel pro Kopf weggeworfen. Das zeigt eine neue Statistik von Eurostat. Insgesamt sind so knapp 58 Millionen Tonnen Abfall entstanden, etwas mehr als im Vorjahr. Mehr als die Hälfte des Mülls fällt in privaten Haushalten an.
1: Dankeschön, Christoph Schmidt. 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Dann habt ihr auch keinen Papiermüll zu Hause und kriegt das Ganze sogar noch kostenfrei für euch. 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
1: Heute mit 24 Grad ein angenehmer Feierabend, definitiv. Morgen geht es nochmal hoch auf bis zu 28 Grad. Leider haben die Freibäder schon zu, aber der Spätsommer macht nochmal richtig was her und das könnt ihr genießen. Auch nochmal Donnerstag wird sonnig starten, aber dann im Laufe des Tages kommt der erste Regen zu uns. Aber bis dahin, bis diese Abkühlung kommt, auf jeden Fall diese Sommerverlängerung XXL einfach nochmal mitnehmen.
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1: Schönen Gruß nochmal auf die Straßen. Vorsicht bitte auf der A7 Würzburg Richtung Ulm. Zwischen Würzburg-Estenfeld und Kreuzbibelried Gegenstände auf der Fahrbahn. Hier hat jemand mehrere Plastikteile verloren. Ansonsten kommt ihr relativ gut durch. Da wünschen wir gute und sichere Fahrt. Aber nicht zu schnell fahren. Blitze haben wir gesehen. Richtung Mainfrankenpark, wenn ihr von Dettelbach kommt. Ansonsten noch in Würzburg am Hubland Richtung THWS. Dann noch in der Rottendorfer Straße Richtung Stadtmitte. Oder eben auch B8 Würzburg Richtung Kitzingen raus Höhe Rottendorf. In Rechtenbach stehen sie kurz vor der Ortseinfahrt. Da ist 100 erlaubt, wenn ihr von Lohr kommt. Und in Main-Bernheim von Iphofen kommen sowie in Zell am Main, Höhe Kloster Oberzell, haben sie weiterhin die Blitzanhänger stehen lassen.
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1: Und dem Song, der mir seit gefühlt 2 Wochen lang einen Ohrwurm gibt. Aber ich habe gehört, wenn man ihn durchsingt, ist der Ohrwurm weg. Vielleicht klappt's ja. Ich probier's.

0: Rihanna und ein weiterer Ohrwurm. Sorry, den hätte ich euch vielleicht auch als Vorwarnung schon mal sagen können. Aber damit ich den Spoiler-Alarm diesmal einhalte, es kann passieren, dass ihr innerhalb der nächsten 10 Minuten ein paar Hits hört, bei denen ihr euch gerne dazu bewegt. Nur, dass das einmal auch ausgesprochen ist und ihr klar auch wisst, was jetzt auf euch zukommt. Nämlich das hier.
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0: Beats, Beats und noch mehr Beats. Danke dir, Tobi.
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0: Und ich wünsche euch gleich viel Spaß mit meinem Kollegen Läusel. Er hat für euch die Hits des Tages und ich höre euch dann auch morgen wieder. Bis dahin, habe die Ehre und hebe die Haare.
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1: Ich bin Oliver Urbanke. Die OECD sieht trotz schwacher PISA-Ergebnisse Fortschritte im deutschen Bildungssystem. Laut dem Bericht Bildung auf einen Blick 2026 erreichen inzwischen 41% der jungen Leute einen Hochschul- oder höheren Berufsabschluss, 11 Prozentpunkte mehr als noch vor 10 Jahren. Fast jeder Fünfte in Deutschland lebt im Osten, vererbt wird da aber kaum etwas. Das zeigen aktuelle Zahlen des Statistischen Bundesamts. Letztes Jahr sind nur 5% aller versteuerten Erbschaften und Schenkungen dort gelandet. Der Rest, 142,5 Milliarden Euro, fließt in den Westen. Statistiker sehen dafür 2 Gründe. Menschen in der DDR konnten kaum Ersparnisse aufbauen und die Löhne im Osten sind weiter niedrig. Betrachtet werden nur die Schenkungen und Erbschaften, die groß genug sind, um versteuert zu werden. Der Deutsche Schulpreis geht in diesem Jahr nach Hessen. Bundeskanzler Merz hat den mit 100.000 Euro dotierten Hauptpreis der Bertha-von-Suttner-Schule im Möhrenfeld-Walldorf bei Frankfurt überreicht. An der Gesamtschule unterrichten 250 Lehrkräfte über 2.000 Schülerinnen und Schüler. Weitere Auszeichnungen im Wert von 30.000 Euro gingen an Schulen in mehreren Bundesländern, darunter Bayern und Baden-Württemberg. Deutschland tritt im weltweiten Innovationsranking auf der Stelle. Die Organisation für geistiges Eigentum der Vereinten Nationen sieht die Bundesrepublik wie schon letztes Jahr auf Platz 11. Von 2022 bis 2024 schaffte Deutschland es mit Rang 8 noch in die Top 10. Stark ist Deutschland bei Forschung und Ingenieursabsolventen, schwach dagegen bei digitalen Technologien. Der September diesen Jahres gehört zu den 10 wärmsten seit 145 Jahren. Im Schnitt waren es 15,9 Grad. Besonders auffällig die Trockenheit. Im Südwesten Deutschlands sind teilweise weniger als 5 Liter Regen pro Quadratmeter gefallen, bundesweit knapp 40 Liter. Das ist über ein Drittel weniger als im Vergleichszeitraum 1961 bis 90.
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2: Bluthochdruck, Herzinfarkt oder Schlaganfall. Herz-Kreislauf-Erkrankungen betreffen auch in Unterfranken viele Menschen. Darauf macht der heutige Weltherztag aufmerksam. Nach Zahlen des AOK-Gesundheitsatlas haben rund 245.000 Unterfranken Bluthochdruck. Zudem erlitten zuletzt mehr als 2.000 Menschen einen Herzinfarkt. Fast 15.000 Patienten wurden innerhalb der vergangenen 10 Jahre wegen eines Schlaganfalls behandelt. Risikofaktoren sind unter anderem Bewegungsmangel, Rauchen und dauerhafter Stress. Ein 49 Jahre alter Motorradfahrer ist am Sonntagnachmittag bei Burgsinn von einem Auto angefahren und schwer verletzt worden. Wie sich zeigte, saß ein 17-Jähriger ohne Führerschein am Steuer. Auto und Kennzeichen waren geklaut. Der Jugendliche war offenbar zu schnell unterwegs und auf die Gegenfahrbahn gekommen. Weil der 17-Jährige für etliche weitere Diebstähle in jüngster Zeit verantwortlich sein könnte, sitzt er in U-Haft.
3: Dankeschön, Christoph Schmidt für die News. Alle News aus der Region könnt ihr gerne nachlesen auf radiogong.com oder unterwegs in der Gong-App.
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3: So, der Abend wird auf jeden Fall bewölkt, leicht bewölkt nur, das löst sich dann langsam auf und in der Nacht haben wir dann eine klare Nacht, die Temperaturen sinken dann auf 12 bis 8 Grad, jetzt aktuell ist es ja auch noch voll angenehm, morgen dann ganz viel Sonnenschein, die hohen Wolken, die wir jetzt gerade haben, die werden dann auch weniger werden und die Höchstwerte erreichen dann wieder 24 bis 27, entlang des Mainz sogar bis zu 28 Grad.
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3: Ein Servus auf die Straßen, 4 Minuten nach 6 Hammers und da haben wir gerade keine großen Meldungen für euch, aber im Feierabendverkehr braucht ihr vor allem in Würzburg auf dem Stadtring noch ein bisschen länger, genauso auch in Schweinfurt auf der Maxbrücke stadteinwärts, da stockt es auch noch ein wenig im Feierabendverkehr, dementsprechend da ein bisschen mehr Zeit einplanen und es wird noch geblitzt, einmal Würzburg am Hubland Richtung THWS, dann B8 Würzburg Richtung Kitzingen auf Höhe Rottendorf, in Main-Bernheim von Lippofen kommen steht der mobile Blitzeanhänger, genauso auch Zell am Main in Höhe Kloster Oberzell und auch in Schweinfurt in der Elsa-Brennström-Straße. Also, wo ihr unterwegs seid, eine gute und vor allem eine sichere Fahrt.
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3: Und euren meistgesuchten, meistgelikten und meistgeklickten Songs, eure Lieblingssitze des Tages, habe ich im Gepäck. Ihr denkt einfach immer dran. Haste Läusel, haste Spaß jetzt auch mit Martin Garrix und Ed Sheeran. Repeat it. Einen wunderschönen Dienstagabend.

So, und ich muss kurz einfach mal das Martin Garrix und Ed Sheeran unterbrechen durch eine Gefahrenmeldung auf der A70 Schweinfurt-Werneck Richtung Bamberg. Da ist ein Falschfahrer unterwegs zwischen Vierrett-Trunstadt und Kreuz Bamberg. In beiden Richtungen aufpassen. Da kommt ein Falschfahrer entgegen. Nicht überholen. Bitte vorsichtig auf beiden Richtungsfahrbahnen. Also A70 Schweinfurt-Werneck Richtung Bamberg. Da auf jeden Fall aufpassen und vorsichtig unterwegs sein. Da ist ein Falschfahrer, der euch entgegenkommt. Wir sagen natürlich Bescheid, wenn das Ganze aufgelöst ist. Und jetzt machen wir natürlich auch weiter. Fahrenmeldung auf der A70 Schweinfurt-Werneck Richtung Bamberg. Da ist ein Falschfahrer unterwegs zwischen Vierrett-Trunstadt und Kreuz Bamberg. In beiden Richtungen aufpassen. Da kommt ein Falschfahrer entgegen. Nicht überholen. Bitte vorsichtig auf beiden Richtungsfahrbahnen. Also A70 Schweinfurt-Werneck Richtung Bamberg. Da auf jeden Fall aufpassen und vorsichtig unterwegs sein. Da ist ein Falschfahrer, der euch

0: Meist gesucht, meist geliked und der gefällt euch ganz besonders gut. Samba, mein Body isn't ready und ich hoffe, euer Körper ist bereit, um in den Feierabend zu starten.
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0: So, und dann schauen wir mal, wie wir den Dienstagabend so verbringen können. Zum Beispiel in Würzburg im Standard, da ist Trash TV Tuesday. Da könnt ihr mal heute Love Island VIP schauen mit den Folgen. 18.30 Einlass, 19.30 dann Start. Also mal wieder die Red Flags schwingen. In Schweinfurt hingegen könnt ihr ein bisschen gemütlich angehen lassen. Da trifft sich nämlich die Jazz-Community am Main. Und das Ganze in der Disharmonie. Da einfach Jazzhörer, Jazzmusiker zusammen. In lockerer Atmosphäre wird gespielt. Und da steht natürlich der Spaßfaktor im Vordergrund. Ansonsten könnt ihr auch mal wieder Bingo zocken, egal ob Neuling oder Profi, da heute in der Loma in Würzburg. Da gibt es natürlich Games, Fun, Drinks und alles Mögliche, was dazugehört für einen schönen Feierabend. Eintritt hier 3 Euro oder ihr geht in einen der Biergärten der Region, egal ob es jetzt eben zum Beispiel in Würzburg das Dornheim ist oder in Schweinfurt das Schießhaus. Da könnt ihr es auf jeden Fall nochmal gut gehen lassen, heute eben an diesem Dienstagabend. Egal, was ihr macht, ich wünsche euch ganz viel Spaß und alle Tipps zum Nachlesen findet ihr auf radiogong.com.
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Adela Ain't L.A. hier bei Radio Gong und wir haben eine Entwarnung von der A70. Der Falschfahrer in Richtung Bamberg von Schweinfurt kommend sozusagen, der ist mittlerweile weg. Also das entgegenkommende Fahrzeug, die Gefahr, die besteht nicht mehr. Dementsprechend da Entwarnung von der A70. Jetzt kommen wir mal noch zurück zu dem Song Adela Ain't L.A., weil der ist einer der meistgelikten. Nein, stopp, ich korrigiere mich. Das ist der meistgelikte Song eben heute gewesen. Also ihr liebt den Song. Und diese Dame, die ist ganz außergewöhnlich. Die ist nämlich in Slowakei geboren, in Bratislava. Und die hat einfach Hannah Montana geguckt und hat sich dann gedacht, okay, ich will jetzt Sängerin werden. Mit 8 Jahren hat sie sich dann über das Internet und YouTube selbst Englisch beigebracht und konnte dann schon mit 9 flüssig Englisch sprechen. Da hat sie mir auf jeden Fall was voraus. Und dann ist sie nach Wien gezogen und hat dann ein Jahr später, dann ist sie umgezogen nach London und 2022 hat sie dann mit 19 Jahren dann in L.A. ihre Musikkarriere begonnen. Deswegen auch der Titel Ain't in L.A. Und ja, wie gesagt, gerne weiterhin ein Like da lassen bei uns auf der Homepage, wenn ihr den feiert. Ist auf jeden Fall ein richtig, richtig toller Hit. Und wir schauen mal, wo die eben hingeht. Die Karriere von der Adela. Adela Jergova heißt sie eigentlich und nutzt eben nur ihren Vornamen. Dementsprechend, wir machen weiter mit Olivia Dean. Die hat noch beide Namen für ihren Künstlernamen ausgewählt.

0: So easy und ganz entspannt rein in diesen Dienstagabend. Wir machen eine ganz kurze Pause und dann habe ich noch die J-Lo zusammen mit David Guetta für euch. Und um halb kommt der Christoph Schmidt und hat die News aus der Region für euch zusammengefasst. Bis gleich, bleibt dran.
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1: Ich bin Christoph Schmidt. Auch wenn die Temperaturen längst nicht mehr hochsommerlich heiß sind, der Main führt weiter zu wenig Wasser. Für den gesamten Fluss in Unterfranken hat die Regierung deshalb jetzt die Warnstufe Warnung ausgerufen. Grund ist der niedrige Abfluss, der liegt stellenweise bei einem Viertel des normalen Wertes. Für Fische und andere Wasserlebewesen bedeutet das zusätzlichen Stress. Weil auch im Donauraum Wasser fehlt, wird außerdem weniger Wasser aus dem Main-Donau-Kanal in den Main übergeleitet. Folge ist zum Beispiel auch, dass die Schleusen langsamer arbeiten. Dadurch kommt es zu Verzögerungen und Wartezeiten bei der Schifffahrt. Bei einer Schwerpunktkontrolle hat der Schweinfurter Zoll mehr als 40 mutmaßliche Verstöße in Friseursalons, Barbershops und Kosmetikstudios entdeckt. Rund 70 Einsatzkräfte überprüften 47 Betriebe in Schweinfurt, Würzburg und weiteren Teilen Unter- und Oberfrankens. Mehr als 90 Beschäftigte wurden befragt. Der Zoll vermutet in 13 Fällen vorenthaltene Sozialversicherungsbeiträge, in 6 Fällen Verstöße gegen den Mindestlohn. Zudem gibt es Hinweise auf mehrere Fälle von illegaler Beschäftigung. Ein leerer Akku wird für E-Autofahrer in Mainfranken immer seltener zum Problem. Die Zahl der öffentlichen Ladepunkte hat sich in den vergangenen 5 Jahren verfünffacht und liegt inzwischen bei mehr als 1600. Besonders gut ausgebaut ist die Infrastruktur in Würzburg. Und auch beim Schnellladen geht es voran. Rund 520 Schnellladepunkte gibt es mittlerweile in der Region, die meisten davon im Landkreis Kitzingen. Zuletzt kam in Würzburg ein neuer Ladepark mit 16 Schnellladesäulen dazu. 129 Kilo, diese Menge an Lebensmitteln wirft jeder EU-Bürger pro Jahr in den Müll. Das zeigen Zahlen des Statistikamtes Eurostat für das Jahr 2024. Mehr als die Hälfte aller Lebensmittelabfälle kommen aus privaten Haushalten. Gut ein Drittel des Mülls fällt aber bereits bei der Herstellung an. Deutschland liegt in Sachen Lebensmittelverschwendung seit Jahren etwa im EU-Durchschnitt.
2: Dankeschön, Christoph Schmidt, für die News. Die könnt ihr gerne nachlesen auf radiogong.com oder unterwegs in der Gong-App.
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2: Ja, jetzt am Abend haben wir noch ein paar dünne hohe Wolken, die sich dann aber in der Nacht auflösen. Leicht bewölkt oder klar ist es da, die Temperaturen sinken auf 12 bis 8 Grad. Morgen dann ähnlich schönes Wetter wie heute, sogar noch mit noch weniger Wolken als heute. Und die Höchstwerte dann 24 bis 27 entlang des Mains, sogar bis 28 Grad. Erst am Donnerstag gibt es dann ein bisschen Regen mit dazu.
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2: Ein Servus auf die Straßen. Das sieht aktuell gut aus. Keine großen Meldungen für euch, aber ganz viele Blitzer haben wir und auch ganz viele Blitzeranhänger. Da fangen wir an mit Zell am Main, Höhe Kloster Oberzell. Dann Main-Bernheim von Iphofen kommend, auch da steht ein Anhänger. Genauso auch in Schweinfurt, Elsa-Brennsturm-Straße am Deutschhof. Und dann haben wir noch normale Blitzer rumstehen, Würzburg-Hubland Richtung THWS und B8 Würzburg Richtung Kitzingen, Höhe Rottendorf. Der steht auch noch da. Wo ihr unterwegs seid, eine gute und vor allem eine sichere Fahrt.
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2: Und da machen wir direkt weiter mit euren Lieblingshits des Tages. Und da, ganz vorne mit dabei, Dai Dai, der meistgeklickte Song in diesem Monat. Also, viel Spaß mit dem Sommerhit des Jahres.

Ganz entspannt rein in diesen Dienstag Feierabend mit Mr. C und Sometimes I Love You. Und wir machen direkt weiter mit euren Lieblingshits des Tages. Und da ist Tame Impala ganz vorne mit dabei mit der Nummer hier. Tranquilime Jenny Remix, nämlich Nummer 4 der meistgelikten Hits der letzten 24 Stunden von euch, für euch. Wir spielen, was ihr hören wollt, hier beim Sender mit Heimvorteil. Und damit einen wunderschönen Dienstagabend euch.

0: Und es wird bunt hier bei Radio Gong. Alle Farben mit May Stevens, Same Old Sky. Und alle Farben war ja der DJ bei uns hier und hat ein Aufzugkonzert bzw. DJ-Set gespielt. Och, das war so cool, das war wirklich toll. Und da war ja noch in der Late-Night-Show mein Kollege Andy Poole und hat uns dann eben verraten, wie eben dieser Song Same Old Sky eigentlich entstanden ist.
1: Da haben wir ganz, ganz neu angefangen, also auch ohne Idee. Das war an dem Tag, war es so, muss ich vorstellen, jeden Tag werden da mehrere Songs geschrieben und an dem Tag wurde schon ein Song geschrieben. Das heißt, der Tag war schon lang, es war schon Nachmittag, früher Abend und dann, ja, es ist 18 Uhr, machen wir Feierabend oder machen wir noch was? Und dann war das wirklich so, dass wir uns entschieden haben, okay, wir machen noch was. Die Hälfte vom Zimmer war schon im Feierabend gefühlt, weil ich kann euch sagen, da waren schon die ein oder anderen Getränke offen. Und wir haben es trotzdem durchgezogen, weil wir haben es geschafft, die wichtigsten Parts fertig zu haben, bevor es den Bach runterging.
0: Also ja, sehr sympathisch. Ist dann einfach nach dem Feierabend entstanden oder am Ende. Das heißt, wenn ihr jetzt schon Feierabend habt, vielleicht einfach nochmal mit den Jungs und den Mädels zusammensetzen. Vielleicht entsteht da auch nochmal eine richtig tolle Idee, die euch vielleicht sogar berühmt macht. Ja. Vielleicht ist es so. One Republic, Need Your Love, so geht's hier jetzt weiter beim Sender mit Heimvorteil. Das ganze Interview mit alle Farben könnt ihr nachhören bei uns auf der Homepage radiogong.com in der Late Night Show.

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1: Ich bin Gregor Jose Moser. Die deutsche Umwelthilfe hat Verfassungsbeschwerde gegen das neue Heizungsgesetz eingelegt, gemeinsam mit mehreren Mietern. Die Organisation argumentiert, das Gesetz verstoße gegen die im Grundgesetz verankerte Klimaschutzpflicht. Das Gesetz erlaubt weiterhin neue Gas- und Ölheizungen, wenn sie ab 2029 einen steigenden Anteil CO2-neutraler Brennstoffe nutzen. Die Vorgabe von 65% erneuerbarer Energien aus dem früheren Heizungsgesetz gibt es nicht mehr. Jeder achte Krebsfall weltweit entsteht durch eine Infektion. Das zeigt eine neue Studie der Internationalen Agentur für Krebsforschung. Laut Weltgesundheitsorganisation konnten im Jahr 2024 rund 2,3 Millionen Fälle damit in Verbindung gebracht werden. Allein das Bakterium Helicobacter pylori, das die Magenschleimhaut schädigt, ist demnach für etwa 760.000 Krebsfälle verantwortlich. Immer weniger Kinder werden in Kitas und der Tagespflege betreut und das hat einen einfachen Grund. Mehr von Thomas Bleskin.
2: Für die rückläufige Entwicklung sind nach Angaben des Statistischen Bundesamts vor allem gesunkene Geburtenzahlen verantwortlich. Eltern lassen ihre Kleinen also nicht plötzlich seltener betreuen. Es gibt schlicht weniger Kinder in diesem Alter. Die Betreuungsquote bei den unter Dreijährigen ist nur minimal gesunken. Das macht sich inzwischen auch bei den Einrichtungen bemerkbar. Erstmals seit Beginn der Statistik vor 20 Jahren ist die Zahl der Kitas leicht zurückgegangen.
1: Während die DFB-Männer sich auf das nächste Spiel in der Fußball-Nations League gegen Serbien übermorgen vorbereiten, hat Christian Wück heute seinen Kader für die Frauennationalmannschaft nominiert. Für die Testspiele gegen Australien und Japan sind unter anderem Kapitänin Julia Gwin und Clara Bühl vom FC Bayern dabei. Nicht nominiert ist DFB-Stammtorhüterin Ann-Kathrin Berger. Sie pausiert nach Absprache.
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3: Beute im Wert von über 40.000 Euro haben Unbekannte am Wochenende bei einem Würzburger Autohaus gemacht. Sie klauten dort einen Hyundai Ioniq 5 im Wert von rund 43.000 Euro. Von einem anderen Auto klauten sie außerdem die Nummernschilder. Die Polizei hofft nun auf mögliche Zeugen des Diebstahls. Mit über einem Promille Intus hat eine Frau in Frammersbach gestern Abend Fahrerflucht begangen. Die 67-Jährige war beobachtet worden, als sie in der Lohrer Straße mit ihrem Auto einen geparkten PKW streifte und einfach weiterfuhr. Dank der Zeugen konnte die Polizei zu ihr nach Hause fahren. Die Frau roch deutlich nach Alkohol. Ein Test am Alkomaten ergab über 1 Promille. Nun wird gegen die Frau wegen Fahrerflucht und Trunkenheit ermittelt.
4: Dankeschön, Christa Schmidt für die News. Die könnt ihr gerne nachlesen. Alle News aus der Region natürlich auf radiogong.com und unterwegs in der Gong-App.
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4: Immer noch über 20 Grad in Würzburg und auch in Schweinfurt. Also noch angenehm. Die Sonne ist jetzt aber weg. Das heißt, es wird jetzt langsam frischer. In der Nacht ist es nämlich nur teils bewölkt oder teilweise sogar klar. Dementsprechend Temperaturen zwischen 12 und 8 Grad Tiefstwerte. Und morgen dann noch schöner als heute. Ganz viel Sonnenschein. Die hohen Wolken werden sogar weniger. Höchstwerte 24 bis 27 Grad. Entlang des Mains sogar 28. Und ab Donnerstag da gibt es dann ein bisschen Regen.
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4: Ein Servus auf die Straßen. 7:03 haben wir es aktuell und da sieht's gut aus auf den Straßen. Keine großen Störungsmeldungen für euch, aber es wird fleißig geblitzt. Die Blitzeranhänger, die stehen ja auch bekanntlich abends rum. Zell am Main, Höhe Kloster Oberzell, dann Main-Bernheim von Iphofen kommend. Da auch ein Blitzeranhänger. Genauso auch in Schweinfurt, Elster-Brennsturmstraße am Deutschhof und einen normalen Blitz. Die gibt's auch noch. B8 Würzburg Richtung Kitzingen auf Höhe von Rottendorf. Wo ihr unterwegs seid, eine gute und sichere Fahrt.
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4: Und wir machen weiter mit euren Lieblingshits des Tages. Und da sind wir hier aber in den Top 15 gelandet, der meistgelikten Hits. Und da ist Alex Warren mit dabei mit Fever Dream. Den mögt ihr ganz gerne. Gerne weiterhin Likes da

James Blunt. Tastes like summer. Ja, wir kriegen einfach auch nochmal einen kleinen Geschmack, wie der Sommer geschmeckt hat, beziehungsweise sich angefühlt hat. Jetzt so die letzten September-Tage, wo es ja nochmal richtig schön spätsommerlich warm ist. Aber hier, ja, bei James Blunt ist es gar nicht mal so romantisch, wie es anhört. Also diese Sommerromantik, your skin tastes like summer, könnte man meinen. Aber James Blunt hat ja einen schwarzen Humor, wer ihn kennt. Und dafür ist er so ein bisschen bekannt. Dementsprechend das Musikvideo bei ihm ja ein bisschen makaber, kann man eigentlich sagen. Denn er hat da nämlich einen Tramper gekidnappt und dann mit ihm einen gemeinsamen Dinner die Speisekarte vorgestellt. Und da steht eben drauf, your skin tastes like summer. Und die hat er ein bisschen wörtlich genommen. In dem Fall, ja, fasst er das selbst zusammen. Wisst ihr was? Er schmeckte tatsächlich nach Sommer. Makaber. Ja, also, kleine Triggerwarnung, wenn ihr euch das Musikvideo anschauen wollt. Aber es klingt auf jeden Fall sehr spätsommerlich. Und jetzt machen wir weiter mit einem Hit, der in den Top 25 ist, der meistgelikten Songs der letzten 24 Stunden. Hier ist Gentleman und Michael Patrick Kelly mit Wildfire.

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0: Chico, DJ Goya, Jason Derulo und Melody meist geliked, also Top 10 der meist gesuchten und Top 10 der meist geklickten Songs und auch ganz oft geliked worden von euch. Also einer eurer Lieblingshits. Ja, also sehr, sehr cooler Hit. Und jetzt kommen wir zu einer Dame. Die möchte was Großes erreichen, denn sie möchte bayerische Brezenkönigin werden. Und wir sprechen da von Janja Wirsing aus Wilfershausen an der Saale. Und sie möchte da natürlich mit dabei sein. Warum möchte sie Brezenkönigin in Bayern werden? Das hat sie uns verraten.
1: Weil ich damit die Leidenschaft von meinem Beruf an andere Menschen weitergeben kann. Ich möchte dieses Amt ausführen, dass ich neue junge Menschen dafür begeistern kann. Ich möchte gern aufklären, was es da eigentlich alles für super tolle Möglichkeiten gibt. Weil es hört ja nach der Ausbildung nicht auf. Es gibt so viele Weiterbildungsmöglichkeiten und hofft dadurch, das Handwerk einfach wieder beliebter zu machen.
0: Oh, richtig schön. Also sie möchte das weitergeben und einfach beliebter machen. Und wir können Sie dabei unterstützen. Wie denn, Janja?
1: Wenn Sie für mich sind und mich da gerne bei meinem Amt der Brezelkönigin unterstützen möchten, würde ich mich super freuen, wenn ihr mir ein Like da lasst auf der Seite Bäcker Bayern auf Instagram. Da ist mein Video hochgeladen und braucht da ganz viel Unterstützung, dass ich da in das nächste Ranking weiterkomme. Vielen Dank schon mal im Voraus.
0: Also lasst auf jeden Fall mal ein Like da. Also ein Like ist eine Stimme sozusagen. Dementsprechend da müssen wir noch ganz, ganz viel pushen, dass die Janja da eben auch mit dabei ist und sich am Schluss eben Brezenkönigin in Bayern nennen kann. Das wäre natürlich eine coole Sache. 7 Kandidatinnen und Kandidaten stehen da zur Wahl und sie ist, wie gesagt, eine davon aus Wilfershausen an der Saale im Landkreis Rhön-Grabfeld. Wir drücken dir ganz fest die Daumen. Bis morgen Abend könnt ihr da noch abstimmen.

0: Yellow Box. Tim und Mara aus Würzburg. Spot by the Door, unsere Local Heroes bei The Voice of Germany, hatten ja insgesamt mit den beiden dann 3 bei Voice of Germany in der aktuellen Staffel. Yvonne Herrmann aus Ebern im Landkreis Haßberge hat es leider nicht geschafft. War zwar in Blind Auditions, aber hat sich leider keiner für sie umgedreht. Aber für die beiden, Tim und Mara, Yellowbox heißt die Band zusammen, also die zwei zusammen sozusagen, die haben es geschafft. Die sind in der nächsten Runde und im Team Nico Santos, das haben sie sich auch vorgewünscht, so ein bisschen ihr Lieblingscoach in der Hinsicht. Und ja, da wünscht mir natürlich ganz viel Glück und ganz fest die Daumen, die wir da drücken. Und so eine große Fernsehproduktion ist ja schon krass, hat uns der Tim erzählt.
1: Ja, das ist dann plötzlich auch einfach eine ganz andere Welt. Also wir sind hier in Würzburg und machen irgendwie unsere Jobs, arbeiten ganz normal und dann fährt man plötzlich nach Berlin und hat dann diese ganzen Riesenstudios und Leute im Hintergrund, die alle wahnsinnig lieb sind und wird dann irgendwie abgetupft, bevor dann irgendwie die Kameras auf eingerichtet werden. Das ist natürlich irgendwie absurd und man gewöhnt sich aber auch irgendwie sehr schnell dran und macht schon auch Spaß.
0: Ja, das glaube ich sofort und es geht ja direkt weiter für die Battles. Die werden dann ausgestrahlt ab dem 23. Oktober. Wann genau die dran sind, ist aber noch nicht bekannt. Da lassen wir uns natürlich überraschen und drücken ganz fest die Daumen, dass sie weiterkommen und dass sie für den Coach Nico Santos gut genug sind.

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Immer noch einer der meistgelikten Hits bei uns in der Playlist. Rise Low von Chemo Sounds. Top 10 der meistgelikten und auch in der Top 5 der meistgesuchten Hits. Also der gefällt euch ganz, ganz besonders gut. Wir spielen, was ihr hören wollt, hier beim Sender mit Heimvorteil. Und da bringen wir euch jetzt einen ganz besonderen Mann, der so viele Konzerte jetzt in New York hat, die letzten und die nächsten Tage. Und eins davon ist morgen im Madison Square Garden. Ja, wie viel hat er? So viele. Also, der einige, weil einfach der Andrang so krass war, dass er gesagt hat, okay, dann mache ich ganz viele im Madison Square Garden. Viel Spaß.

Da T, Take Me There, hier beim Sender mit Heimvorteil. Und das ist einer der meistgelikten Songs in der letzten Woche gewesen, hier bei uns in der Playlist Top 10. Also den mögt ihr ganz besonders gern. Und da geht es tatsächlich darum, dass man einfach mit seiner Liebe an einen Ort geht, um einfach gemeinsam mal zu entkommen als Paar, wo man niemand nicht gefunden wird. Einfach nur alleine fühle ich auf jeden Fall. Und damit verabschiede ich mich, weil ich bin nicht mehr alleine, sondern ich habe hier schon meinen Kollegen Andy Poole, der schon in den Startlöchern steht, der gleich dann übernimmt in der Gong Late Night Show. Da wünsche ich ganz viel Spaß und ich verabschiede mich jetzt mit dem Coach von Yellowbox. Hatten wir ja vorhin drüber. Er hat sie in sein Team genommen, nämlich Nico Santos mit seiner neuen Single Classic hier beim Sender mit Heimvorteil. Ich sage ciao, tschüss, servus, Läusel, over and out für heute. Wir hören uns morgen ab 15 Uhr wieder und da heißt es dann, haste Läusel, haste Spaß.

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1: Ich bin Gregor Jose Moser. Zu viel Bürokratie stört nicht nur Bürger und Unternehmen, sondern auch die Menschen, die selbst in Behörden arbeiten. Das zeigt eine Umfrage unter Beschäftigten im öffentlichen Dienst. Zoe Tasovali berichtet.
2: Es fehlt jetzt nicht unbedingt am Einsatz der Beschäftigten. Die meisten beschreiben sich selbst als motiviert oder sogar sehr motiviert. Trotzdem sagt nur ein kleiner Teil, dass Projekte in den Behörden wirklich reibungslos laufen. Neben komplizierten Abläufen bremsen vor allem zu wenig Personal und zu wenig Geld eine schnelle Arbeit aus. Besonders hart trifft das Städte und Gemeinden.
1: Pro Schüler und Studentin gibt Deutschland rund 14.500 Euro im Jahr aus. Das ist mehr als der OECD-Schnitt. Trotzdem kritisiert der OECD, gemessen an der Wirtschaftskraft Deutschlands ist das zu wenig. Außerdem gibt es zu viel Unterrichtsausfall. Immerhin schaffen inzwischen 4 von 10 jungen Menschen einen Hochschul- oder höheren Berufsabschluss. Vor 10 Jahren war es nur jeder Dritte. In Ostdeutschland wird nur wenig vererbt, das zeigen aktuelle Zahlen des Statistischen Bundesamtes. Letztes Jahr sind nur 5% aller versteuerten Erbschaften und Schenkungen dort gelandet, der Rest 142,5 Milliarden Euro im Westen. Statistiker sehen dafür 2 Gründe, Menschen in der DDR konnten kaum Ersparnisse aufbauen und die Löhne im Osten sind weiter niedriger. Deutschland tritt im weltweiten Innovationsranking auf der Stelle. Die Organisation für geistiges Eigentum der Vereinten Nationen sieht die Bundesrepublik wie schon letztes Jahr auf Platz 11. Von 2022 bis 2024 schaffte Deutschland es mit Rang 8 noch in die Top 10. Stark ist Deutschland dagegen bei Forschung und Ingenieursabsolventen, schwach bei digitalen Technologien. An der Spitze stehen weiterhin die Schweiz, Schweden und die USA.
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3: Ja, war wieder schick heute, wobei man schon mehr Wolken gesehen hat am Nachmittag. War dann teilweise recht bewölkt, in der Nacht leicht bewölkt oder klar, 12 bis 8 Grad die Tiefstwerte. Morgen dann wieder viel Sonnenschein, die hohen Wolken gibt's auch noch. Aber nicht allzu viel. 24 bis 27, örtlich sogar 28 Grad sind drin. Donnerstag, im Lauf des Donnerstags zieht es zu und vom Spessart her fällt auch erster Regen. Und dann am Wochenende wird es leicht durchwachsen. Aber auch sonnige Phasen gibt es zwischendurch. Vor allem in der Rhön kann es leichte Schauerrisiko geben. Die Temperaturen dann so gut 20 Grad am Nachmittag.
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3: 20 und 3 Minuten. Hallo Autofahrer. Wir haben aktuell die A3 Würzburg Richtung Nürnberg zwischen der Auffahrt Rottendorf und Rottendorf an sich. Die Ausfahrt defekter PKW im Abfahrtsast, heißt es hier. Also Obacht. B8 und zwar zwischen Einfahrt Gerbrunn, Würzburg und Kitzinger Straße. Der linke Fahrstreifen ist gesperrt. Bergungsarbeiten hier. Defekter PKW ist es. Das ist raus quasi Richtung Kitzingen sozusagen, Richtung Rottendorf. Und dann haben wir die B26 zwischen Neuendorf und Richtung Rupertshütten, die Abzweigung. Ein großes Brett auf der Fahrbahn. Vorsicht, beide Richtungen hier. Geblitzt wird auch noch übrigens Würzburg Richtung Kitzingen, Höhe Rottendorf, auch auf der B8 dort. Also bitte Vorsicht. Und Würzburg-Holz Bühlweg bergauf. Blitzanhänger aber auch ein paar. Elsa-Brandström-Straße in Schweinfurt, Main-Bernheim von Iphofen kommen und Zellermainhöhe, Kloster Oberzell. Bitte nicht zu schnell.
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3: Und ihr seid bei der Late Night Show. Es ist Dienstagabend. Mein Name ist
5: Andy Pool. Andy Pool.
3: Und das ist Chris Sarandi, Good Old Days. Servus.

Clark Clark und Skeletons. Die Nummer, die mir sehr gut gefällt, muss ich sagen. Clark Clark haben wir natürlich auch schon gefeiert. Freunde, all das an diesem Dienstag. Mann, ganz steil geht der September schon wieder zu Ende und dann haben wir dreiviertel Jahr rum. Es ist seit Januar, sage ich, es geht schneller, als ihr denkt, Freunde. Zack, Hammer, Herbst und so war es auch. Was soll man machen? Außer die Zeit genießen, das ist wichtig. Ja, man hat immer das zur Verfügung, was man hat und das sollte man auf jeden Fall nutzen, wenn möglich. Ja, manchmal muss man sich auch langweilen. Okay, das sehe ich ein. Aber ansonsten grundsätzlich tut das, wenn ihr die Zeit nutzen wollt. Ja, gibt ja viele Sachen. Wenn ihr wissen wollt, wie es sind, manchmal hat man ja keine Idee. Ne? Man

manchmal sagt man auch, was soll ich denn machen? 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Bingo-Freunde sind in der Loma-Bar entsprechend immer dienstags willkommen, sind auch alle anderen willkommen natürlich, aber da geht's besonders darum, sollte man vielleicht auch mal machen, wieso denn nicht? Jazz am Main, Kulturwerkstatt Disharmonie, auch in Schweinfurt, seit 19.30 Uhr ist da auch einiges angeboten. Also schaut einfach rein, es gibt wie gesagt eine Menge zu erleben, was man auch so spät abends machen kann und es lohnt sich definitiv. Und hier ist Olivia Rodrigo für euch und Drop Dead. Hier bei Radio Gong, bei der Late Night Show.

Glockenbach und Callum Scott Collide, die neue Nummer. Sag mal. Moment. Irgendwie. Frog in the throat. Tolle Nummer, könnt ihr gerne liken natürlich bei uns in der Gong-Playlist. So, und ich wollte mich eigentlich um die Straßen kümmern, denn es ist doch einiges jetzt los auf den Straßen. Wir versuchen das ein bisschen aufzudröseln für euch, das Ganze hier um kurz vor 8:30. Die A3 von Frankfurt in Richtung Würzburg zwischen Marktheinfeld und Wertheim-Lenkfurt. Vorsicht, eine ungesicherte Unfallstelle. Der linke Fahrstreifen ist blockiert. Im weiteren Verlauf Richtung Nürnberg zwischen der Auffahrt Rottendorf und der Rottendorf an sich. Defekter PKW im Abfahrtsast. Bitte Vorsicht hier. Also, ne? Dann haben wir für euch auch noch, und zwar die A7 Würzburg Richtung Ulm. Zwischen Estenfeld und Kreuzbibrit eine Nachtbaustelle. Linker Fahrstreifen ist gesperrt bis 6 Uhr früh. Dann haben wir nochmal eine Baustelle. Ulm Richtung Fulda rauf auf der A7 zwischen dem Kreuzbibrit und Estenfeld. Vorsicht, hier ist der linke Fahrstreifen gesperrt. Auch das bis 6 Uhr früh. Dann haben wir die A70 Bamberg Richtung Schweinfurt-Wenneck rein. Zwischen Schweinfurt-Zentrum und Schweinfurt-Hafen. Querstehender Anhänger, der rechte Fahrstreifen ist blockiert. Bitte erhöhte Vorsicht in diesem Bereich. Dann haben wir auch noch der linke Fahrstreifen gesperrt auf der B8 und zwar Würzburg raus Richtung Kitzingen zwischen der Einfahrt Gerbrunn und die Kitzinger Straße. Bergungsarbeiten, defekter PKW hier und die B26 haben wir hier zwischen Neuendorf und Abzweigung Richtung Ruppertshütten. Ein großes Brett auf der Fahrbahn, Vorsicht, beide Richtungen hier sind da entsprechend betroffen. Gut möglich, dass es aber schon weggeräumt ist. Also wer das hier gesehen hat oder schon da vorbei ist, dann bitte trotzdem aufpassen. Ansonsten reicht das ja erst einmal. Wir haben noch den Blitzer Würzburg Richtung Kitzingen, Höhe Rottendorf und dann Würzburg im Holzbühlweg bergauf. Bitte nicht zu schnell mit Billie Eilish und Birds of a Feather.

Ja, neue Musik von Taylor Swift, Patient Zero. Und da geht es darum, dass man aus Sicht einer Frau, die eine Beziehung hatte und die aktuelle Beziehung von der Ex-Beziehung anruft und fragt, sag mal, hattest du genau die gleichen Probleme, wie ich jetzt habe? Ja, und es schien so, dass in ihrem Freundeskreis das mehreren so geht. Und sie sagt, das ist spannend aus der Sicht der betroffenen Person, die angerufen wurde. Also das ist ja die Ex. Na, die Ex, die jetzt keine Probleme mit dem Typen hat, aber die aktuelle Probleme hat und will von der Ex wissen, was da Sache ist. Also ich weiß nicht, ob ich mich da trauen würde, da irgendwie anzurufen oder keine Ahnung. Aber auf jeden Fall nichtsdestotrotz ist das offenbar häufiger der Fall. Und da hat jetzt Taylor Swift auch einen Song drüber geschrieben. Und da sind eben dann so Textzeilen dabei. Ja, ich wette, dass er gleich gesagt hat, ich liebe dich und dass er dir gleich das und das versprochen hat und so weiter und so fort. Weil das Muster dann immer passt offenbar bei dem. Naja, also wie gesagt, gerne liken natürlich, wobei das jetzt sicherlich nicht schwer ist zu vermitteln, dass man das liken soll, weil das sicherlich unfassbar viele tun werden, weil wir wissen ja, was Taylor Swift anfasst, ist erfolgreich, ganz einfach. Und hier ist Teddy Swims für euch auf Radio Gong mit Mr. Know It All.

SK Music Inside My Soul hier auf Radio Gong. Auch eine Nummer, die bei euch sehr gut ankommt. Aktuell Platz 6 der Radio Gong Top 30. Das heißt, diese Nummer auch schon 5 Wochen mit dabei. Und sammelt weiterhin fleißig Likes bei euch. Und da könnt ihr gerne natürlich weiterhin Likes verteilen in der Gong-Playlist. Die findet ihr natürlich auf radiogong.com, aber direkt in der Gong-App oder auf euer Handy, wenn ihr auf radiogong.com geht. Und dann könnt ihr eben einen Daumen hoch da lassen für die Songs, die euch gefallen. Und dann am Ende schauen wir mal, wer es schafft in unsere Top 30 rein. Diese Nummer war häufiger schon mit dabei, ist aber aktuell wieder mal rausgefallen. Ist aber nicht schlimm, kann ja wieder zurückkehren. Eure Likes könnten das vielleicht erledigen. David Guetta, Alok und Stick Figure mit Run, Run, River.

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1: Ich bin Gregor Jose Moser. 129 Kilo. Diese Menge an Lebensmitteln wirft jeder EU-Bürger im Schnitt pro Jahr in den Müll. Das zeigen Zahlen des Statistikamts Eurostat für das Jahr 2024. Mehr als die Hälfte aller Lebensmittelabfälle kommt aus privaten Haushalten. Gut ein Drittel des Mülls fällt bereits bei der Herstellung an. Deutschland liegt in Sachen Lebensmittelverschwendung seit Jahren etwa im EU-Durchschnitt. Was AfD-Politiker Siegmund im Wahlkampf noch ausgeschlossen hatte, soll bald Realität werden. Er möchte sich auch ohne eigene Mehrheit in Sachsen-Anhalts Landtag im Dezember zur Wahl als Ministerpräsidentenkandidat stellen. Tanja Wagner berichtet.
2: Eigentlich hatte Siegmund nur mit absoluter Mehrheit regieren wollen. Wie eine Regierung unter seiner Führung jetzt aussehen soll, sagte er nicht. Es gebe konstruktive Gespräche mit einer anderen Partei und einzelnen Abgeordneten. Das BSW schließt eine Koalition bisher aus. Aber wenn alles so läuft wie geplant, werde es eine stabile Regierung und keine klassische Minderheitsregierung geben, so Siegmund heute.
1: Der diesjährige September war mit durchschnittlichen 15,9 Grad ungewöhnlich warm, sonnig und extrem trocken. Das meldet der Deutsche Wetterdienst. Im Südwesten Deutschlands sind in den letzten 4 Wochen teilweise weniger als 5 Liter Regen pro Quadratmeter gefallen. Bundesweit waren es nur knapp 40 Liter. Das ist über ein Drittel weniger als im Vergleichszeitraum 1961 bis 1990. Der Deutsche Schulpreis geht in diesem Jahr nach Hessen. Bundeskanzler Merz hat den mit 100.000 Euro dotierten Hauptpreis der Bertha-von-Suttner-Schule in Mörfelden-Walldorf überreicht. An der Gesamtschule unterrichten 250 Lehrkräfte über 2.000 Schülerinnen und Schüler. Weitere Auszeichnungen gingen an Schulen in Bayern, Baden-Württemberg und Niedersachsen.
3: Soweit die Nachrichten. 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
3: In der Nacht haben wir Tiefstwerte um 12 bis 8 Grad. Leicht bewölkt oder klar ist es dabei. Morgen dann viel Sonnenschein, die hohen Wolken werden sogar ein bisschen weniger. 24 bis 27, örtlich 28 Grad möglich. Donnerstag zieht es zu. Vom Spessart her kann es erst einen Regen geben. Am Freitag dann noch ein paar hochnebelartige Wolken. Ansonsten bis Sonntag nach Frühnebel sonnige Phasen. Leichte Schauerrisiko, vor allem Richtung Rhön. Aber nicht mehr ganz so warm, gut 20 Grad die Höchstwerte.
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3: 21:02. Hallo Autofahrer. Wir haben für euch die A3. Und zwar von Frankfurt in Richtung Würzburg zwischen Aschaffenburg West und Ost. Defekt der LKW. Dann im weiteren Verlauf zwischen Magdeburg-Theinfeld und Wertheim-Lenkfurt Unfallaufnahme. Und zwischen Randersacker und Rottendorf die Auffahrt. Dort defekt der PKW. Der rechte Fahrstreifen ist gesperrt. Obacht! Dann haben wir die A7 Würzburg Richtung Ulm runter, zwischen Estelfeld und Kreuzbiberried, Nachtbaustelle, linke Fahrstreifen gesperrt bis 6 Uhr früh. Ulm rauf Richtung Fulda, zwischen Kreuzbiberried und Estelfeld, Nachtbaustelle, linke Fahrstreifen gesperrt bis 6 Uhr früh, auch das. Dann die A70 Bamberg Richtung Schweinfurt-Werneck rein, zwischen Schweinfurt-Zentrum und Schweinfurt-Hafen, querstehender Anhänger, der rechte Fahrstreifen ist blockiert, Vorsicht hier. Geblitzt wird auch noch B8 Würzburg Richtung Kitzingen, Höhe Rottendorf, Würzburg-Holzbühlweg bergauf, Schweinfurt, die Elsa-Brandströms-Straße. Der Blitzanhänger, Main-Bernheim von Iphofen kommen Blitzanhänger und Zell-Main, Höhe Kloster Oberzell, auch da der Blitzanhänger, bitte nicht zu schnell.
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3: Und ihr seid bei der Late Night Show. Ich wünsche euch einen schönen Dienstagabend. Und gleich geht's um Impro-Theater als Sportwettbewerb. Tatsächlich gibt's demnächst hier bei uns.

0: Topic und Becky G, Sorry Papi, hier auf Radio Gong. Ich habe es ja schon angekündigt, es gibt nämlich was ganz Besonderes hier in Würzburg, nämlich am Freitag, den 2. Oktober im Mozart-Areal in Würzburg, ab 20 Uhr Theatersport. Das Original, der Kaktus gegen die Schwestern in der Überzahl. Ja, das wird ein Wettbewerb, ein Impro-Wettbewerb. Und es wird uns auch mal erstmal von Nadine vorgestellt, wie das Ganze überhaupt grundsätzlich zustande kam.
1: Ich heiße Nadine, ich bin der zweite Teil des Duos Schwestern in der Überzahl. Und ich freue mich sehr, Theatersport in Würzburg im Motz spielen zu dürfen. Das Format habe ich direkt von Keith Johnstone in Kanada gelernt und am Loose Moose Theater. Das ist das berühmte Theater, was auch heute noch, also Mekka für die Menschen ist, die Keith Johnstones Theatersport lernen wollen. Und das Format kommt eben aus Calgary und ist aus dem Gedanken heraus entwickelt worden von Keith Johnstone, dass beim Sport, beim Wrestling, wo der Sport ja nur vorgetäuscht wird, das Publikum es liebt mitzufiebern, sich für seine Kandidaten, für die es steht, einzusetzen, anzufeuern, mitzujohlen. Und genau das soll es für das Publikum geben, dass die mitfiebern, dass die sagen, an dem Abend ist der Kaktus einfach stärker oder die Schwestern überwiegen oder dieser Stil ist komplett anders, aber heute gefällt mir das besonders gut. Und darauf freue ich mich sehr. Und es ist auch sehr herausfordernd für uns.
0: Das glaube ich. Und wo Sport getrieben wird, gibt's auch einen Schiedsrichter.
2: Ich bin Carina und Teil des Ensembles der Kaktus. Beim Theatersport werde ich aber die Rolle der unparteiischen Schiedsrichterin einnehmen und für einen fairen Wettkampf sorgen.
0: Mhm. Als Schiedsrichterin weiß man natürlich, wie das genau funktioniert mit dem Theatersport.
2: Beim Theatersport treten zwei Teams in der Disziplin improvisiertes Theater gegeneinander an. Die Teams fordern sich gegenseitig heraus und versuchen, die eigenen Stärken in den Vordergrund zu spielen und das gegnerische Team aufs Glatteis zu führen. Dadurch entsteht ein vielseitiger und mutiger Wettkampf, eine Show mit ganz, ganz viel Dynamik auf der Bühne. Und das Publikum entscheidet am Ende auch, welches Team die jeweilige Herausforderung besser gemeistert hat und wer am Ende dann natürlich auch als Sieger nach Hause gehen darf.
0: Mhm. Und wie gesagt, dazu braucht es eben auch dann den Schiedsrichter.
2: Da es ein sportliches Event ist, gibt es auch einen Schiedsrichter, der das Publikum beschützt vor unsportlichem Verhalten auf der Bühne und auch vor Langeweile.
0: Ich glaube, langweilig wird es nicht, denn es gibt sogar mehrere Matches.
2: Das Besondere am Abend des 2. Oktobers ist, dass das Publikum gleich zwei Matches zu sehen bekommt. Im 10-Minute-Game.

0: tritt erst der Impro-Nachwuchs, quasi die jungen Wilden, gegeneinander an. Und danach fordern sich im Hauptmatch die beiden Impro-Schwergewichte aus Würzburg, der Kaktus und die Schwestern, in der Überzahl gegenseitig heraus.
1: Schwestern in der Überzahl, die Lena, erklärt uns nochmal, dass das richtig groß ist für Würzburg.
2: Die Vorstellung ist was ganz Besonderes für Würzburg, weil ja, man kann in dieser Show mal wirklich die ganzen Player der Würzburger Impro-Community gemeinsam auf der Bühne erleben. Also sowohl den Kaktus, den es ja auch schon seit Ewigkeiten gibt, als auch die Schwestern in der Überzahl, die ja sich, wenn man so will, entwickelt haben aus dem Kaktus heraus. Nadine und ich waren ja beide mal Mitglieder vom Kaktus. Und das Würzburger Impro-Theater-Festival mit seinen ganzen Mitgliedern, Vereinsmitgliedern, ist auch mit am Start. Das wird echt eine riesen fette Nummer und wir freuen uns total.
1: Und das Ganze ist Motadareal am Freitag, 2. Oktober, 20 Uhr. Und Lena, will die den Sieg davontragen?
2: Ich bin Lena, ich bin ein Teil des Duos Schwestern in der Überzahl und ich frag mich, warum der Kaktus überhaupt antritt. Nadine und ich, wir kennen uns in- und auswendig und da hat der Kaktus keine Chance.
1: Na, da sind wir mal gespannt und wünschen allen natürlich echt viel Spaß dabei. Es wird sicherlich unfassbar lustig. Und hier ist Glockenbach für euch mit Tom Walker und Home, das Ganze bei der Late Night Show hier auf Radio Gong.

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Ansonsten schauen wir mal kurz auf die Straßen. 21.28 Uhr. Gibt noch einiges zu vermelden. Die A3 Frankfurt Richtung Würzburg zwischen Aschaffenburg West und Ostdefekter LKW. Vorsicht hier. Frankfurt Richtung Würzburg, also im weiteren Verlauf zwischen Marktheidenfeld und Wertheim-Lenkfurt. Unfallaufnahme. Und zwischen Randersacker und Auffahrt Rottendorf in Richtung Nürnberg. Defekter PKW, der rechte Fahrstreifen ist gesperrt. Vorsicht, Bergungsarbeiten hier. Dann aber nochmal Nachtbaustellen. Einmal die A7 Würzburg Richtung Ulm zwischen Estenfeld und Kreuzbiberried und auch die Gegenrichtung zwischen Kreuzbiberried und Estenfeld in Richtung Fulda. Jeweils der linke Fahrstreifen gesperrt, jeweils bis 6 Uhr früh. Und im weiteren Verlauf Richtung Fulda zwischen Bad Kissingen, Obertulba und Bad Brückenau Wildflecken. Hier ist der Standstreifen blockiert aktuell. Und wir haben noch die A70 Bamberg Richtung Schweinfurt-Werneck zwischen Schweinfurt-Zentrum und Schweinfurt-Hafen. Querstehende Anhänger, der rechte Fahrstreifen ist da blockiert. Geblitzt wird Würzburg-Holzbühlweg bergauf. Da bitte noch Vorsicht und nicht zu schnell mit Bruno Mars und I Just Might.

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1: Was für eine groovige Nummer. Immer wieder finde ich das so. Sido, zu Recht, war schon Nummer 1 der Radiogong Top 30. Zu Recht aktuell auf Platz 3 der Radiogong Top 30. 5 Wochen schon dabei und ja, einfach richtig gut. Also Daumen hoch dafür. Sido mit Issa. Könnt ihr natürlich gerne weiterhin liken bei uns in der Gong-Playlist, eure Likes da lassen, damit diese Nummer weiterhin auch so erfolgreich bleibt. Jetzt kommen wir zu Bowser, aber nicht Bowser, wie wir ihn kennen, also Deutsch Bowser, der Rapper Bowser, sondern The Bowser, das ist das Wichtige dran. Und das ist auch eine Nummer, die schon 14 Wochen am Stück seit meinem Geburtstag im Juni, also seit Ende Juni, ist diese Nummer in den Radiogong Top 30 mit dabei. 14 Wochen am Stück, immer noch mittendrin, The Bowser und Magnetic.

that he and take me there hier auf Radio Gong. Es ist Dienstagabend für euch und eine schöne Nummer. Gerne liken natürlich bei uns in der Gong-Playlist. Wir hatten ja schon die neue Nummer von Taylor Swift und sie hat natürlich noch ein paar alte Songs, aber eben diese alten Songs befinden sich nicht mehr bei uns in den Top 30. Also das heißt, sie musste nachlegen. Sie hat das verfolgt das natürlich und hat gesagt, hoppala, die Leute dürsten und lechzen nach neuer Musik und hat deswegen ja eben Patient One rausgebracht. Gibt ja ein paar neue Songs auf jeden Fall. Und das hier aber immer noch eine Nummer, die ich persönlich sehr cool finde, weil so ein bisschen dieser alte Country-Style noch von Taylor aufgreift. I Knew It, I Knew You, natürlich auch Filmmusik und das Ganze jetzt hier für euch auf Radio Gong bei der Lena.

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1: Ich bin Hendrik Daum. Im Bundeskabinett wird morgen über die Vorlage für die geplante Pflegereform beraten. Die SPD fordert einen Pflegekostendeckel und sagt, Pflege dürfe kein Armutsrisiko sein. Tanja Wagner berichtet.
2: 4,4 Milliarden Euro werden bis Ende des Jahres fehlen, warnen die Pflegekassen. Um dort zu sparen, sollen unter anderem Pflegebedürftige und ihre Angehörigen künftig stärker belastet werden. Wer aber sein Leben lang gearbeitet und eingezahlt habe, müsse sich darauf verlassen können, gut versorgt zu sein, heißt es von der SPD. Die CDU lehnt Änderungen der Reform grundsätzlich ab. Aber auch dort gibt es Stimmen, die das Vorhaben von Gesundheitsminister Linnemann kritisch sehen.
1: Die Deutsche Umwelthilfe hat Verfassungsbeschwerde gegen das neue Heizungsgesetz eingelegt, gemeinsam mit mehreren Mietern. Die Organisation argumentiert, das Gesetz verstoße gegen die im Grundgesetz verankerte Klimaschutzpflicht. Das Gesetz erlaubt weiterhin neue Gas- und Ölheizungen, wenn sie ab 2029 einen steigenden Anteil CO2-neutraler Brennstoffe nutzen. Die Vorgabe von 65% erneuerbarer Energien aus dem früheren Heizungsgesetz gibt es nicht mehr. Das deutsche Bildungssystem macht Fortschritte. Das zeigt der OECD-Bericht Bildung auf einen Blick 2026. Und das, obwohl die Schülerinnen und Schüler erst vor 3 Wochen bei der PISA-Studie sehr schlecht abgeschnitten hatten. Zum Beispiel schaffen laut OECD-Bericht 4 von 10 jungen Menschen einen Hochschul- oder höheren Berufsabschluss. Vor 10 Jahren war es nur jeder Dritte. Manchester City ist dem größten Finanzskandal der englischen Fußballgeschichte schuldig gesprochen worden. Eine unabhängige Kommission der Premier League hat den Club in allen Anklagepunkten verurteilt. Es geht um Verstöße gegen Finanzregeln zwischen 2009 und 2018. City weist die Vorwürfe zurück und will bis Freitag Berufung einlegen.
3: Soweit die Nachrichten. 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
3: In der Nacht haben wir Tiefstwerte um 12 bis 8 Grad, leicht bewölkt oder klar ist es dabei. Morgen viel Sonnenschein, hohe Wolken, aber nicht mehr allzu viele. 24 bis örtlich 28 Grad sind durchaus drin. Donnerstag zieht es zu, vom Spessart her kann es auch ersten Regen geben. Freitag dann hochnebelartige Wolken, ansonsten bis Sonntag nach Frühnebel doch sonnige Phasen. Leichte Schauerrisiko Richtung Grün, vor allem nachmittags sind die Temperaturen nicht mehr ganz so warm, aber immerhin noch gut 20 Grad.
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3: 22:02. Hallo Autofahrer. Wir haben die A3 Frankfurt Richtung Würzburg zwischen Aschaffenburg West und Ost. Defekt der LKW. Obacht hier. Und dann noch die Nachtbaustellen. Die A7 Würzburg Richtung Ulm zwischen Essenfeld und Kreuzbibelried. Und zwischen Kreuzbibelried und Essenfeld in der Gegenrichtung. Beide Male hier der linke Fahrstreifen gesperrt. All das bis 6 Uhr früh. Ansonsten aber hat sich alles andere aufgelöst. Nur Blitzer haben wir noch einen, Würzburg-Holzbühlweg bergauf und die Blitzanhänger stehen noch in Schweinfurt-Elser-Brandström-Straße, dann Main-Bernheim von Iphofen kommend und Zeller-Main-Höhe Kloster-Oberzell. Bitte nicht zu schnell.
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3: Ihr seid bei der Late Night Show. Es ist Dienstagabend und das hier eine Nummer, die ihr auch aus den Top 30 kennt bei uns. Die ist nämlich wieder eingestiegen, schon direkt auf Platz 4, Cat's Eye und Animal.

Naked Portugal, The Man, Some Kind of High. Auch eine neue Nummer hier bei uns auf Radio Gong. Gerne liken bei uns selbstverständlich in der Gong-Playlist. Gefällt mir auch sehr gut hier an dieser Stelle. Und ja, wir haben bald Oktober, da wird es wieder einiges geben. Was es aber auch vorher schon gibt, sind immer wieder Probleme auf den Straßen bei uns in der Region, auch in Main-Rhön. Zwei Kreisstraßen sind nämlich ab morgen gesperrt. Nur damit ihr es einfach mal gehört habt und wisst, zwei Baustellen in Rödelmeier, Landkreis Rhön-Grabfeld und Werneck im Landkreis Schweinfurt werden Straßen saniert und deswegen hier mehrere Tage komplett gesperrt. Und schaut noch mal rein auf radiogong.com. Da sagen wir euch natürlich alles, was es dann auch Probleme gibt in Baustellen und so, weil oft ist man dann dort und sagt, oh, was ist denn los? Warum? Warum kann ich da nicht durchfahren? Geht mir auch ab und zu so. Deswegen informiere ich mich und sage, ach ja, ich bin aber nur einer, der dann das vergisst. Ja, hab ja schon oft genug Sachen selber durchgesagt und bin dann direkt reingefahren. Auch schon Blitzer. Ja, hab gesagt, es wird geblitzt oben, ne, da beim Adami-Bad in der Nähe. Und dann bin ich auf dem Heimweg vorbeigefahren und reingefahren und bin selber geblitzt worden, den Blitzer, den ich selber durchgesagt habe. Deswegen ist das natürlich ein anderes Problem. Aber wie gesagt, schaut rein, es gibt immer wieder aktuelle Infos und das ist dann wichtig. So, da wir ja jetzt schon Herbst haben und Oktober, können wir nochmal den Sommerhit, weil wir jetzt auch Sommerwetter hatten in den letzten Tagen. Und morgen wird es auch nochmal schön. Ab Donnerstag geht es dann ein Stück bergab. Deswegen genießen wir nochmal das Wetter und den Sommerhit des Jahres. Hier Shakira und Burna Boy mit Deine.

0: Die neue von Michael Schulte, Cover You. Und er hat uns auch ein bisschen was darüber erzählt.
1: Das ist ein Song, den ich geschrieben habe für meine beiden Söhne, Luis und Lenny. In dem Song geht's darum, wie wichtig es ist, dass Kinder heutzutage aber generell einfach behütet aufwachsen, dass sie immer das Gefühl haben, da ist jemand da, der mir hilft, wenn es mal nicht so läuft im Leben, und auch sinnbildlich dafür dieses typische, wenn man nachts mal das Licht ausmacht, wenn sie einschlafen und dann vielleicht Angst bekommen, weil sie denken, da sind Monster unterm Bett oder generell Monster auf dieser Welt, dass man dann vielleicht ein Licht anlässt und einfach auch für sie da ist, und gerade in dieser aktuell immer komplizierter werdenden Welt, einfach, dass sie das Gefühl haben, jemand zeigt mir den Weg. Es ist alles gar nicht so easy, auch für Kinder hier irgendwie zurechtzukommen. Deswegen einfach das Gefühl zu haben, ich habe zu Hause ganz viel Liebe, ich habe jemanden da, der aufpasst auf mich. Und wenn es eben in der Welt zu dunkel wird und ich den Weg nicht mehr finde, einfach da ein Licht zu machen und den Weg zu zeigen.
0: Michael Schulte, Cover You. Wird auf Tour sein, Beautiful Reasons Tour. Nächstes Jahr im Februar und dies Jahr im November gibt es dann nur ein paar Konzerte, sanfte Töne, besondere Orte. Also, tickettechnisch könnt ihr euch versorgen, auch über radiogong.com. Und hier ist Bebe Rexha für euch mit ihrem absoluten Kracher New Religion.

Katy Perry, Watch It Burn, hier auf Radio Gong. Und zwar an diesem Dienstagabend um mittlerweile 22.35 Uhr. Wir schauen mal auf die Straßen. Die A3 Frankfurt Richtung Würzburg zwischen Aschaffenburg West und Ost. Defekter LKW, Obacht hier. Nachtbaustelle A7 Würzburg-Ulm zwischen Estenfeld und Bibelried, dem Kreuz Bibelried. Hier beide Richtungen. Und jeweils der linke Fahrstreifen gesperrt bis 6 Uhr früh. Also das bitte mit berücksichtigen. Und noch der Blitzer Würzburg-Holzbühlweg bergauf. Bitte nicht zu schnell mit Temper City und Self-Aware.

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Diese Nummer hat ja die Charts auch im Sturm erobert. In diesem Jahr Kitsch Creek mit Blumengarten und Sharon David gut genug. Sharon David sehen wir natürlich immer mehrfach die Woche bei The Voice als Coach. Und Kitsch Creek wollte ja eigentlich mit Blumengarten und so auf Tour gehen, musste aber alles verschoben werden, ja, werden ja jetzt unterwegs. Terminprobleme. Aber es gibt noch, glaube ich, noch gar keine, zumindest habe ich keine gefunden, keine neuen Daten dafür. Also neuen Termine, so sagt man das eigentlich. Diese Nummer ist aber, mal schauen, ob sie noch bei uns in den Top 30 ist, wenn die Konzerte dann sind. Das wäre natürlich ein Ziel. 14 Wochen am Stück dabei, fünfmal sogar die Nummer 1 gewesen. Auch das seit Ende Juni, also na, über den ganzen Sommer hinweg. War ja auch ein Kandidat, eventuell auch für so einen Sommerhit des Jahres. Aber da wissen wir, Dai Dai hat von der WM profitiert mit Shakira und ihren Auftritten dort und von dem Song selbstverständlich und ist dann Sommerhit des Jahres geworden. Aber wie gesagt, die Nummer selbstverständlich immer noch grandios, war ja international auch ein richtig großes Ding. Und wie gesagt, immer noch gerne weiterhin liken bei uns in der Gong-Playlist. 14 Mal am Stück schon dabei. Und hier ist Neptunica für euch. Und diese Nummer, ja, auch sehr erfolgreich, auch wenn es nach, ich sag's immer, entweder ein Fruchtsaft oder ein Spaßbad. Neptunica, What If, hier für euch auf Radio Gong. Auch eine Nummer, die seit 2 Wochen dabei ist und hat noch weiter Potenzial.

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1: Ich bin Hendrik Daum. Im Bundeskabinett wird morgen über die Vorlage für die geplante Pflegereform beraten. Die SPD fordert einen Pflegekostendeckel und sagt, Pflege dürfe kein Armutsrisiko sein. Tanja Wagner berichtet.
2: 4,4 Milliarden Euro werden bis Ende des Jahres fehlen, warnen die Pflegekassen. Um dort zu sparen, sollen unter anderem Pflegebedürftige und ihre Angehörigen künftig stärker belastet werden. Wer aber sein Leben lang gearbeitet und eingezahlt habe, müsse sich darauf verlassen können, gut versorgt zu sein, heißt es von der SPD. Die CDU lehnt Änderungen der Reform grundsätzlich ab. Aber auch dort gibt es Stimmen, die das Vorhaben von Gesundheitsminister Linnemann kritisch sehen.
1: In Sachsen-Anhalt will Ulrich Siegmund im Dezember Ministerpräsident werden. Das kündigte der AfD-Politiker in Magdeburg nach einer Fraktionssitzung an. Bei der Landtagswahl am 6. September war seine Partei mit knapp 44% stärkste Kraft geworden, vor der CDU mit gut 17%. Die AfD führt derzeit Gespräche mit dem BSW zur Regierungsbildung. Die Deutsche Umwelthilfe hat Verfassungsbeschwerde gegen das neue Heizungsgesetz eingelegt, gemeinsam mit mehreren Mietern. Die Organisation argumentiert, das Gesetz verstoße gegen die im Grundgesetz verankerte Klimaschutzpflicht. Das Gesetz erlaubt weiterhin neue Gas- und Ölheizungen, wenn sie ab 2029 einen steigenden Anteil CO2-neutraler Brennstoffe nutzen. Die Vorgabe von 65% erneuerbarer Energien aus dem früheren Heizungsgesetz gibt es nicht mehr.
3: Soweit die Nachrichten. 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
3: In der Nacht Tiefstwerte 12 bis 8 Grad, leicht bewölkt oder klar ist es dabei. Morgen wieder ziemlich viel Sonnenschein bei 24 bis zu 28 Grad örtlich. Am Donnerstag zieht es zu, vom Spessart her auch erster Regen. Freitag dann hochnebelartige Wolken. Ansonsten gibt es übers Wochenende dann nach Frühnebel sonnige Phasen. Bisschen Schauerrisiko, vor allem Richtung Rhön. Temperatur nicht mehr ganz so warm, aber immerhin gut 20 Grad.
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3: 23 und 2 Minuten. Hallo Autofahrer. Wir haben aktuell für euch die Nachtbaustelle A7 Würzburg-Ulm Richtung Fulda rauf. Also quasi beide Richtungen zwischen Essenfeld und Kreuzbibelried. Jeweils der linke Fahrstreifen gesperrt bis 6 Uhr früh. Wo wird geblitzt? Schweinfurt, Elsa-Brandström-Straße, Main-Bernheim von Iphofen kommend und Zell am Main, hohe Höhe, Kloster Oberzell. Überall Blitzanhänger. Bitte nicht zu schnell.
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3: Und ich wünsche euch einen schönen Dienstagabend. Das Ganze bei der Late Night Show. Servus.

Ariana Grande, die ja eine Pause macht momentan. Ja, also sie hat ja sich dann quasi nach ihren letzten Konzerten komplett zurückgezogen aus der Geschichte erst einmal und muss sich erholen. Nach Anraten auch von Freunden und so haben gesagt, es ist vielleicht besser, dass du jetzt mal aus dem Rampenlicht da rausziehst. Wird auch bei den Video Music Awards fehlen. Und ja, also ist halt so, ne, dass man das dann lieber tut, wenn es einfach nicht funktioniert. Dann muss man einfach hier so sagen, okay, also die waren ja schon, ne, sie hat gefehlt. Also nicht wird fehlen, sondern sie hat gefehlt bei den Video Music Awards, obwohl sie nominiert war. Aber sie macht eine intensive Phase oder hat eine durchgemacht und hat jetzt eine Pause vor der Öffentlichkeit sich gegönnt. Und es, ja, wir wünschen ihr nur das Beste, muss man sagen. Ja, und die Musik ist ja immer noch da erstmal. Und jetzt James Blunt für euch. Sehr coole Nummer übrigens. Sehr witziger Typ auch übrigens. Taste Like Summer.

0: Die Nummer ist echt sensationell, groovy von Nico Santos und Classic.
1: Angefangen hat der Song mit diesem So you ride with me, ride with me now. Und den hatten wir schon echt lange. Ich habe immer wieder überlegt, okay, wie klingt der? Klingt der wie so ein 80er-Jahres-Song? Klingt das wie so ein 90er-Jahre-Boom-Bap? Ich hatte nie die perfekte Idee. Und irgendwann kam ich auf diese Gitarre. Ich habe mir ein bisschen gedacht, okay, das ist quasi so ein Indie-Vibe von Weekend Lover. Quasi eigentlich die Evolution davon. Und jetzt bin ich so happy. Das ist einer der Lieblingssongs von meinem ganzen Umfeld, von meinen Freunden. Und ich liebe diese Nummer überkrass.
0: Zu Recht. Und hier ist Taylor für euch. Swift, The Fate of Ophelia.

Das war schon ein goldener Sommer. Wir haben noch ein paar goldene Tage jetzt. Genießt sie morgen auf jeden Fall nochmal. Und das ist Loy mit David Puentes, Golden Summer hier. Auf Radio Gong, das Ganze bei der Late Night Show. Wir schauen mal ganz kurz auf die Straßen. Wir haben die Nachtbaustelle auf der A7 Würzburg-Ulm bzw. Ulm-Fulda zwischen Essenfeld und Kreuzbiberried. Beide Richtungen, der linke Fahrstreifen gesperrt bis 6 Uhr früh. Und ansonsten, ja, keine größeren Störungsmeldungen. Das reicht auch allen unterwegs. Natürlich eine gute Fahrt mit Somber und Home.

Bam Bam. Ügel und Solto Jamaican Bam Bam. So, das war schon wieder von der Late Night Show an diesem Dienstagabend. Also 2 von 4 haben wir geschafft. Morgen gibt's wieder Gong Locals. Da geht's um eine coole Geschichte. Also seid dran. Und da auch am Donnerstag haben wir da was Besonderes mit euch vor. Also das heißt, es ist wieder viel los in der Late Night Show in dieser Woche. Und ich wünsche euch bis dahin auf jeden Fall einen schönen Mittwoch. Und 20 Uhr geht's morgen Abend wieder los. Und hier ist erstmal Benson Boone, Beautiful Things. Andy Poole sagt nochmal Ciao und Servus.

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1: Ich bin Hendrik Daum. Im Bundeskabinett wird morgen über die Vorlage für die geplante Pflegereform beraten. Die SPD fordert einen Pflegekostendeckel und sagt, Pflege dürfe kein Armutsrisiko sein. Tanja Wagner berichtet.
2: 4,4 Milliarden Euro werden bis Ende des Jahres fehlen, warnen die Pflegekassen. Um dort zu sparen, sollen unter anderem Pflegebedürftige und ihre Angehörigen künftig stärker belastet werden. Wer aber sein Leben lang gearbeitet und eingezahlt habe, müsse sich darauf verlassen können, gut versorgt zu sein, heißt es von der SPD. Die CDU lehnt Änderungen der Reform grundsätzlich ab. Aber auch dort gibt es Stimmen, die das Vorhaben von Gesundheitsminister Linnemann kritisch sehen.
1: In Sachsen-Anhalt will Ulrich Siegmund im Dezember Ministerpräsident werden. Das kündigte der AfD-Politiker in Magdeburg nach einer Fraktionssitzung an. Bei der Landtagswahl am 6. September war seine Partei mit knapp 44% stärkste Kraft geworden, vor der CDU mit gut 17%. Die AfD führt derzeit Gespräche mit dem BSW zur Regierungsbildung. Das deutsche Bildungssystem macht Fortschritte. Das zeigt der OECD-Bericht Bildung auf einen Blick 2026. Und das, obwohl die Schülerinnen und Schüler erst vor 3 Wochen bei der PISA-Studie sehr schlecht abgeschnitten hatten. Zum Beispiel schaffen laut OECD-Bericht 4 von 10 jungen Menschen einen Hochschul- oder höheren Berufsabschluss. Vor 10 Jahren war es nur jeder Dritte. Die Entscheidung über den Torhüter-Debütanten im Nations League-Spiel gegen Serbien ist offenbar gefallen. Bayern-Keeper Jonas Urbich dürfte bei seinem Heimspiel am Donnerstagabend in der Münchner Allianz Arena erstmals in der Fußballnationalmannschaft zum Einsatz kommen. Der 23-Jährige wurde vom DFB neben Bundestrainer Klopp für die heutige Pressekonferenz angekündigt und an dieser soll ja laut UEFA ein Spieler teilnehmen, der dann auch beim Spiel zum Einsatz kommt.
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3: In der Nacht leicht bewölkt oder klar, Tiefstwerte um 12 bis 8 Grad. Tagsüber wieder viel Sonnenschein, die Höchstwerte 24 bis örtlich 28 Grad.
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0: bin Hendrik Daum. Bei der Pflegereform ringt die Koalition weiter um einen Kompromiss. Eigentlich soll sie ja heute ins Kabinett. SPD-Chef Klingbeil betonte zuletzt, ein reines Sparpaket darf es nicht geben. Außerdem müssten sich Privatversicherte stärker an den Kosten beteiligen. Suhr Tasovali mit den Einzelheiten.
1: Knackpunkt ist vor allem die Frage, wer bezahlt am Ende die Rechnung? Die SPD will Geld aus der privaten Pflegeversicherung ins gesetzliche System holen. Gleichzeitig will Gesundheitsminister Linnemann mehr als 5 Milliarden Euro vom Bund zurück, die die Pflegekassen während Corona ausgegeben haben. Und auch beim Pflegeheim gibt's Streit. Die SPD will die Kosten für Bewohner begrenzen. Linnemann lehnt das ab.
0: Das deutsche Bildungssystem macht Fortschritte. Das zeigt der OECD-Bericht Bildung auf einen Blick 2026. Und das, obwohl die Schülerinnen und Schüler erst vor 3 Wochen bei der PISA-Studie sehr schlecht abgeschnitten hatten. Zum Beispiel schaffen laut OECD-Bericht 4 von 10 jungen Menschen einen Hochschul- oder höheren Berufsabschluss. Vor 10 Jahren war es nur jeder Dritte. Die Entscheidung über den Torhüter-Debütanten im Nations-League-Spiel gegen Serbien ist offenbar gefallen. Bayern-Keeper Jonas Urbich dürfte bei seinem Heimspiel morgen Abend in der Münchner Allianz Arena erstmals in der Fußballnationalmannschaft zum Einsatz kommen. Der 23-Jährige wurde vom DFB neben Bundestrainer Klopp für die heutige Pressekonferenz angekündigt und an dieser soll ja laut UEFA ein Spieler teilnehmen, der dann auch beim Spiel zum Einsatz kommt.
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3: In der Nacht leicht bewölkt oder klar, Tiefstwerte um 12 bis 8 Grad. Tagsüber wieder viel Sonnenschein, die Höchstwerte 24 bis örtlich 28 Grad.
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1: Ich bin Hendrik Daum. Der Preis für das Deutschland-Ticket könnte im kommenden Jahr erneut steigen. Statt wie bisher 63 Euro sei ein Betrag von knapp 67 Euro möglich. Das berichtet die Rheinische Post unter Berufung auf den sogenannten Koordinierungsrat Deutschland-Ticket. Das Gremium will heute den neuen Preis offiziell festlegen. Berücksichtigt werden dabei Personal-, Energie- und Betriebskosten der Verkehrsbranche. Die Pflegereform soll eigentlich am heutigen Mittwoch im Kabinett beschlossen werden. Doch die SPD lehnt das Gesetz von Gesundheitsminister Linnemann weiter ab. SPD-Fraktionschef Miersch sagte, die Menschen hätten bisher nur wahrgenommen, dass Leistungen gestrichen werden. Die SPD fordert einen Gerechtigkeitsausgleich zwischen privater und gesetzlicher Pflegeversicherung. Das heißt, die Privatversicherten sollten an den Kosten der Allgemeinheit beteiligt werden. US-Präsident Trump will trotz Warnungen vor existenziellen Risiken künstlicher Intelligenz die Aufsicht über die Technologie ihren US-Entwicklern selbst überlassen. Die Unternehmen würden sich selber kontrollieren. Das sagte Trump nach einem Treffen mit Chefs von KI-Unternehmen in Washington.
2: Wer immer das Rennen um SI gewinnt, SI nennen wir das jetzt, super, denn der alte Name klingt wie ein Fake-Wort. Wer auch immer bei SI gewinnt, siegt auf der ganzen Linie.
1: Die Entscheidung über den Torhüter-Debütanten im Nations League-Spiel gegen Serbien ist offenbar gefallen. Bayern-Keeper Jonas Urbich dürfte bei seinem Heimspiel morgen Abend in der Münchner Allianz Arena erstmals in der Fußballnationalmannschaft zum Einsatz kommen. Der 23-Jährige wurde vom DFB neben Bundestrainer Klopp für die heutige Pressekonferenz angekündigt und an dieser soll ja laut UEFA ein Spieler teilnehmen, der dann auch beim Spiel zum Einsatz kommt.
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3: In der Nacht leicht bewölkt oder klar, Tiefstwerte um 12 bis 8 Grad. Tagsüber wieder viel Sonnenschein, die Höchstwerte 24 bis örtlich 28 Grad.
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